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1: Ich bin Philipp Ringe und das sind die wichtigsten Meldungen aus Berlin und Brandenburg. Bis zur Berlin-Wahl sollten die Pop-up-Radwege auf der Kantstraße in Charlottenburg und auf der B1 in Steglitz wieder Autospuren werden. Daraus wird aber nichts. Am Sonntag ist die Wahl und woran der Rückbau hakt, weiß Jan Seifert aus der 104.6 RTL Nachrichtenredaktion.
2: In Charlottenburg geht's nur vor Ende September los. Die Deutsche Umwelthilfe hatte mit einem Eilantrag geklagt, unterstützt von einem Radfahrer, der die Strecke täglich nutzt. Statt des geschützten Radweges soll es eine gemeinsame Spur für Busse und Räder geben. Die Entscheidung liegt noch beim Verwaltungsgericht. In Steglitz auf der B1 unter den Eichen liegt's ebenfalls am Geld. Wie Bezirksstadtrat Eikal 104.6 RTL mitgeteilt hat, muss erstmal die weiße Farbe vom Radweg abgefräst und neu aufgetragen werden. Dafür muss der Senat Geld freigeben, dann gibt's eine Ausschreibung und erst dann die Vergabe an eine Firma. Wann aus dem Radweg also wieder eine Autospur wird, Termin unklar.
1: Aktenberge über Aktenberge. Die Berliner Staatsanwaltschaft ersäuft in offenen Fällen. Zur Halbzeit 2026 waren mehr als 62.000 Verfahren nicht abgeschlossen. Und das ist sogar noch mal mehr als im Jahr davor. Schuld daran ist laut der Vereinigung der Berliner Staatsanwälte auch die E-Akte, weil das System bei so vielen Verfahren gar nicht hinterherkommt. Nicht das einzige Problem, denn es kommen ja noch neue Fälle dazu. Im ersten Halbjahr waren es rund 180.000. Partymodus einschalten, denn auch in diesem Jahr soll's wieder eine große Silvesterfeier am Brandenburger Tor geben, das sagt jetzt der Senat. Die Planungen laufen demnach bereits, konkrete Details zum Programm gibt's aber noch nicht. Möglicherweise wird's aber wieder ein kostenloses Event mit Feuerwerk und DJ, wie schon im letzten Jahr. Und jetzt weitere Meldungen aus Deutschland und der Welt.
3: Ich bin Diana Kramer. Die Ära von Jürgen Klopp geht jetzt richtig los. In genau einer Woche feiert Klopp seine Premiere als Bundestrainer beim Spiel gegen die Niederlande. Heute Vormittag stellt er den Kader für seine ersten 4 Partien vor.
4: Wem schenkt Jürgen Klopp sein Vertrauen für den Neustart? Über 50 Spieler haben sein Interesse geweckt, rund 30 von ihnen will er für die ersten Spiele einladen. Deutlich mehr als der Fußballverband zulässt. Deshalb müssen einige wohl vereinzelt von der Tribüne aus zuschauen. Der neue Bundestrainer möchte möglichst viele Spieler kennenlernen. Joshua Kimmich dürfte Kapitän bleiben. Im Tor wird wohl wieder Marc-André Ter Stegen stehen, der lange verletzt war. Spannend ist auch, welche jungen Spieler unter Klopp ihr Debüt feiern werden. Thomas Bremser, Sportredaktion.
3: Mit Blick auf die angekündigten Entlastungen angesichts der hohen Spritpreise hält Unionsfraktionschef Thorsten Frey schnelle Entscheidungen der Koalition für erreichbar. Aus seiner Sicht könnte das zum 1. Oktober gelingen, sagte Frey in der ARD-Sendung Maischberger. Das sei zwar ambitioniert, aber es habe in der Vergangenheit auch schon geklappt, sagte Frey mit Blick auf den Tankrabatt im Frühjahr. Als mögliche Option nannte er eine erneute Senkung der Energiesteuer oder eine Senkung der Mehrwertsteuer auf Kraftstoffe von 19% auf 7%. Der Bundesgerichtshof verkündet heute seine Entscheidung in der Frage, wie weit Datenschutzregeln auch im privaten Umfeld gelten. Entscheidend ist dabei die sogenannte Haushaltsausnahme der EU-Datenschutzgrundverordnung.
5: Vereinfacht gesagt, die Datenschutzregeln gelten normalerweise nicht, wenn jemand Dokumente ausschließlich für persönliche oder familiäre Zwecke nutzt. Genau darüber wird jetzt aber gestritten. In einem Fall hatte eine Tochter heimlich ihre Mutter gefilmt und die Aufnahmen weitergegeben. In einem anderen leitete eine Frau private WhatsApp-Nachrichten einer früheren Freundin an deren Arbeitgeber weiter. Möglicherweise fällt aber noch keine endgültige Entscheidung. Der Bundesgerichtshof könnte den Europäischen Gerichtshof fragen, wo die Grenze der sogenannten Haushaltsausnahme liegt. Thomas Bleskin, Nachrichtenredaktion.
3: In den USA hat nach dem Senat auch das Repräsentantenhaus für ein Sanktionsgesetz gestimmt, um Russland wegen des Ukraine-Kriegs stärker unter Druck zu setzen. Neben direkten Strafmaßnahmen gegen russische Politiker und Firmen soll das Gesetz die russischen Öl- und Gasexporte stärker eindämmen, mit denen Russland seinen Angriffskrieg gegen die Ukraine finanziert.
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1: Ich bin Philipp Ringe und das sind die wichtigsten Meldungen aus Berlin und Brandenburg. Bis zur Berlin-Wahl sollten die Pop-up-Radwege auf der Kantstraße in Charlottenburg und auf der B1 in Steglitz wieder Autospuren werden. Daraus wird aber nichts. Am Sonntag ist die Wahl und woran der Rückbau hakt, weiß Jan Seifert aus der 104.6 RTL-Nachrichtenredaktion.
2: In Charlottenburg geht's nur vor Ende September los. Die Deutsche Umwelthilfe hatte mit einem Eilantrag geklagt, unterstützt von einem Radfahrer, der die Strecke täglich nutzt. Statt des geschützten Radweges soll es eine gemeinsame Spur für Busse und Räder geben. Die Entscheidung liegt noch beim Verwaltungsgericht. In Steglitz auf der B1 unter den Eichen liegt es ebenfalls am Geld. Wie Bezirksstadtrat Eickhal 104.6 RTL mitgeteilt hat, muss erstmal die weiße Farbe vom Radweg abgefräst und neu aufgetragen werden. Dafür muss der Senat Geld freigeben, dann gibt es eine Ausschreibung und erst dann die Vergabe an eine Firma. Wann aus dem Radweg also wieder eine Autospur wird, Termin unklar.
1: Aktenberge über Aktenberge. Die Berliner Staatsanwaltschaft ersäuft in offenen Fällen. Zur Halbzeit 2026 waren mehr als 62.000 Verfahren nicht abgeschlossen. Und das ist sogar noch mal mehr als im Jahr davor. Schuld daran ist laut der Vereinigung der Berliner Staatsanwälte auch die E-Akte, weil das System bei so vielen Verfahren gar nicht hinterherkommt. Nicht das einzige Problem, denn es kommen ja noch neue Fälle dazu. Im ersten Halbjahr waren es rund 180.000. Partymodus einschalten, denn auch in diesem Jahr soll's wieder eine große Silvesterfeier am Brandenburger Tor geben, das sagt jetzt der Senat. Die Planungen laufen demnach bereits, konkrete Details zum Programm gibt's aber noch nicht. Möglicherweise wird's aber wieder ein kostenloses Event mit Feuerwerk und DJ, wie schon im letzten Jahr. Und jetzt weitere Meldungen aus Deutschland und der Welt.
3: Ich bin Diana Kramer. Nach dem US-Senat hat auch das Repräsentantenhaus in Washington für ein Sanktionspaket gestimmt, um Russland wegen des Ukraine-Kriegs stärker unter Druck zu setzen. Das Gesetz soll auch die russischen Öl- und Gasexporte stärker eindämmen, mit denen Russland seinen Angriffskrieg gegen die Ukraine finanziert.
4: Präsident Trump muss nur noch unterschreiben und dass er das tun will, hat er schon angekündigt. Mit dem Gesetz kann er die 5 größten Käufer von russischem Öl und Gas mit Sanktionen belegen und auch jene Länder bestrafen, die Russland dabei helfen, Energiesanktionen zu umgehen. Vor allem China und Indien beziehen viel russisches Erdöl und diese Maßnahme könnte nun die Handelsbeziehungen weiter strapazieren. Tina Eck, USA.
3: Während die Bundesregierung darüber berät, wie Autofahrer hierzulande entlastet werden können, steigen die Preise an den Tankstellen jeden Tag weiter. Welche Lösung es am Ende sein wird, ist weiter unklar. Unionsfraktionschef Thorsten Frey hält eine Entscheidung der Koalition bis zum 1. Oktober für erreichbar. Das sagte er in der ARD-Sendung Maischberger. Als Option nannte Frey erneut eine Senkung der Energiesteuer oder die Senkung der Mehrwertsteuer auf Benzin und Diesel von 19% auf 7%. 4 Tage vor der mit Spannung erwarteten Landtagswahl in Mecklenburg-Vorpommern haben sich SPD-Ministerpräsidentin Manuela Schwesig und ihr Herausforderer von der AfD, Live-Erik Holm, am Abend im NDR-Fernsehen ein Rededuell geliefert. Vor allem Schwesig, die zuletzt mit ihrer SPD aufgeholt hatte, war im Angriffsmodus.
5: Der Ton war schnell gesetzt. Schon beim ersten Thema Bildung warf Herausforderer Holm der Ministerpräsidentin Versagen vor. Schwesig klagte beim Thema Migration über Hass und Hetze der AfD. Holm machte ein Versagen der Politik für das ausländerfeindliche Klima verantwortlich. Auffällig war, oft redeten die Kandidaten aneinander vorbei und immer wieder beschuldigten sie sich gegenseitig der Lüge. Aus Schwerin, André Ballin.
3: Zum Fußball. Jürgen Klopp benennt heute seinen ersten Kader als Bundestrainer für die anstehenden Länderspiele der Nationalmannschaft. Als Torhüter Nummer 1 steht Marc-André Ter Stegen vor einer Rückkehr in die DFB-Auswahl. Keinen Platz im Aufgebot soll Dennis Undaff vom VfB Stuttgart haben, der bei der WM noch 3 Tore erzielt hatte. Am 24. September startet die Nationalmannschaft gegen die Niederlande in die neue Länderspielsaison.
1: 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Auf dem Stadtring und dem Schönefeld-Zubringer gibt's wieder Einschränkungen, denn die A100 ist wegen Wartungsarbeiten in Richtung Treptow bzw. Schönefeld zwischen Oberlandstraße und Treptower Park bzw. Spätstraße komplett gesperrt und das zwischen 21 und 5 Uhr. Dann gibt's ja auch noch immer Vermessungsarbeiten auf der A103, dem Steglitz-Zubringer im Tunnel Feuerbachstraße. Deshalb ist der einmal mehr von 22 bis 4 Uhr in Richtung Schöneberg komplett gesperrt. Und dann noch nach Moabit auf der Invalidenstraße wird nämlich ein Radweg abgebaut. Für eine Woche ist die Strecke in Richtung Altmoabit zwischen Klär-Waldorf-Promenade und Altmoabit nur einspurig. Und geblitzt wird in Tempelhof auf der Attila-Straße. Berlin und Brandenburgs einzige Verkehrsvorhersage. Nur auf 104.6 RTL. Ein paar Wolken in der Nacht und Schauer sind auch dabei und daneben ist es auch ordentlich kühl mit 12 bis 9 Grad. Am Tag dann erstmal Nebel und dann mal mehr, mal weniger Wolken, dabei bleibt es aber meist trocken mit Höchstwerten zwischen 19 und 21 Grad.
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1: Ich bin Philipp Ringe und das sind die wichtigsten Meldungen aus Berlin und Brandenburg. Bis zur Berlinwahl sollten die Pop-up-Radwege auf der Kantstraße in Charlottenburg und auf der B1 in Steglitz wieder Autospuren werden. Daraus wird aber nichts. Am Sonntag ist die Wahl und woran der Rückbau hakt, weiß Jan Seifert aus der 104.6 RTL Nachrichtenredaktion.
2: In Charlottenburg geht's nur vor Ende September los. Die Deutsche Umwelthilfe hatte mit einem Eilantrag geklagt, unterstützt von einem Radfahrer, der die Strecke täglich nutzt. Statt des geschützten Radweges soll es eine gemeinsame Spur für Busse und Räder geben. Die Entscheidung liegt noch beim Verwaltungsgericht. In Steglitz auf der B1 unter den Eichen liegt's ebenfalls am Geld. Wie Bezirksstadtrat Eikal 104.6 RTL mitgeteilt hat, muss erstmal die weiße Farbe vom Radweg abgefräst und neu aufgetragen werden. Dafür muss der Senat Geld freigeben, dann gibt's eine Ausschreibung und erst dann die Vergabe an eine Firma. Wann aus dem Radweg also wieder eine Autospur wird, Termin unklar.
1: Aktenberge über Aktenberge. Die Berliner Staatsanwaltschaft ersäuft in offenen Fällen. Zur Halbzeit 2026 waren mehr als 62.000 Verfahren nicht abgeschlossen. Und das ist sogar noch mal mehr als im Jahr davor. Schuld daran ist laut der Vereinigung der Berliner Staatsanwälte auch die E-Akte, weil das System bei so vielen Verfahren gar nicht hinterherkommt. Nicht das einzige Problem, denn es kommen ja noch neue Fälle dazu. Im ersten Halbjahr waren es rund 180.000. Partymodus einschalten, denn auch in diesem Jahr soll es wieder eine große Silvesterfeier am Brandenburger Tor geben. Das sagt jetzt der Senat. Die Planungen laufen demnach bereits, konkrete Details zum Programm gibt's aber noch nicht. Möglicherweise wird's aber wieder ein kostenloses Event mit Feuerwerk und DJ, wie schon im letzten Jahr. Und jetzt weitere Meldungen aus Deutschland und der Welt.
3: Ich bin Diana Kramer. Nach dem US-Senat hat auch das Repräsentantenhaus in Washington für ein Sanktionspaket gestimmt, um Russland wegen des Ukraine-Kriegs stärker unter Druck zu setzen. Das Gesetz soll auch die russischen Öl- und Gasexporte stärker eindämmen, mit denen Russland seinen Angriffskrieg gegen die Ukraine finanziert.
4: Präsident Trump muss nur noch unterschreiben und dass er das tun will, hat er schon angekündigt. Mit dem Gesetz kann er die 5 größten Käufer von russischem Öl und Gas mit Sanktionen belegen und auch jene Länder bestrafen, die Russland dabei helfen, Energiesanktionen zu umgehen. Vor allem China und Indien beziehen viel russisches Erdöl und diese Maßnahme könnte nun die Handelsbeziehungen weiter strapazieren. Tina Eck, USA.
3: Während die Bundesregierung darüber berät, wie Autofahrer hierzulande entlastet werden können, steigen die Preise an den Tankstellen jeden Tag weiter. Welche Lösung es am Ende sein wird, ist weiter unklar. Unionsfraktionschef Thorsten Frey hält eine Entscheidung der Koalition bis zum 1. Oktober für erreichbar. Das sagte er in der ARD-Sendung Maischberger. Als Option nannte Frey erneut eine Senkung der Energiesteuer oder die Senkung der Mehrwertsteuer auf Benzin und Diesel von 19% auf 7%. 4 Tage vor der mit Spannung erwarteten Landtagswahl in Mecklenburg-Vorpommern haben sich SPD-Ministerpräsidentin Manuela Schwesig und ihr Herausforderer von der AfD, Live-Erik Holm, am Abend im NDR-Fernsehen ein Rededuell geliefert. Vor allem Schwesig, die zuletzt mit ihrer SPD aufgeholt hatte, war im Angriffsmodus.
5: Der Ton war schnell gesetzt. Schon beim ersten Thema Bildung warf Herausforderer Holm der Ministerpräsidentin Versagen vor. Schwesig klagte beim Thema Migration über Hass und Hetze der AfD. Holm machte ein Versagen der Politik für das ausländerfeindliche Klima verantwortlich. Auffällig war, oft redeten die Kandidaten aneinander vorbei und immer wieder beschuldigten sie sich gegenseitig der Lüge. Aus Schwerin, André Ballin.
3: Zum Fußball. Jürgen Klopp benennt heute seinen ersten Kader als Bundestrainer für die anstehenden Länderspiele der Nationalmannschaft. Als Torhüter Nummer 1 steht Marc-André Ter Stegen vor einer Rückkehr in die DFB-Auswahl. Keinen Platz im Aufgebot soll Dennis Undaff vom VfB Stuttgart haben, der bei der WM noch 3 Tore erzielt hatte. Am 24. September startet die Nationalmannschaft gegen die Niederlande in die neue Länderspielsaison.
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1: Ich bin Philipp Ringe und das sind die wichtigsten Meldungen aus Berlin und Brandenburg. Bis zur Berlinwahl sollten die Pop-Up-Radwege auf der Kantstraße in Charlottenburg und auf der B1 in Steglitz wieder Autospuren werden. Daraus wird aber nichts. Am Sonntag ist die Wahl und woran der Rückbau hakt, weiß Jan Seifert aus der 104.6 RTL Nachrichtenredaktion.
2: In Charlottenburg geht's nur vor Ende September los. Die Deutsche Umwelthilfe hatte mit einem Eilantrag geklagt, unterstützt von einem Radfahrer, der die Strecke täglich nutzt. Statt des geschützten Radweges soll es eine gemeinsame Spur für Busse und Räder geben. Die Entscheidung liegt noch beim Verwaltungsgericht. In Steglitz auf der B1 unter den Eichen liegt's ebenfalls am Geld. Wie Bezirksstadtrat Eikal 104.6 RTL mitgeteilt hat, muss erstmal die weiße Farbe vom Radweg abgefräst und neu aufgetragen werden. Dafür muss der Senat Geld freigeben, dann gibt's eine Ausschreibung und erst dann die Vergabe an eine Firma. Wann aus dem Radweg also wieder eine Autospur wird, Termin unklar.
1: Aktenberge über Aktenberge. Die Berliner Staatsanwaltschaft ersäuft in offenen Fällen. Zur Halbzeit 2026 waren mehr als 62.000 Verfahren nicht abgeschlossen. Und das ist sogar noch mal mehr als im Jahr davor. Schuld daran ist laut der Vereinigung der Berliner Staatsanwälte auch die E-Akte, weil das System bei so vielen Verfahren gar nicht hinterherkommt. Nicht das einzige Problem, denn es kommen ja noch neue Fälle dazu. Im ersten Halbjahr waren es rund 180.000. Partymodus einschalten, denn auch in diesem Jahr soll's wieder eine große Silvesterfeier am Brandenburger Tor geben, das sagt jetzt der Senat. Die Planungen laufen demnach bereits, konkrete Details zum Programm gibt's aber noch nicht. Möglicherweise wird's aber wieder ein kostenloses Event mit Feuerwerk und DJ, wie schon im letzten Jahr. Und jetzt weitere Meldungen aus Deutschland und der Welt.
3: Ich bin Diana Kramer. Die EU-Kommission will den Zugang zu sozialen Netzwerken für Kinder unter 13 Jahren in Deutschland und in anderen Mitgliedsländern beschränken. Das hatte EU-Kommissionspräsidentin Ursula von der Leyen gestern im EU-Parlament in Straßburg angekündigt. Heute will sie dazu Details bekannt geben.
4: Keine Social-Media-Konten unter 13 Jahren, danach auch erstmal nur Mini-Konten unter elterlicher Aufsicht mit Einschränkungen und generell weniger Funktionen, die Kinder und Jugendliche süchtig nach Social Media machen können. Diese Vorstöße der EU gelten aber nicht sofort. EU-Parlament und Mitgliedsländer müssen sich erst damit befassen und sich einigen. Das kann Monate oder sogar Jahre dauern. Grundsätzlich kann Deutschland auch eigene Regeln erlassen, auch früher. Bildungsministerin Karin Prien hat Vorschläge für Oktober angekündigt. Die großen Plattformen zu Maßnahmen verpflichten kann aber nur die EU-Kommission. Onni Thorau, Berlin.
3: Mit Blick auf die angekündigten Entlastungen angesichts der hohen Spritpreise hält Unionsfraktionschef Thorsten Frey schnelle Entscheidungen der Koalition für erreichbar. Aus seiner Sicht könnte das schon zum 1. Oktober gelingen, sagte Frey am Abend in der ARD-Sendung Maischberger. Das sei ambitioniert, aber es habe in der Vergangenheit auch schon geklappt, sagte Frey mit Blick auf den Tankrabatt im Frühjahr. Als mögliche Option nannte er eine erneute Senkung der Energiesteuer oder eine Senkung der Mehrwertsteuer auf Kraftstoffe von 19% auf 7%. US-Präsident Donald Trump reagiert mit einer Drohung auf den Vorstoß von EU-Kommissionspräsidentin Ursula von der Leyen, Kanada zum ersten assoziierten Mitglied der Europäischen Union zu machen. Er halte das für lächerlich, sagte Trump vor Reportern.
5: Trump droht mit hohen Zöllen oder sogar einem Handelsstopp in Europa für den Fall, dass er eine assoziierte EU-Mitgliedschaft Kanadas als feindlichen Akt empfinden sollte, also wenn die EU das aus böser Absicht mache. Aber falls die Absicht gut sei, könnte alles in Ordnung sein, sagte Trump. Von der Leyen hatte vorgeschlagen, Kanada zum ersten assoziierten Mitglied der EU zu machen, ohne aber konkrete Details zu nennen. Tina Eck, USA.
3: Zum Fußball. Bayer Leverkusen ist mit einem Heimsieg in die Europa League gestartet. Die Bergself setzte sich zum Auftakt mit 2:0 gegen den slowenischen Fußballmeister NK Celje durch.
1: 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Auf dem Stadtring und dem Schönefeld-Zubringer gibt's wieder Einschränkungen, denn die A100 ist wegen Wartungsarbeiten in Richtung Treptow bzw. Schönefeld zwischen Oberlandstraße und Treptower Park bzw. Spätstraße komplett gesperrt und das zwischen 21 und 5 Uhr. Dann gibt's ja auch noch immer Vermessungsarbeiten auf der A103, dem Steglitz-Zubringer im Tunnel Feuerbachstraße. Deshalb ist der einmal mehr von 22 bis 4 Uhr in Richtung Schöneberg komplett gesperrt. Und dann noch nach Moabit auf der Invalidenstraße wird nämlich ein Radweg abgebaut. Für eine Woche ist die Strecke in Richtung Altmoorbiet zwischen Claire-Waldorf-Promenade und Altmoorbiet nur einspurig. Und geblitzt wird in Tempelhof auf der Attila-Straße. Berlin und Brandenburgs einzige Verkehrsvorhersage. Nur auf 104.6 RTL. Ein paar Wolken in der Nacht und Schauer sind auch dabei und daneben ist es auch ordentlich kühl mit 12 bis 9 Grad. Am Tag dann erstmal Nebel und dann mal mehr, mal weniger Wolken, dabei bleibt's aber meist trocken mit Höchstwerten zwischen 19 und 21 Grad.
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1: Ich bin Philipp Ringe und das sind die wichtigsten Meldungen aus Berlin und Brandenburg. Bis zur Berlin-Wahl sollten die Pop-Up-Radwege auf der Kantstraße in Charlottenburg und auf der B1 in Steglitz wieder Autospuren werden. Daraus wird aber nichts. Am Sonntag ist die Wahl und woran der Rückbau hakt, weiß Jan Seifert aus der 104.6 RTL Nachrichtenredaktion.
2: In Charlottenburg geht's nur vor Ende September los. Die Deutsche Umwelthilfe hatte mit einem Eilantrag geklagt, unterstützt von einem Radfahrer, der die Strecke täglich nutzt. Statt des geschützten Radweges soll es eine gemeinsame Spur für Busse und Räder geben. Die Entscheidung liegt noch beim Verwaltungsgericht. In Steglitz auf der B1 unter den Eichen liegt's ebenfalls am Geld. Wie Bezirksstadtrat Eickhall 104.6 RTL mitgeteilt hat, muss erstmal die weiße Farbe vom Radweg abgefräst und neu aufgetragen werden. Dafür muss der Senat Geld freigeben, dann gibt's eine Ausschreibung und erst dann die Vergabe an eine Firma. Wann aus dem Radweg also wieder eine Autospur wird, Termin unklar.
1: Aktenberge über Aktenberge. Die Berliner Staatsanwaltschaft ersäuft in offenen Fällen. Zur Halbzeit 2026 waren mehr als 62.000 Verfahren nicht abgeschlossen. Und das ist sogar noch mal mehr als im Jahr davor. Schuld daran ist laut der Vereinigung der Berliner Staatsanwälte auch die E-Akte, weil das System bei so vielen Verfahren gar nicht hinterherkommt. Nicht das einzige Problem, denn es kommen ja noch neue Fälle dazu. Im ersten Halbjahr waren es rund 180.000. Partymodus einschalten, denn auch in diesem Jahr soll's wieder eine große Silvesterfeier am Brandenburger Tor geben, das sagt jetzt der Senat. Die Planungen laufen demnach bereits, konkrete Details zum Programm gibt's aber noch nicht. Möglicherweise wird's aber wieder ein kostenloses Event mit Feuerwerk und DJ, wie schon im letzten Jahr. Und jetzt weitere Meldungen aus Deutschland und der Welt.
3: Ich bin Diana Kramer. Die EU-Kommission will den Zugang zu sozialen Netzwerken für Kinder unter 13 Jahren in Deutschland und in anderen Mitgliedsländern beschränken. Das hatte EU-Kommissionspräsidentin Ursula von der Leyen gestern im EU-Parlament in Straßburg angekündigt. Heute will sie dazu Details bekannt geben.
4: Keine Social-Media-Konten unter 13 Jahren, danach auch erstmal nur Mini-Konten unter elterlicher Aufsicht mit Einschränkungen und generell weniger Funktionen, die Kinder und Jugendliche süchtig nach Social-Media machen können. Diese Vorstöße der EU gelten aber nicht sofort. EU-Parlament und Mitgliedsländer müssen sich erst damit befassen und sich einigen. Das kann Monate oder sogar Jahre dauern. Grundsätzlich kann Deutschland auch eigene Regeln erlassen, auch früher. Bildungsministerin Karin Prien hat Vorschläge für Oktober angekündigt. Die großen Plattformen zu Maßnahmen verpflichten kann aber nur die EU-Kommission. Onni Thorau, Berlin.
3: Mit Blick auf die angekündigten Entlastungen angesichts der hohen Spritpreise hält Unionsfraktionschef Thorsten Frey schnelle Entscheidungen der Koalition für erreichbar. Aus seiner Sicht könnte das schon zum 1. Oktober gelingen, sagte Frey am Abend in der ARD-Sendung Maischberger. Das sei ambitioniert, aber es habe in der Vergangenheit auch schon geklappt, sagte Frey mit Blick auf den Tankrabatt im Frühjahr. Als mögliche Option nannte er eine erneute Senkung der Energiesteuer oder eine Senkung der Mehrwertsteuer auf Kraftstoffe von 19 auf 7%.

0: konkrete Details zu nennen. Tina Eck, USA.
1: Zum Fußball. Bayer Leverkusen ist mit einem Heimsieg in die Europa League gestartet. Die Bergsef setzte sich zum Auftakt mit 2:0 gegen den slowenischen Fußballmeister NK Celje durch.
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1: Ich bin Philipp Ringe und das sind die wichtigsten Meldungen aus Berlin und Brandenburg. Bis zur Berlin-Wahl sollten die Pop-Up-Radwege auf der Kantstraße in Charlottenburg und auf der B1 in Steglitz wieder Autospuren werden. Daraus wird aber nichts. Am Sonntag ist die Wahl und woran der Rückbau hakt, weiß Jan Seifert aus der 104.6 RTL-Nachrichtenredaktion.
2: In Charlottenburg geht's nur vor Ende September los. Die Deutsche Umwelthilfe hatte mit einem Eilantrag geklagt, unterstützt von einem Radfahrer, der die Strecke täglich nutzt. Statt des geschützten Radweges soll es eine gemeinsame Spur für Busse und Räder geben. Die Entscheidung liegt noch beim Verwaltungsgericht. In Steglitz auf der B1 unter den Eichen liegt's ebenfalls am Geld. Wie Bezirksstadtrat Eickhall 104.6 RTL mitgeteilt hat, muss erstmal die weiße Farbe vom Radweg abgefräst und neu aufgetragen werden. Dafür muss der Senat Geld freigeben, dann gibt's eine Ausschreibung und erst dann die Vergabe an eine Firma. Wann aus dem Radweg also wieder eine Autospur wird, Termin unklar.
1: Aktenberge über Aktenberge. Die Berliner Staatsanwaltschaft ersäuft in offenen Fällen. Zur Halbzeit 2026 waren mehr als 62.000 Verfahren nicht abgeschlossen. Und das ist sogar noch mal mehr als im Jahr davor. Schuld daran ist laut der Vereinigung der Berliner Staatsanwälte auch die E-Akte, weil das System bei so vielen Verfahren gar nicht hinterherkommt. Nicht das einzige Problem, denn es kommen ja noch neue Fälle dazu. Im ersten Halbjahr waren es rund 180.000. Partymodus einschalten, denn auch in diesem Jahr soll's wieder eine große Silvesterfeier am Brandenburger Tor geben. Das sagt jetzt der Senat. Die Planungen laufen demnach bereits. Konkrete Details zum Programm gibt's aber noch nicht. Möglicherweise wird's aber wieder ein kostenloses Event mit Feuerwerk und DJ, wie schon im letzten Jahr. Und jetzt weitere Meldungen aus Deutschland und der Welt.
3: Ich bin Diana Kramer. Während die Bundesregierung darüber berät, wie Autofahrer hierzulande entlastet werden können, steigen die Preise an den Tankstellen jeden Tag weiter. Welche Lösung es am Ende sein wird, ist weiter unklar. Unionsfraktionschef Thorsten Frey hält es für möglich, dass bis zum kommenden Monat aber eine Entscheidung der Koalition gelingen kann. Das sagte Frey in der ARD-Sendung Maischberger.
4: Ich glaube, wenn man sich anschaut, wie war es im Frühjahr, wir haben das innerhalb weniger Tage hinbekommen. Ich glaube, wenn man das jetzt zügig macht, kann das zum 1. Oktober gelingen. Und das ist sehr ambitioniert, das muss man sagen, aber das hat in der Vergangenheit schon geklappt. Und wenn wir eng zusammenarbeiten, auch im Parlament, dann ist es eine Chance.
3: Als Optionen nannte Unionsfraktionschef Frey erneut eine Senkung der Energiesteuer oder die Senkung der Mehrwertsteuer auf Benzin und Diesel von 19% auf 7%. Wie alt sollte man sein für TikTok, Instagram oder ChatGPT? Die EU-Kommission will den Zugang zu sozialen Netzwerken für Kinder unter 13 Jahren in Deutschland und anderen Mitgliedsländern beschränken. Heute will Kommissionspräsidentin von der Leyen Details vorstellen.
5: Eine zentrale Frage zu den Kommissionsplänen lautet, wie soll das funktionieren? Ein Account für 13- bis 15-Jährige mit Erlaubnis der Eltern für maximal eine Stunde täglich und für die 15- bis 18-Jährigen dann ein Account mit einer Sperre für Erwachseneninhalte? Bedeutet das also eine Ausweispflicht für alle Social-Media-Nutzer? Nicht nur deswegen wird es noch lange dauern, bis es eine Einigung gibt, auch weil verschiedene Länder andere Alterslimits wollen und manche sich bei diesem Thema nicht aus Brüssel Vorschriften gefallen lassen wollen. Aus Brüssel, Dieter Ebeling.
3: US-Präsident Donald Trump reagiert mit einer Drohung auf den EU-Vorstoß, Kanada zum ersten assoziierten Mitglied der Europäischen Union zu machen. Er halte das für lächerlich, sagte Trump vor Reportern und warnte, falls er es als feindseligen Akt empfinden sollte, würde er hohe Zölle verhängen oder den Handel mit Europa in vielen Bereichen einstellen. Die USA und Kanada befinden sich aktuell in einem festgefahrenen Handelsstreit, der zuletzt wieder eskaliert war. Und zum Fußball. Bayer Leverkusen ist mit einem Heimsieg in die Europa League gestartet. Die Werkself setzte sich mit 2:0 gegen den slowenischen Meister NK Celje durch.
1: 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Auf dem Stadtring und dem Schönefeld-Zubringer gibt's wieder Einschränkungen, denn die A100 ist wegen Wartungsarbeiten in Richtung Treptow bzw. Schönefeld zwischen Oberlandstraße und Treptower Park bzw. Spätstraße komplett gesperrt und das zwischen 21 und 5 Uhr. Dann gibt's ja auch noch immer Vermessungsarbeiten auf der A103, dem Steglitz-Zubringer im Tunnel Feuerbachstraße. Deshalb ist der einmal mehr von 22 bis 4 Uhr in Richtung Schöneberg komplett gesperrt. Und dann noch nach Moabit auf der Invalidenstraße wird nämlich ein Radweg abgebaut. Für eine Woche ist die Strecke in Richtung Altmoorbiet zwischen Claire-Waldorf-Promenade und Altmoorbiet nur einspurig. Und geblitzt wird in Tempelhof auf der Attila-Straße. 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Nur auf 104.6 RTL. Ein paar Wolken in der Nacht und Schauer sind auch dabei und daneben ist es auch ordentlich kühl mit 12 bis 9 Grad. Am Tag dann erstmal Nebel und dann mal mehr, mal weniger Wolken, dabei bleibt's aber meist trocken mit Höchstwerten zwischen 19 und 21 Grad.
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7: Ja, toll.
6: Die Leichtathletik-WM kommt wieder nach Deutschland.
7: Ah, cool.
6: 2031 wird sie in München ausgetragen.
7: Ja.
6: Aber eigentlich, wenn man mal drüber nachdenkt, schön blöd, dass die nicht nach Berlin kommen.
7: Das ist richtig.
6: Also ich meine, wenn jemand Sportarten feiert, wie 20 Kilometer gehen, dann ja wohl die Stadt, in der regelmäßig die S-Bahn ausfällt.
7: Ja, absolut.
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2: 5 Uhr in Berlin, Berlin und Brandenburg.
3: Guten Morgen.
2: Schönen guten Morgen. Hier ist die 104.6 RTL Morgencrew, Berlins und Brandenburgs lustigste Morgenshow an diesem Donnerstag. 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
2: 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Plus eben deine Chance, unseren Tresor zu knacken. Los geht's um 6 Uhr. Dann verraten wir dir, auf welchen Hit du dann achten musst.

0: 5.07 Uhr, morgen.
1: Kreuzberg-Hürzi. 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

0: Crystal Serrani mit den besten neuen Hits. Good Old Days. Schönen guten Morgen. Du hörst die 104.6 RTL Morgen Crew an diesem Donnerstag. In einer Umfrage wurde jetzt ermittelt, was der größte Störfaktor beim Arbeiten ist.
1: Okay.
0: Und es sind angeblich Meetings.
1: Ja, verständlich.
0: Kann ich nachvollziehen. Die sind meistens angeblich zu unproduktiv.
1: Eben, und dauern ewig.
0: Ich finde auch, das stimmt, ja. Aber andererseits muss ich schon sagen, ey, ist schon geil, den ganzen neuen Gossip so zu wissen. Ne? Will ich auch nicht drauf verzichten.
1: Ja, genau.

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1: Es ist 5.20 Uhr. Ich bin Benjamin Herrmann. Guten Morgen. Während die Bundesregierung darüber berät, wie Autofahrer entlastet werden können, steigen die Preise an den Tankstellen jeden Tag weiter. Ob es eine Lösung gibt, die schon ab Oktober greift und welche das sein wird, ist weiter unklar. Diana Kramer.
2: Möglich ist zum Beispiel, dass die Mehrwertsteuer auf Benzin und Diesel von 19% auf 7% gesenkt wird oder wie schon beim Tankrabatt im Frühjahr die Energiesteuer gesenkt wird. Die Entscheidung dafür war seinerzeit schnell gefallen, sagt Unionsfraktionschef Thorsten Frey. Deshalb könnte es auch dieses Mal zügig gehen, auch wenn es ambitioniert sei. Es könnte zum 1. Oktober gelingen, sagte Frey in der ARD-Sendung Maischberger. Aber neben einer kurzfristigen Lösung müsste es auch dauerhafte Antworten geben. Denn die Lage im Nahen Osten werde sich kurzfristig nicht entspannen, so Frey.
1: Seit der Frühschicht heute Morgen streiken die Pflegekräfte der Berliner Charité. Verdi hat sie zu einem zweitägigen Streik aufgerufen, der bis zur Spätschicht morgen Abend gehen soll. Einzelne Stationen sind davon spürbar betroffen. Ob deshalb Behandlungen ausfallen, ist aber unklar. Die Patienten sollen darüber vorher informiert werden. Akute Fälle werden über die Streikzeit weiter im Notdienst versorgt. Gestreikt wird für einen neuen Entlastungstarif, der Pflegekräfte bei Personalmangel entschädigt. Heute werden die Details zum Social-Media-Verbot der EU für alle unter 13 vorgestellt. Kommissionspräsidentin Ursula von der Leyen wird sie um 10 Uhr genauer erklären. Die neuen Regeln könnten dann bald für Deutschland und alle weiteren EU-Mitgliedsländer gelten. Dieter Ebeling berichtet für uns aus Brüssel.
3: Eine zentrale Frage zu den Kommissionsplänen lautet, wie soll das funktionieren? Ein Account für 13- bis 15-Jährige mit Erlaubnis der Eltern für maximal eine Stunde täglich und für die 15- bis 18-Jährigen dann ein Account mit einer Sperre für Erwachseneninhalte? Bedeutet das also eine Ausweispflicht für alle Social-Media-Nutzer? Nicht nur deswegen wird es noch lange dauern, bis es eine Einigung gibt, auch weil verschiedene Länder andere Alterslimits wollen und manche sich bei diesem Thema nicht aus Brüssel Vorschriften gefallen lassen wollen.
1: Mehr Shops, mehr Gastro und mehr Komfort. Der BER baut den Sicherheitsbereich im Terminal 1 aus. Geplant sind auf einer Fläche von etwa einem halben Fußballfeld mehr Läden, ein Gastrobereich mit Blick aufs Vorfeld, zusätzliche Sitzplätze und ein großer Kinderspielbereich. Die Umbauarbeiten sollen noch diesen Herbst starten und bis Ende 2028 abgeschlossen sein. 104.6 RTL aktuell. 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
4: 5:23 Uhr, guten Morgen. Ich bin Commander Frank Hellberg aus dem 104.6 RTL Verkehrslagezentrum. Wir haben eine neue Baustelle auf der Invalidenstraße, das Ganze Richtung Moabit. Nur noch eine Spur zwischen Klär-Waldorf-Promenade und Alt-Moabit. Die Bauarbeiten sollen am 22. September beendet sein. Geblitzt wird Schönefeld, Hans-Grade-Allee, dann A100, immer noch in der Überleitung zur Abus und auf dem südlichen Berliner Ring im Schönefelder Kreuz. Staus und Blitzer bitte an die 030 88 84 110.
5: Guten Morgen, 12 Grad, maximal 20 Grad kriegen wir. Ist insgesamt ganz freundlich heute, mal Sonne, mal Wolken und es bleibt meist trocken. Die nächsten Tage geht's ähnlich weiter, morgen auch noch mal so um die 20 Grad, am Wochenende dann ein Tickchen wärmer.
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0: Schönen guten Morgen, hier ist die 104.6 RTL Morgencrew an diesem Donnerstag. Wir haben das gestern kurz besprochen. Heute gibt Jürgen Klopp seinen DFB-Kader bekannt.
1: Ach ja, stimmt.
0: Seinen ersten als Nationaltrainer. Ja. Und wir haben auch gesagt, er ist ein bisschen größer als sonst.
1: Ja, hast du gesagt.
0: Meine Hoffnung war ja, dass wir vielleicht einen Anruf kriegen.
1: Davon gehen wir einfach aus.
0: Nominiert werden. Hast du einen bekommen?
1: Ja.
0: Wirklich?
1: Ich habe abgesagt. Hatte gar keine Zeit.
0: Armer Jürgen Klopp. Ja, ich auch.
1: Das siehst du, passt ja.
0: Ich habe auch abgesagt. Ja, schauen wir mal, was da heute für ein Kader zusammenkommt. Ein paar überraschende Namen sind ja schon durchgesickert. Und die allererste Pressekonferenz von Jürgen Klopp, die gibt's jetzt schon bei der Morgencrew. Ja. Das ist ja unsere neue Comedy.
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3: Ja, ihr kennt das. Handyzeit regulieren. Nicht einfach. Während so einer DFB-Sitzung falle ich ohne Candy Crush ins künstliche Koma und offiziell auf dem Platz brülle ich nur noch über Sprachis an, bis denen in der Halbzeitpause das Handygehäuse auseinander vibriert. Ja! Da hinten war eine Frage.
4: Detlef, die Talks von der Konstanzer Kontaktliste. Ist bei Ihnen die Handynutzung zu bestimmten Zeiten tabu?
3: Ah, na klar. Keine Honorarverhandlungen mehr beim Candlelight-Dinner mit der Ulla. Sonst erwartet der Kellner am Ende mein Auto als Trinkgeld. Ja, und im Bett bleibt das Handy aus. Ja, wenn mir das beim Einschlafen

0: In die Kauleiste flutscht, habe ich über Nacht die seltenen Erden rausgehämmert. du hast eine Frage.
1: Eddie App vom Apple Store Magazine Expansive. Auf welche Funktion könnten Sie beim Handy nicht verzichten?
0: Ja, die Spaßfunktion, ne? Ich habe mich letztens erst in Mönchengladbach in den Bus gesetzt und mir die Bundesliga-Tabelle laut vorlesen lassen. Also, ihr wisst ja, mit Klopp to the top.

0: Schönen Donnerstag, du hörst die 104.6 RTL Morgenshow. Berlin zu Brandenburgs lustigste Morgenshow. Heute ist es soweit. Heidi Klum lädt ein zum Heidi-Fest. Das ist der Promi-Startschuss in die Oktoberfest-Saison, für den ja sogar unsere Kollegen von RTL Fernsehen ihr Programm umstellen.
1: Ja, ja, das stimmt.
0: Finde ich krass. Also klar, ne, unfassbare Gästeliste mit Promis, Live-Acts aus der ganzen Welt. Welche Stars da jetzt alle für eingeflogen werden und wie gut Heidi auch schon passend zur Oktoberfest-Stimmung jodeln kann, das spoilert sie uns höchstpersönlich heute Morgen um 7:55. Also seid mit dabei. Das hier jetzt die besten neuen Hits. Nico Santos, Why Don't You Stay?

0: Michael Jackson, Billie Jean. Schönen guten Morgen, hier ist die 104.6 RTL.
1: Guten Morgen.
0: Crew mit einem neuen Show-Highlight für dich.
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0: Witze von Kindern sind halt einfach witziger.
1: Definitiv.
0: Als von Erwachsenen. Ja. Guten Morgen, Maya, 7 Jahre alt, 2. Klasse der Fred-Vogel-Schule in Fredersdorf. Du hast uns einen Lieblingswitz mitgebracht, erzähl mal.
3: Das eine Schaf sagt mäh, das andere Schaf sagt mäh doch selber.
0: Das geht um Rasenmähen, ne?
1: Ich glaube auch. Mit dem Ausgang hätte ich nicht gerechnet. Nee,
0: ich auch nicht.
1: Stell dir eine
0: Arbeitsteilung unter Schafen. Muss sein.
1: Absolut.
0: So ist das. Maya, danke dir für deinen Anruf und hab einen schönen Schultag heute.
1: Wenn auch deine Kids mal Lust haben, bei uns ihren Lieblingswitz zu erzählen, dann einfach her mit einer WhatsApp 030 884 8484. Nächste Runde morgen wieder um 10 vor 6.
0: Dann mäh doch einfach selber.
1: Wieso? Hä?
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4: 5.51 Uhr. Ich bin Benjamin Herrmann. Guten Morgen. Jetzt gibt es einen ersten konkreten Vorschlag für Entlastungen bei den Spritpreisen. Bundeswirtschaftsministerin Katharina Reiche schlägt vor, die Mehrwertsteuer für Benzin und Diesel vorübergehend von 19 auf 7% zu senken. Ronny Tuchau.
5: Die Regierung berate gerade, was schnell und spürbar helfe gegen die hohen Spritpreise, so Reiche. Der Vorteil einer Mehrwertsteuersenkung auf Sprit aus Sicht der Wirtschaftsministerin, sie würde sofort mit der Einführung wirken. Außerdem werde, so Reiche weiter, eine gezielte Entlastung des mittelständischen Transportgewerbes geprüft. Die SPD macht sich eher für einen Spritpreisdeckel und eine Übergewinnsteuer für Mineralölkonzerne stark. Beides lehnt Reiche ab. Ein Spritpreisdeckel, so Reiche, sei schon in anderen Ländern gescheitert und eine Übergewinnsteuer mit rechtlichen Unsicherheiten behaftet.
4: Hunderte Berlinerinnen und Berliner haben sich nach dem Hackerangriff bei den Anlaufstellen für Betroffene gemeldet. Die Verkehrsverwaltung hat auf Anfrage eine mittlere dreistellige Zahl gemeldet. Bei der Senatsbauverwaltung sind es jetzt rund 180 Anfragen. Wie viele von ihnen wirklich von geleakten Daten im Netz betroffen sind, kann aktuell nicht gesagt werden. Die Auswertung wird noch eine Weile dauern. Hauptstädter, die Sorgen haben, dass ihre Daten veröffentlicht sein könnten oder sogar verdächtige Anrufe, Mails oder anderes bemerken, können sich weiter unter berlin.de Cyberangriff melden. Online-Bestellungen bei Shops wie Shein, Temu oder AliExpress werden künftig teurer. Das EU-Parlament hat einer neuen Bearbeitungsgebühr für Billigpakete aus dem Ausland zugestimmt. Ab dem 1. November soll die für Waren gelten, die online bestellt und in die EU eingeführt werden. Zahlen müssen das die Shops selbst. Die könnten die Gebühr aber mit Preiserhöhungen an Kunden weitergeben. Wie hoch die Gebühr ausfällt, steht noch nicht fest. Neubundestrainer Jürgen Klopp gibt heute seinen DFB-Kader bekannt. Für die XXL-Länderspielpause mit insgesamt 4 Spielen plant er auch mit einem XXL-Kader. Thomas Bremser.
6: Wem schenkt Jürgen Klopp sein Vertrauen für den Neustart? Über 50 Spieler haben sein Interesse geweckt, rund 30 von ihnen will er für die ersten Spiele einladen. Deutlich mehr, als der Fußballverband zulässt. Deshalb müssen einige wohl vereinzelt von der Tribüne aus zuschauen. Der neue Bundestrainer möchte möglichst viele Spieler kennenlernen. Joshua Kimmich dürfte Kapitän bleiben. Im Tor wird wohl wieder Marc-André Ter Stegen stehen, der lange verletzt war. Spannend ist auch, welche jungen Spieler unter Klopp ihr Debüt feiern werden.
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7: 5.54 Minuten. Guten Morgen. Ich bin Commander Frank Hellberg aus dem 104.6 RTL Verkehrslagezentrum. Wir schauen nach Friedrichshain auf die Petersburger Straße. Zwischen Landsberger Allee und Rieger Straße in beiden Richtungen nur eine Spur. Und an der Kreuzung Landsberger Allee ist das Linksabbiegen auch nicht mehr möglich. Gebaut wird bis Ende 27. Das ist ja noch eine ordentliche Zeit. Geblitzt wird südlicher Berliner Ring im Schönefelder Kreuz, dann in Friedenau auf der Bundesallee und in Schönefeld auf der Hans-Grader-Allee. Staus und Blitzer, bitte an die 030 884 84110.
1: Morgen, 12 Grad, bis zu 20 Grad werden's. Es bleibt meist trocken heute und es kommt auch die Sonne raus. Morgen ähnlich wie heute, 20 Grad, Sonne-Wolken-Mix. Am Wochenende auch nochmal ein Tickchen wärmer.
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2: Kurz nach sechs in Berlin, Berlin und Brandenburg.
3: Hallo,
2: schönen guten Morgen. 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

0: nach 6. Guten Morgen.
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0: Harry Styles, As It Was. Schönen guten Morgen. Hier ist die 104.6 RTL Morgencrew.
1: Guten Morgen.
0: Berlins und Brandenburgs lustigste Morgen. Morgenshow. 6.08 Uhr haben wir's. Apropos Harry Styles.
1: Ja.
0: Es könnte eines der krassesten Konzerte Berlins ever werden.
1: Aber sicher
0: Nächstes Jahr spielt er nämlich auf dem Tempelhofer Feld.

0: gibt insgesamt drei Termine.
1: Genau.
0: Im Juli 2027. Also logisch, dass der Ansturm bei so einem Weltstar dann immens war. Gestern ist der Vorverkauf losgegangen. Frage mal in die Runde, liebe Crew. Seid ihr Harry Styles Fans?
1: Ja. Würde ich schon mal gerne live sehen.
2: Ja, also ich finde, er ist ein außergewöhnlicher Künstler. Fan bin ich nicht.
0: Das hast du diplomatisch gesagt, muss ich sagen.
1: Schön zusammengefasst, ja.
0: Verena und ich haben uns gestern tatsächlich in diese digitale Warteschlange gestellt.
1: Das war was.
0: Haben das auch hier in der Show ein bisschen begleitet. Um 9 Uhr ging es ja los. Und nach über 26.000 Menschen, die vor uns standen, wurden uns um 9.43 Uhr zwei Tickets für jeweils 241 Euro angeboten.
1: Ja, und dann haben wir spontan beschlossen, dass wir doch nicht so große Harry Styles Fans sind. Das war auch ein bisschen zu teuer.
0: Ja, das ist ein Wucher, Alter. Ja. Also 241 Euro für ein Ticket. Ich habe mal 150 für jeweils ein Ticket bei Robbie Williams gezahlt.
1: Wirklich?
0: Das war dann aber wirklich absolute Schmerzgrenze. Ernsthaft? Ich meine, das war Robbie Williams.
1: Ja, schon so, gut, ja.
0: Ne? Was war denn euer teuerstes Konzertticket, das ihr jemals gekauft habt, Frank?
2: Das war Deutsche Staatsoper, eine Wagner Oper, 360 Euro.
1: Oh, was? Nicht zu fassen.
2: Okay, lässt jetzt okay, ich zieh's mal ein Stückchen runter, ich war zu zweit.
0: Okay. Also insgesamt 360 Euro. Verstehe. Verena?
1: Bei mir war es Taylor Swift natürlich. Da habe ich im Rausch der Situation ein VIP-Package gekauft.
0: Oh Gott.
1: Und ich konnte danach 2 Wochen nicht mehr schlafen. Es war ein bisschen sehr viel.
0: Möchtest du sagen, wie viel das gekostet hat, das VIP-Package für Taylor Swift?
1: Das hat 400 gekostet. Pro Ticket!
3: Bei meinen 360 Euro.
0: Aber hast du da Taylor Swift getroffen am Ende oder was?
1: Ja, ich hätte es mir fast gedacht, aber nee, kam nur noch so ein Poster mit dazu und ein paar Schlüssel.
0: Okay, cool.
1: Oh Gott.
0: Jetzt kommt's ja, ne? Wir haben gestern, wie gesagt, auf Harry Styles gehofft, dass wir da Tickets kriegen für einen guten Preis.
1: Stimmt.
0: Ich habe jetzt gelesen, dass es Menschen gibt, die nur 20 Euro für diese Tickets bezahlen.
1: So nämlich, ja. Da wäre ich auch dabei.
0: Und wie du das auch kannst, das verraten wir dir heute Morgen bei uns in der Show um 7.35 Uhr. So, wir schauen mit Frank auf die Straßen. Wir haben es jetzt 6:10 Uhr. Ist ein bisschen ungewöhnlich aktuell, ne?
2: Ja, also wo ich heute Morgen reingeguckt habe in die Monitore, habe ich gedacht, ist heute schon Samstagvormittag. Man merkt tatsächlich, die Spritpreise sind oben und viele, viele lassen tatsächlich das Auto stehen und das merkt man auf den Straßen. Die Höhenkontrolle ist ausgelöst worden auf dem nördlichen Teil des Berliner Rings, auf der neuen A110 und das heißt, dort ist die Grenzallee, der Tunnel zurzeit gesperrt und ich denke mal in 20 Minuten machen sie wieder auf. Richtung Neukölln kommt man nicht durch den Grenzallee. Die Tunnel, aktuell Zerblitzer, Köpenick, Spindlersfelder Straße hat Sabine entdeckt. Dankeschön. Staus und Blitzer, bitte an die 030 884 84 110.
1: Und zum Wetter noch kurz: 12 Grad jetzt, 20 Grad werden's. Erst geht's freundlich los mit Sonnenschein und zum Nachmittag kann's halt ordentlich ein bisschen regnen.
0: Benni, lass uns mal gemeinsam noch auf die wichtigsten Themen für heute schauen. Was steht an?
4: Der spitzt sich natürlich immer weiter zu. Wir schauen auf die Abgeordnetenhauswahl. Da gab's gestern Abend nochmal die Wahlarena im RBB. Sind die Spitzenkandidaten nochmal zusammengekommen? Gab ein paar spannende Erkenntnisse.
0: Und die hörst du gleich in RTL aktuell um 6:20 Uhr.

0: Guten Morgen, wir haben 6.15 Uhr, Viertel 7.
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0: Schönen Donnerstag, hier ist die 104.6 RTL
1: Morgen.
0: 6.18 Uhr. Für alle, die gerade schon beim Frühstück sitzen, Butter wird gerade wieder teurer.
1: Ach.
0: Teilweise 20% mehr, auch bei den Discountern.
1: Das ist eine Menge.
0: Im Zweifel also das Toast vielleicht erstmal ohne Butter essen.
1: Ja.
0: Wenn es um Nutella geht, bin ich ja sowieso ein großer Fan. Wie isst du das? Nutella mit oder ohne Butter?
1: Ohne natürlich, okay. Ja, gut. Sicher.
0: Ich dachte schon kurz, ich muss jetzt das Studio verlassen.

0: Hendrix und Golden, die besten neuen Hits, du hörst die 104.6 RTL Morgencrew. Am Donnerstag, 6.21 Uhr. Zeit, um auf unsere Trends zu schauen. Verena, du hast heute Morgen so ein kleines Quickfire für
1: uns. Ja, ich habe so kurze Breaking-Trends mitgebracht. Einmal haben wir Madonna. Ja. Die wird zum ersten Mal nach 23 Jahren wieder die MTV Video Music Awards eröffnen mit einer großen Live-Performance. Live. Oh. Genau, die Verleihung ist heute in 10 Tagen, genau am 27. Mhm. Dann gibt's ab sofort alle Taylor Swift-Alben auf Spotify. Swifties sind völlig am Ausrasten gerade im Netz. Da hatte Taylor so ein paar Sachen schon so angeteasert die letzten Tage. Das ist jetzt also das Ergebnis. Taylor auf Spotify.
0: Schön.
1: Und wir wissen ja, Harry Styles hat einen Zusatztermin angekündigt, nachdem gestern ja die Tickets nach Minuten weg waren. Spielt er jetzt zusätzlich zum 2. und 3. Juli auch noch am 9. Juli auf dem Tempelhofer Feld. Und wie du für nur 20 Euro an Tickets kommst. Hm. Das erzählen wir um 7.35 Uhr.
0: Sehr gut. Finde ich ja übrigens fair, dass Harry Styles sich einen Freitag, einen Samstag und nochmal einen Freitag ausgesucht hat.
1: Ja, voll gut.
0: Unter der Woche finde ich immer blöd. Mehr Trends gibt's den ganzen Morgen bei uns, die nächsten in der Stunde.
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3: 6.21 Uhr. Ich bin Benjamin Herrmann. Guten Morgen.
4: Während die Bundesregierung darüber berät, wie Autofahrer entlastet werden können, steigen die Preise an den Tankstellen jeden Tag weiter. Ob es eine Lösung gibt, die schon ab Oktober greift und welche das sein wird, ist weiter unklar. Diana Kramer.
5: Möglich ist zum Beispiel, dass die Mehrwertsteuer auf Benzin und Diesel von 19% auf 7% gesenkt wird oder, wie schon beim Tankrabatt im Frühjahr, die Energiesteuer gesenkt wird. Die Entscheidung dafür war seinerzeit schnell gefallen, sagt Unionsfraktionschef Thorsten Frey. Deshalb könnte es auch dieses Mal zügig gehen, auch wenn es ambitioniert sei. Es könnte zum 1. Oktober gelingen, sagte Frey in der AD-Sendung Maischberger. Aber neben einer kurzfristigen Lösung müsste es auch dauerhafte Antworten geben. Denn die Lage im Nahen Osten werde sich kurzfristig nicht entspannen, so Frey.
4: Hunderte Berlinerinnen und Berliner haben sich nach dem Hackerangriff bei den Anlaufstellen für Betroffene gemeldet. Die Verkehrsverwaltung hat auf Anfrage eine mittlere dreistellige Zahl gemeldet. Bei der Senatsbauverwaltung sind es jetzt rund 180 Anfragen. Wie viele von ihnen wirklich von geleakten Daten im Netz betroffen sind, kann aktuell nicht gesagt werden. Die Auswertung wird noch eine Weile dauern. Hauptstädter, die Sorgen haben, dass ihre Daten veröffentlicht sein könnten oder sogar verdächtige Anrufe, Mails oder anderes bemerken, können sich weiter unter berlin.de Cyberangriff melden. Mehr Shops, mehr Gastro und mehr Komfort. Der BER baut den Sicherheitsbereich im Terminal 1 aus. Geplant sind auf einer Fläche von etwa einem halben Fußballfeld mehr Läden, ein Gastrobereich mit Blick aufs Vorfeld, zusätzliche Sitzplätze und ein großer Kinderspielbereich. Die Umbauarbeiten sollen noch diesen Herbst starten und bis Ende 2028 abgeschlossen sein. Heute werden die Details zum Social-Media-Verbot der EU für alle unter 13 vorgestellt. Kommissionspräsidentin Ursula von der Leyen wird sie um 10 Uhr genauer erklären. Die neuen Regeln könnten dann bald für Deutschland und alle weiteren EU-Mitgliedsländer gelten. Dieter Eberling berichtet für uns aus Brüssel.
6: Eine zentrale Frage zu den Kommissionsplänen lautet, wie soll das funktionieren? Ein Account für 13- bis 15-Jährige mit Erlaubnis der Eltern für maximal eine Stunde täglich und für die 15- bis 18-Jährigen dann ein Account mit einer Sperre für Erwachseneninhalte? Bedeutet das also eine Ausweispflicht für alle Social-Media-Nutzer? Nicht nur deswegen wird es noch lange dauern, bis es eine Einigung gibt, auch weil verschiedene Länder andere Alterslimits wollen und manche sich bei diesem Thema nicht aus Brüssel Vorschriften gefallen lassen wollen.
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0: Danke dir, Benni, fürs Update. Die Berlin-Wahl natürlich das größte Thema. Deswegen morgen auch großes Wahlspezial.
1: Jawohl.
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7: 6:25 Uhr. Guten Morgen, ich bin Commander von Kellberg, live aus dem 104.6 RTL Verkehrslagezentrum. Zweimal wird ein Kran aufgestellt, der erste in Tegel auf der Bernauer Straße zwischen Mechender Weg und der Seidelstraße. Die ist jetzt nur noch einspurig und der Kran bleibt stehen bis morgen 13 Uhr. Und der zweite wird jetzt in Schmargendorf aufgestellt, dort auf der Kranzer Straße zwischen Hohenzollerndamm und Kunowstraße. In beiden Richtungen ist die Kranzer Straße gesperrt. Oh, der steht aber ganz schön lange, bis 31.12., also genau bis Ende des Jahres. Geblitzt wird Köpenick, Spindlersfelder Straße, Friedrichshain-Gürtelstraße hat Leo entdeckt, danke sehr, und Langwitz auf der Kaiser-Wilhelm-Straße. Staus und Blitzer, bitte an die 030 884 8410, der beste Verkehrs- und Blitzerport Berlin-Brandenburg, morgens alle 15 Minuten neu.
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1: Guten Morgen. 12 Grad, mal Sonne, mal Wolken heute. Meist bleibt's trocken. 20 Grad werden es höchstens. Ähnlich geht's auch morgen und übers Wochenende weiter. Mal sonnig, mal bewölkt. Morgen 20 Grad und danach dann noch ein Tickchen wärmer.
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1: Halb sieben ist es. Guten Morgen.

0: Schönen guten Morgen, wir haben es 6.33 Uhr.
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0: Diego Khalid und Griffin, Save My Love. 6.37 Uhr, du hast die 104.6 RTL Morgencrew. Und du hast richtig gehört, genau das war er, der Hit in dieser Stunde,
1: ja.
0: Um deine Chance auf 250.000 Euro zu gewinnen und obendrauf auch noch sofort Cash abzuräumen. Bei uns am Telefon ist Nathalie aus Köpenick. Schönen guten Morgen.
1: Hallo Nathalie.
2: Ja, hallihallo, guten Morgen.
0: Du machst dich gerade ready für diesen Donnerstag, wolltest duschen gehen und so. Ich hoffe, wir bringen jetzt deine Morgenroutine nicht durcheinander. Sag mal.
2: Nee, ich war mit einem Fuß schon fast in der Dusche und dann kam der Song, dachte ich, okay, ich probiere es einfach mal.
0: Schnell anrufen. Ja. Es hat sich gelohnt, Nathalie. 100 Euro sind dir schon mal sicher.
1: Herzlichen Glückwunsch.
2: Wow, cool, danke. Wow.
0: Und es könnte ja erst der Anfang sein, ne?
1: Genau, du kriegst natürlich auch noch einen Startplatz an unserem 250.000 Euro Tresor. Für den brauchst du jetzt noch den richtigen Code. Also überleg dir schon mal ein paar Ziffern und dann geht eventuell das komplette Geld an dich, Nathalie.
2: Wow, das wäre ja so krass.
0: Ja. Das wäre wirklich krass. Also dann weißt du schon mal, worüber du dir gleich in der Dusche Gedanken machen kannst,
1: ja. Welche
0: Ziffern du brauchst. In ein paar Wochen ist großer Showdown. Bis dahin kannst du dir, wie gesagt, ganz in Ruhe deine Ziffern überlegen. Wir drücken dir die Daumen und hab einen schönen Donnerstag.
1: Bis dann.
2: Super, vielen Dank. Danke
1: ciao.
2: Euch, ciao.
0: Länger hören, mehr gewinnen. Auf welchen du jetzt als nächstes achten musst für deine Chance auf die 250.000, das klären wir gleich um Punkt 7.
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0: Jetzt haben wir 6.38 Uhr und machen erstmal weiter mit unseren VIPs am Handy.
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4: Ja, hallo, hier spricht Heidi Reichnick. Man darf die KI-Bedrohung nicht so einseitig sehen. Wenn sie die gesamte Menschheit auslöscht, gibt es endlich wieder bezahlbaren Wohnraum. Ja, so sieht's aus.
5: Achtung, hier denkt Richard David Precht. Um uns vor einer allmächtigen KI zu schützen, benötigen wir eine Kommunikation mit unentschlüsselbaren Codes. Vorbild, die Briefe vom Finanzamt.
6: Ja, hallo, ich bin Evelyn Badecki. Ja, also ich habe meine Biografie von der KI schreiben lassen. Ja, da stand nur unglaublicher Blödsinn drin. Wow, weiß die viel über mich.
7: Robert Geis hier, KI brauche ich nicht, was ich denke, reicht.
8: Robert, aber das mit der KI wird doch immer mehr.
7: Ja, und solange die Carmen im Haus ist, ergreift sowieso jede Intelligenz die Flucht.
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0: Rüber zu Commander Frank ins 104.6 RTL Verkehrslagezentrum. 6.39 Uhr. Frank, Donnerstagmorgen ist irgendwie eine außergewöhnliche Verkehrssituation heute Morgen. Was ist da los?
9: Jan, die Straßen sind leer wie an einem Sonntagvormittag. Die Ursache ist klar, zu hohe Spritpreise. Mal ein paar Beispiele hier. Die A100 in beiden Richtungen. Sonst pendelt das so um die 15 Minuten herum und diese Tageszeit. Jetzt sind wir gerade mal bei 5 Minuten. Biesdorf-Rienstraße, da ist ja der Baustellenbereich. Und da haben wir in der Regel auch so 15 Minuten Stau am Morgen. Jetzt ist eigentlich gar nichts los. Also bei diesen hohen Spritpreisen stellen die Autofahrer wahrscheinlich ihre Kanister lieber in den Safe. Geblitzt wird Köpenick, Spindlersfelder Straße, hat Sabine entdeckt. Dankeschön und eine gute Fahrt. Staus und Blitzer bitte an die 030 88484 110.
1: Und kurz zum Wetter noch. 12 Grad haben wir. Über den Vormittag kommt so ein bisschen die Sonne raus. Besonders zum Nachmittag hin auch ein paar Schauer. 20 Grad werden es höchstens.
0: Wie geht's eigentlich weiter in der Spritpreisdebatte? Es gibt jetzt einen ersten konkreten Vorschlag. Wie der klingt, die Idee dazu, hörst du gleich in RTL aktuell um 10 vor.

0: Samba und Homebreaker, 6.47 Uhr. Du hörst die 104.6 RTL Morgencrew, Berlins und Brandenburgs lustigste Morgenshow. Wir alle sind gespannt, wann man wieder günstig tanken kann.
1: Aber wirklich.
0: Der Kanzler hat ja Entlastungen für Autofahrer versprochen. Und mir fallen da vorneweg direkt zwei Gründe ein, warum.
1: Okay, sag.
0: Einmal die Berlin-Wahl und einmal die Mecklenburg-Vorpommern-Wahl.
1: Ah ja, wirklich ist es, ja.
0: Ein nächstes Tankupdate gibt's gleich in RTL aktuell um 10 vor. Und das hier Kamrad mit Hug Yourself. Habt einen schönen Donnerstag.
1: Morgen!

0: Kamrat und Hug Yourself. 6.50 Uhr. Schönen guten Morgen. Hier ist die 104.6 RTL Morgencrew.
1: Guten Morgen.
0: Es war der letzte Schlagabtausch vor der Berlin-Wahl. Die Spitzenkandidaten haben gestern diskutiert und gefeitet, als würde es um Harry Styles-Tickets gehen.
2: Mindestens. Na,
0: also kleiner Spaß. Es geht natürlich um die Frage, wer gewinnt die Wahl am Sonntag? Und wer stellt den oder die regierende Bürgermeisterin gestern Abend in der Wahlarena vom RBB? Benny Herrmann aus RTL aktuell. Du hingst vorm Fernseher. Erzähl uns mal kurz, wer konnte Punkte machen bei den wichtigen Themen?
1: Na, leider keiner so wirklich richtig. Die wichtigen wurden angesprochen, waren ja 90 Berlinerinnen und Berliner vor Ort. Die haben viele Nachfragen gestellt, aber inhaltlich gab es wenig Neues tatsächlich. Ich glaube, es wollte tatsächlich niemand nochmal einen Fehler machen, so kurz vor der Wahl. Dementsprechend ging es auch sehr respektvoll zu, kann man sagen. Wir waren alle sehr freundlich zueinander. Gab auch ein paar, die sich geduzt haben. Mhm. War teilweise ein bisschen weird, aber okay. und ansonsten... Viele neue Erkenntnisse gibt es daraus leider nicht. Dementsprechend müssen wir einfach abwarten, wie das am Sonntag ausgeht.
0: Okay, danke dir, Benny. Dann übernimm an der Stelle direkt und geh ein bisschen tiefer rein ins Thema.
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1: 6.51 Uhr haben wir es. Ja, und wie gerade gesagt, wenig Neues und trotzdem viele interessante Erkenntnisse hat die letzte große Abgeordnetenhauswahldebatte gebracht. Im RBB haben sich dafür die Spitzenkandidaten der laut aktuellen Umfragen 6 stärksten Parteien getroffen. Michael Bottlick aus der 104.6 RTL aktuell Redaktion.
4: Das BSW wurde kurzfristig noch eingeladen, weil die Partei in Umfragen plötzlich doch noch eine Chance hat, über die 5%-Hürde zu springen. Alle Kandidaten haben sich den bunten Fragen von 90 Berlinerinnen und Berlinern gestellt. Viel Neues ist dabei inhaltlich nicht rausgekommen. Generell war es ein sehr respektvoller Umgang miteinander. Niemand will mehr einen Fehler machen. Ab und zu rutschte sogar mal ein freundliches Du raus. Nur selten wurde der Ton mal rauer. Auf die letzte Frage nach möglichen Koalitionspartnern bleibt festzustellen, Linke, Grüne und SPD flirten ganz schön miteinander.
1: Seit der Frühschicht heute Morgen streiken die Pflegekräfte der Berliner Charité. Verdi hat sie zu einem zweitägigen Streik aufgerufen, der bis zur Spätschicht morgen Abend gehen soll. Einzelne Stationen sind davon spürbar betroffen. Ob deshalb Behandlungen ausfallen, ist aber unklar. Die Patienten sollen darüber vorher informiert werden. Akute Fälle werden über die Streikzeit weiter im Notdienst versorgt. Gestreikt wird für einen neuen Entlastungstarif, der Pflegekräfte bei Personalmangel entschädigt. Während die Bundesregierung darüber berät, wie Autofahrer entlastet werden können, steigen die Preise an den Tankstellen jeden Tag weiter. Ob es eine Lösung gibt, die schon ab Oktober greift und welche das sein wird, ist weiter unklar. Diana Kramer.
5: Möglich ist zum Beispiel, dass die Mehrwertsteuer auf Benzin und Diesel von 19% auf 7% gesenkt wird oder, wie schon beim Tankrabatt im Frühjahr, die Energiesteuer gesenkt wird. Die Entscheidung dafür war seinerzeit schnell gefallen, sagt Unionsfraktionschef Thorsten Frey. Deshalb könnte es auch dieses Mal zügig gehen, auch wenn es ambitioniert sei. Es könnte zum 1. Oktober gelingen, sagte Frey in der ARD-Sendung Maischberger. Aber neben einer kurzfristigen Lösung müsste es auch dauerhafte Antworten geben. Denn die Lage im Nahen Osten werde sich kurzfristig nicht entspannen, so Frey.
1: Für kleine Pakete von Billigshops wie Shein oder Temu muss ab November draufgezahlt werden. Dafür hat das EU-Parlament endgültig grünes Licht gegeben. Babette Büchner.
6: Europas Zollämter haben immer mehr zu tun. Im vergangenen Jahr wurden rund 6 Milliarden Pakete von Online-Händlern kontrolliert. 90% davon kamen aus China in die EU. Die steigenden Kosten dafür soll die Gebühr nun abdecken. Wie teuer es wird, ist dabei noch offen. Klar ist aber, dass nicht die Endverbraucher zahlen sollen. Nach Angaben der EU-Staaten sind die Online-Händler zuständig. Es ist aber gut möglich, dass die Händler die Kosten einfach weiterreichen.
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0: Danke dir, Benjamin. Also, wir können ja schon mal spoilern. Morgen früh ist er unterwegs für uns im Berlin-Wahl-Spezial.
2: Genau.
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7: 6 Uhr und 54 Minuten. Guten Morgen, ich bin Commander Frank Hellberg, live aus dem 104.6 RTL Verkehrslagezentrum. Hohe Spritpreise, gleich leere Straßen. Friedrichshain, das ist der längste Stau von Berlin und Brandenburg. Und den finden wir jetzt auf der Petersburger Straße zwischen Landsberger Allee und Rieger Straße. In beiden Richtungen nur eine Spur. An der Kreuzung Landsberger Allee ist auch das Linksabbiegen nicht mehr möglich. Bauarbeiten bis Ende 27. Und jetzt sind wir um die 7 Minuten passierter auf der Petersburger Ravensburger Straße. Das ist das längste Ding von Berlin und Brandenburg. Ansonsten sind die Staus um diese Tageszeit immer schon weit an die 15 Minuten ran. Geblitzt wird Köpenick-Spindlersfelder Straße, Friedrichshain-Gürtelstraße und Langwitz-Kaiser-Wilhelm-Straße. Staus und Blitzer bitte an die 030 8848 410. Der beste Verkehrs- und Blitzerport Berlin-Brandenburgs. 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
2: Guten Morgen, 12 Grad, bis zu 20 Grad werden's. Ja, jetzt schon so ein paar dicke Wolken, aber bleibt erstmal noch trocken. Über den Vormittag haben wir auch Chancen auf ein bisschen Sonne. Zum Nachmittag hin kann es stellenweise dann etwas regnen. Morgen erst wolkig und regnerisch, später freundlicher, auch um die 20 Grad. Am Wochenende geht's ähnlich weiter.
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0: Kurz nach sieben in Berlin, Berlin und Brandenburg. Einen Hallo. Schönen Donnerstag. Hier ist die 104.6 RTL Morgencrew.
2: Guten Morgen.
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0: Es ist 7.03 Uhr.
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0: Das kann jederzeit passieren. Ariana Grande und Hate That I Made You Love Me.
1: Guten Morgen.
0: Unser Gewinner-Hit für deine Chance auf 250.000 Euro.
1: Mega.
0: Und die Chance möchte natürlich auch Viviana aus Falkensee nutzen. Schönen guten Morgen, Viviana.
1: Hallo, Morgen.
2: Guten Morgen.
0: Wir teilen uns ja ein Leid, ne? Verena, du und ich, wir alle drei sind seit 5 Uhr auf Arbeit. Was ist denn da los?
1: Das gibt's ja nicht.
0: Was machst du schon auf Arbeit?
2: Na, Büroarbeit, was gemacht werden soll. Früh halt immer noch schön, die Männer sind noch nicht alle da und dann kann ich alles mal abarbeiten in Ruhe.
0: Ich verstehe,
1: ja, ja.
0: Also schnell raus quasi, ne? Und dann früh Feierabend machen. Ich verstehe.
2: Richtig.
0: Dann hoffe ich, dass du gerade noch ein bisschen Platz und wenig Kollegen um dich rum hast. Du darfst nämlich einmal laut schreien. 100 Euro sind schon mal safe für dich. Glückwunsch!
1: Und noch viel wichtiger, du gewinnst natürlich auch deinen Startplatz für unseren 250.000 Euro Tresor.
2: Ey, wie cool.
0: Ich stelle mir das so ein bisschen wie bei Ocean's 11 vor, ne? So roter Teppich, überall Securities, in der Mitte unser Tresor voll mit Geldscheinen. Und die große Frage, wer schafft es, die Tresortür zu knacken?
1: Genau, und vielleicht bist es ja du. Du brauchst dafür nur den richtigen fünfstelligen Code. Und wenn dann die Tür aufgeht, dann gehören die ganzen 250.000 Euro dir.
2: Boah, geil.
0: Klingt super easy, oder?
1: Klingt ganz einfach, hast du recht.
0: Und denk dran, du kannst weiter mitmachen, Viviana. Und weiter Startplätze gewinnen. Je mehr du hast, desto höher natürlich die Chance.
1: So ist es.
0: Damit du unseren Tresor öffnen kannst. Jetzt wünschen wir dabei ganz viel Spaß erstmal mit dem Sofort-Cash. Danke fürs Einschalten und halte gut durch an diesem Donnerstag.
2: Danke euch auch.
1: Dankeschön, ciao.
0: Und wenn auch du Bock hast auf 250.000 Euro, um Punkt 8 verraten wir dir den nächsten Gewinner hat. Also dranbleiben und aufpassen.
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0: Die Oceans-Musik irgendwie ganz gut, muss ich sagen.
1: Gut, ne? Ja.
0: 7:09 haben wir es jetzt. Wir schauen rüber zu Commander Frank. Bei den hohen Spritpreisen wird das nächste Mal tanken anscheinend verschoben. Frank, kann das sein?
3: Ja, Homeoffice ist offensichtlich angesagt. Die Öffis werden voller, die Straßen bleiben leer. Und ich schau mal rüber zu den längsten Staus. Das ist immer noch die Petersburger Straße. Da wird im Kreuzungsbereich gebaut. Da liegen wir so knapp unter 10 Minuten. 8 Minuten passiert dort. Die Rienstraße bewegt sich jetzt ein wenig. Da haben wir jetzt die 5-Minuten-Marke geknackt. Da sind wir bei 6 Minuten mehr. Aber der Stadtring 100... So ein Trendsetter eigentlich immer für die Rushhour. Und wir gehen jetzt langsam Richtung Peak der Rushhour. Da sind wir jetzt ganz genau bei 6 Minuten mehr Richtung Tegel. Da geht's eigentlich richtig gut durch. Auch wenn man jetzt gut durchkommt, geblitzt wird immer noch. In Friedrichshain auf der Gürtelstraße hat Leo entdeckt. Dankeschön. Staus und Blitzer bitte an die 030 88484110.
1: Und zum Wetter noch kurz. Jetzt so ein paar dicke Wolken, aber noch kein Regen. Über den Vormittag auch ein paar Sonnenstrahlen. Es werden bis zu 20 Grad. Am Nachmittag kann es ein bisschen regnen.
0: Ja, noch 4 Tage bis zur Berliner Abgeordnetenhauswahl. Am Abend haben sich ja nochmal alle zum großen TV-Duell getroffen. Und wie das lief, hörst du gleich in RTL aktuell um 7:20 Uhr.

0: the world. 13 nach 7, guten Morgen.
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0: Das sind die besten neuen Hits. Alex Warren, Fever Dream, 7.16 Uhr. Schönen guten Morgen. Morgen. Hier ist die 104.6 RTL Morgen Crew. Heute nominiert, endlich, Jürgen Klopp seinen ersten DFB-Kader.
1: Endlich.
0: Als Nationaltrainer. Die Pressekonferenz ist für 10 Uhr angesetzt.
1: Okay.
0: So, im gleichen Bereich gab es ja gestern schon Harry Styles Tickets im Vorverkauf.
1: Stimmt, fand ich ein bisschen geiler irgendwie.
0: Also die Vormittage sind so oder so unproduktiv auf Arbeit gerade.
1: Das ist wohl wahr.
0: Sorry an alle Chefs, auch an unsere.

0: Dua Lipa und Elton John, Cold Heart. Schönen guten Morgen, 7:20 Uhr. Du hörst die 104.6 RTL Morgencrew mit unseren Trends. Wir schauen ins World Wide Web und da hat eine Firma mal wieder Marketing komplett durchgespielt.
1: Burger King, die verkaufen gerade eine Tasche, die aussieht wie ein Chicken Nugget. Sie heißt Linda Get Back, ist auch wirklich kaum größer als ein Chicken Nugget, also wirklich winzig. Und sie kostet $3.99. Gibt es bei Burger King in den USA. Ja, das Besondere ist, die wird nur online verkauft.
0: Okay.
1: Und zwar gibt es die immer mittags um 12 und dann genau 100 Stück. Und auch nur noch heute, zum letzten Mal.
0: Okay, verstehe.
1: Also der Run ist riesig und wir können davon ausgehen, die Burger King Le Nugget Bag gibt es demnächst dann auch irgendwo im Netz auf irgendwelchen Wiederverkaufsportalen. Vermutlich dann aber nicht für $3.99.
0: Also, wahrscheinlich kannst du den Preis verhundertfachen und
1: womöglich,
0: kommst nicht dran.
1: Ja.
0: Le Nugget Bag. aber jetzt habe ich Hunger. Cool.
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3: Es ist 7.21 Uhr. Ich bin Benjamin Herrmann. Guten Morgen. Wenig Neues und trotzdem interessante Erkenntnisse hat die letzte große Abgeordnetenhauswahldebatte gebracht. Im RBB haben sich dafür die Spitzenkandidaten der, laut aktuellen Umfragen, 6 stärksten Parteien getroffen. Michael Bottlick.
4: Das BSW wurde kurzfristig noch eingeladen, weil die Partei in Umfragen plötzlich doch noch eine Chance hat, über die 5%-Hürde zu springen. Alle Kandidaten haben sich den bunten Fragen von 90 Berlinerinnen und Berlinern gestellt. Viel Neues ist dabei inhaltlich nicht rausgekommen. Generell war es ein sehr respektvoller Umgang miteinander. Niemand will mehr einen Fehler machen. Ab und zu rutschte sogar mal ein freundliches Du raus. Nur selten wurde der Ton mal rauer. Auf die letzte Frage nach möglichen Koalitionspartnern bleibt festzustellen, Linke, Grüne und SPD flirten ganz schön miteinander.
3: Die hohen Spritpreise sollen mit einem Steuertrick sinken. Wirtschaftsministerin Katharina Reiche hat sich für eine zeitweise Mehrwertsteuersenkung von 19% auf 7% ausgesprochen. Das würde dem Tankrabatt von vor einigen Monaten ähneln. Unternehmen sollen, wenn es nach ihr geht, aber auf anderen Wegen entlastet werden. Und für Geringverdiener schlägt Reiche erneut Direktzahlungen vor. Einen Spritpreisdeckel lehnt sie dagegen weiter ab. Der sei in anderen EU-Ländern schon gescheitert. Bei immer mehr Menschen in Deutschland wächst der Wunsch, auch in kleineren Läden mit Karte zahlen zu können. Damit zeigt sich einmal mehr, Bargeld wird immer unbeliebter. Moni Tuchau.
5: Vor allem im Restaurant möchten die meisten ohne Bargeld zahlen können und nicht etwa nochmal schnell zum Geldautomaten rennen müssen, wenn das Bargeld nicht reicht. Zweitbeliebtester Ort fürs mit Karte zahlen ist der Supermarkt. In manchen Restaurants und Läden gibt es ja aber durchaus noch Cash-Only-Schilder. In der Bundesregierung wird da gerade ein Vorstoß abgestimmt, Geschäfte und Restaurants zu mindestens einer digitalen Zahlungsoption zu verpflichten. An einigen Orten akzeptieren viele Menschen aber laut der YouGov-Umfrage gerne noch reine Barzahlungen, nämlich bei Volksfesten, Wochen- und Flohmärkten.
3: Heiß, heißer, am heißesten. In Brandenburg läuft gerade die Sauna-WM. Am Scharmützelsee treten rund 80 Teilnehmer aus 21 Ländern im Satama Sauna-Ressort an. Eine Jury bewertet in den 15 Minuten Aufgüssen zum Beispiel die Professionalität, Hitzesteigerung, Düfte und die generelle Show. Neben der Jury kann aber auch jeder andere Sauna-Fan die Aufgüsse mitmachen. Ein Tagesticket kostet pro Tag 99 Euro. Deutschland wurde letztes Jahr Dritter. Titelverteidiger sind die Niederlande. 104.6 RTL aktuell. Immer 10 Minuten früher auf den Punkt informiert.
0: Danke, Benjamin Herrmann. Morgen übrigens, bevor wir es vergessen, bist du on Tour. Großes Wahlspezial mit dir, ne?
3: Ja, ganz genau. Ich melde mich mit 104.6 RTL aktuell morgen live vom Abgeordnetenhaus mit allen Stimmen, Vorabinfos zum Wahltag und vielen weiteren Sachen ab 6.20 Uhr, 20 nach 6.
0: Sehr, sehr coole Nummer. Also danke dir dafür schon mal und morgen auf jeden Fall mit dabei sein.
6: 7 Uhr und 24 Minuten. Guten Morgen, ich bin Commander Frank Hellberg, live aus dem 104.6 RTL Verkehrslagezentrum. Wir haben gerade eine neue Baustelle gemeldet bekommen und die weiß-roten Bauzäune werden jetzt aufgestellt in Prenzlauer Berg auf der Greifenhagener Straße. Zwischen Raumer Straße und Lüchener Straße ist sie jetzt gesperrt. Eine neue Leitung wird gelegt und das ist offensichtlich eine ziemlich lange Leitung. Die Greifenhagener Straße bleibt bis zum 15. Januar 27 gesperrt. Geblitzt wird, und das hat gerade Beate reingefunkt hier, Mitte Fischerinsel, das Ding, das will da gar nicht weg, steht da schon gute Woche, dann Teltow, Lichterfelder Allee und Köpenick-Spindlersfelder Straße. Staus und Blitzer, bitte an die 030 884 84110, der beste Verkehrs- und Blitzerreport Berlin-Brandenburgs, morgens alle 15 Minuten neu.
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1: Guten Morgen, 12 Grad, 20 Grad höchstens heute. Jetzt so ein bisschen trüb noch, aber trocken immerhin. Über den Vormittag wurschtelt sich auch mal die Sonne raus. Zum Nachmittag hin dann leichter Regen stellenweise. Morgen geht's bewölkt und so ein bisschen regnerisch los. Danach freundlicher, auch um die 20 Grad. Am Wochenende bleibt's ähnlich wechselhaft.
0: Riesenansturm auf die Harry Styles Tickets gestern. Wie du jetzt trotzdem noch an richtig günstige Karten kommst. Für gerade 20 Euro.
1: Wie krass ist das?
0: Ja. Gleich um kurz nach halb.
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1: 2 Minuten vor 7:28 Uhr.

0: komplett exklusives Konzert. Tickets genau. Gab's nur zu gewinnen. Und unsere Morgencrewerin Leonie, gleichnamig aus Schöneiche, die haben wir hingeschickt und die war sehr beseelt danach.
1: Hallo, wir kommen gerade vom Leonie-Konzert. Wir hatten einen super schönen Abend. Die Location war natürlich der Hammer und wir konnten Leonie sehr nah live sehen. Und ihre Stimme ist wirklich wunderschön. Vielen lieben Dank für den schönen Abend.
0: Sehr gerne, ja, Leonie. Und danke fürs Einschalten.

0: 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Loy und David Puentes. Golden Summer, 7:37 Uhr. Du hörst die 104.6 RTL Morgencrew. Berlins und Brandenburgs lustigste Morgenshow. Wenn du, genau wie Verena und ich, beim Vorverkauf von Harry Styles am Tempelhofer Feld gestern leer ausgegangen bist,
1: ja,
0: weil die verfügbaren Tickets zu teuer waren.
1: Genau, war knackig.
0: 241 pro Person, die haben ja den Schuss nicht mehr gehört. Ja. Vielleicht bist du traurig, weil du auch ewig in der virtuellen Warteschlange anstandest. Oder vielleicht hast du auch einfach verballert.
1: Kann auch sein.
0: Obwohl ja gestern sogar noch ein Zusatztermin für den 9. Juli online gegangen
1: ist. Das stimmt, ja.
0: Es gibt noch eine kostengünstige Chance auf Harry Styles am Tempelhofer Feld. Eine ganz besondere Verena-Ticket-Kategorie, die du gefunden hast.
1: Ja, das ist ein bisschen lustig. Die heißen Unpredictable Fun Tickets, also die unvorhersehbaren Spaßtickets. Das ist eine ganz neue Kategorie, hat Olivia Rodrigo auch schon mal gemacht. Und das Beste ist, die kosten nur 20 Euro, diese Tickets. Und es ist im Grunde vermutlich so dieses Konzept, so war es bei Olivia Rodrigo, dass man dann einfach irgendwelche Plätze, die noch frei sind, zugewiesen kriegt. Und sich das halt vorher nicht aussuchen kann und nicht weiß. Aber ich meine, das ist eine absolute Win-Win-Situation.
0: Voll, also 20 Euro.
1: 20 Euro, ist mir doch wurscht, wo ich sitze oder stehe.
0: Und ich plane da mehr eigentlich die Getränke ein.
1: Ja,
0: das ein Bier 20 Euro auch los.
1: Genau.
0: Ticket 20 Euro, nicht schlecht.
1: Ja, absolut.
0: Ja, und in Kürze soll bekannt gegeben werden, ne, wie man an die Tickets kommt.
1: Richtig, also einfach mal dem Insta-Account HSHQ folgen. Das steht für Harry Styles Headquarters. Das ist das Management von Harry Styles. Also die hauen dann die ganzen Infos zu den Fun-Tickets demnächst raus.
0: Hoffentlich machen die das wirklich und sammeln jetzt nicht irgendwie Insta-Follower, wie blöd.
1: Nee, die müssen schon liefern jetzt.
0: HSHQ, das Harry Styles Headquarters. Wir schalten rüber zu dem Fun-Bundestrainer. Es ist jetzt 7.39 Uhr.
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3: Ja, ihr kennt das, Politik. Eine politische Debatte ist ja wie die Tonfrequenz von der Hundepfeife. Das kann keiner mehr hören. Ja, linker Flügel, rechter Flügel, in der Mitte kommen sie nicht durch. Das Problem gibt's ja schon beim SV Wacker Oberkastrop. Ja? Da hilft dir als Politiker nur eine Ehrlichkeit wie so ein Kevin-Großkreuz-Interview.
4: Frank-Walter Schwaller vom Politmagazin Der Populist. Welcher Partei stehen Sie denn nahe?
3: Ja, für die einen bin ich ein Konservativer, weil ich war schon immer ein Boss von der Bank. Für die anderen bin ich Arbeiterbewegung, weil wenn du bei mir nicht arbeitest und dich nicht bewegst, dann kriegst du meine entscheidende Stimme, bis du einen Hubblesprung aufs Stadiondach machst. Du hast eine Frage.
4: Philipp am Tor vorbei von den jungen Liberalen. Was raten Sie Nachwuchspolitikern?
3: Ja, Stadionwurst verkaufen. Hä? Wenn du immer deinen Senf dazu gibst, finden dich alle geil. Und spätestens nach der dritten Saison empfiehlt dir vor allem dein Partner eine Diätenerhöhung. Also, ihr wisst ja, mit Klopp to the top.
0: 7:40 Uhr haben wir es jetzt. Das Neueste aus dem 104.6 RTL Verkehrslagezentrum kommt von Commander Frank. Du hast zwei neue Baustellen reinbekommen.
5: Jan, das sind Tagesbaustellen und da schauen wir gleich mal hin hier auf der A111. Für alle, die Richtung Dreieck-Oranienburg fahren, zwischen Stolp und Henningsdorf, rechte Spur gesperrt und die sind um 15 Uhr fertig und die zweite ist hier von der A9 gemeldet worden. Dort wird gerade Rasen gemäht, das Ganze Richtung Berlin zwischen Niemeck und Belitz, rechte Spur gesperrt, auch hier bis 15 Uhr. Geblitzt wird in Mitte auf der Fischerinsel, Teltow, Lichterfelder Allee, Langwitz, Kaiser-Wilhelm-Straße, hat Christian entdeckt. Dankeschön. Staus und Blitzer, bitte an die 030 8848 110.
1: Und zum Wetter noch kurz. Da ist ja die Sonne. 13 Grad haben wir jetzt. 20 Grad werden es höchstens. Zum Nachmittag stellenweise so ein bisschen Regen.
0: Ja, großes Thema heute Morgen natürlich das Berliner TV-Duell, kurz vor der Wahl am Sonntag. Aber jetzt gerade frisch reingekommen. Es gibt nämlich einen Brand an einem Sicherungskasten am Wittenbergplatz. Und ja, der hat für Pendler krasse Auswirkungen. Thema gleich in RTL aktuell um 10 vor.

0: Morgen, es ist 7.44 Uhr. 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
1: Aus Wortsalat wird Songverhörer heute an diesem Donnerstag. Wir haben einen neuen Agathe Bauer Song und der kommt von morgen für Hörerin Lisa aus Hoppegarten. Schönen guten
2: Hallo,
1: Morgen.
2: Hallo Lisa.
3: Guten Morgen.
1: Erzähl uns, welchen Song hast du mitgebracht?
3: Und zwar habe ich Mad Love von Sean Paul und David Guetta. Mhm,
1: okay. Der hier ist das. Lange nicht mehr gehört.
2: Nee, sehr schön.
1: Mag ich.
2: Dann verrat uns doch mal, wo ist da die deutsche Stelle? Was singen die wo?
3: Also ab ungefähr 29 Sekunden kommt immer mal wieder hintereinander, wasch dir den Po.
1: Darüber muss man aber auch mal reden.
2: Po. Alles klar, ja, hör mal doch mal.
1: Früherzieherlich, wir sind mit Sean Paul unterwegs.
2: Ja.
1: Okay, wir hören mal rein.
2: Im Hintergrund.
1: Aber in einem Beat, das ist ja unglaublich.
2: Sehr überzeugend.
1: Oder? Nochmal kurz hören.
2: Wasch dir den Po.
1: Crazy, das ist
2: aber mit Nachdruck. Wasch dir den Po.
1: Voll, ich wollte gerade sagen.
3: Aber wirklich.
2: Ja, sehr schön.
1: 7:50 Uhr, die Schule hat noch nicht angefangen. Liebe Schülerinnen und Schüler, mitnehmen. Also, danke dir, Lisa, für den Hinweis und eine schöne Restwoche.
2: Jo, danke schön.
3: Danke auch. Tschüss.
2: Wenn du auch einen Songverhörer für uns hast, dann schick ihn uns per WhatsApp 030 884 8484 oder auf Insta.
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4: Es ist 7.50 Uhr. Ich bin Benjamin Herrmann. Guten Morgen. Ein Brand an einem Sicherungskasten legt gerade viele Berliner U-Bahnen im Pendlerverkehr lahm. Die Polizei hat schon herausgefunden, es war kein Brandanschlag, sondern ein technischer Defekt, der den Brand ausgelöst hat. Die Linien U1, U2 und U3 sind deshalb gerade unterbrochen. Genauer gesagt fahren U1 und U3 nicht zwischen Fährberliner Platz, Uhlandstraße und Gleisdreieck, die U2 nicht zwischen Zoologischer Garten und Potsdamer Platz und der U-Bahnhof Wittenbergplatz, an dem der Sicherungskasten sich befindet, ist sogar komplett gesperrt. Wie lange die Sperrungen noch andauern, ist unklar. Wenig Neues und trotzdem interessante Erkenntnisse hat die letzte große Abgeordnetenhauswahldebatte gebracht. Im RBB haben sich dafür die Spitzenkandidaten der, laut aktuellen Umfragen, 6 stärksten Parteien getroffen. Michael Bottlick.
5: Das BSW wurde kurzfristig noch eingeladen, weil die Partei in Umfragen plötzlich doch noch eine Chance hat, über die 5%-Hürde zu springen. Alle Kandidaten haben sich den bunten Fragen von 90 Berlinerinnen und Berlinern gestellt. Viel Neues ist dabei inhaltlich nicht rausgekommen. Generell war es ein sehr respektvoller Umgang miteinander. Niemand will mehr einen Fehler machen. Ab und zu rutschte sogar mal ein freundliches Du raus. Nur selten wurde der Ton mal rauer. Auf die letzte Frage nach möglichen Koalitionspartnern bleibt festzustellen, Linke, Grüne und SPD flirten ganz schön miteinander.
4: Die hohen Spritpreise sollen mit einem Steuertrick sinken. Wirtschaftsministerin Katharina Reiche hat sich für eine zeitweise Mehrwertsteuersenkung von 19% auf 7% ausgesprochen. Das würde dem Tankrabatt von vor einigen Monaten ähneln. Unternehmen sollen, wenn es nach ihr geht, aber auf anderen Wegen entlastet werden. Und für Geringverdiener schlägt Reiche erneut Direktzahlungen vor. Einen Spritpreisdeckel lehnt sie dagegen weiter ab. Der sei in anderen EU-Ländern schon gescheitert. Neubundestrainer Jürgen Klopp gibt heute seinen DFB-Kader bekannt. Für die XXL-Länderspielpause mit insgesamt 4 Spielen plant er auch mit einem XXL-Kader. Thomas Bremser.
6: Wem schenkt Jürgen Klopp sein Vertrauen für den Neustart? Über 50 Spieler haben sein Interesse geweckt, rund 30 von ihnen will er für die ersten Spiele einladen. Deutlich mehr als der Fußballverband zulässt. Deshalb müssen einige wohl vereinzelt.
1: Danke dir, Benni. Ja, morgen wird es ja besonders spannend bei dir. Du meldest dich nämlich mit einem RTL aktuell Wahlspezial live vom Vorplatz am Abgeordnetenhaus.
4: Ja, ganz genau. Ich habe den Wahlleiter im Gespräch. Ich spreche mit einem Politikwissenschaftler, der wirklich eine sehr interessante Sicht auf die Dinge hat. Wir sprechen natürlich über die Parteien 104.6 alles, was man halt so wissen muss zum Wahlsonntag.
1: Schöne Aktion. Also ab 20 nach 6 morgen.
7: 7:53 Uhr. Guten Morgen, ich bin Commander Frank Hellberg, live aus dem 104.6 RTL Verkehrslagezentrum. Die Top 3 Staus von Berlin und Brandenburg. Auf 1, der Stadtring 100 hat sich hochgeschoben, jetzt auf 19 Minuten mehr Richtung Tegel. Auf 2, Biesdorf, da haben wir die Rienstraße Richtung Glanzberger Allee im Baustellenbereich. Liegen wir jetzt bei 15 Minuten und Fürstenwalde, Rauner Straße Richtung August-Bebel-Straße. Dort werden mir 11 Minuten angezeigt. Das sind die drei dicksten Dinger. Geblitzt wird in Langwitz auf der Kaiser-Wilhelm-Straße, dann Friedrichshain-Gürtelstraße hat Leo entdeckt, Dankeschön, und Köpenick-Spindlersfelder-Straße. Staus und Blitzer bitte an die 030 88484 110, der beste Verkehrs- und Blitzerport Berlin-Brandenburgs morgens alle 15 Minuten neu.
2: Morgen, 13 Grad. Erstmal kommt schön die Sonne raus heute. So zum Nachmittag hin kann es dann örtlich auch mal so ein bisschen regnen. 20 Grad kriegen wir höchstens. Morgen auch um die 20 Grad. Da erst bewölkt und regnerisch, später sonniger und ähnlich wechselhaft bleibt es auch übers ganze Wochenende.
1: Heute lädt Heidi Klum ein zum Heidi-Fest. Ja. Der Promi-Startschuss in die Oktoberfest-Saison. Cool. Welche Stars alle so einfliegen und wie gut Heidi jodeln kann, das spoilert sie uns höchstpersönlich. Gleich um 5 nach 8.
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1: Jetzt 7:57 Uhr. Schönen guten Morgen.

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1: 8 Uhr in Berlin, Berlin und Brandenburg. Einen schönen Donnerstag.
2: Hallo.
1: 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Mit mir, Jan Lohan. 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
2: Genau.
1: Jamaikan, sobald der läuft. 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
2: Richtig.
1: Und die Chance, unseren 250.000 Euro Tresor zu knacken. Länger hören, mehr gewinnen. Viel Glück. Yeah.

0: Die besten neuen Hits am Donnerstagmorgen. Samber Undressed.
1: Hi, guten Morgen.
0: 8:07 Uhr, hier ist die 104.6 RTL Morgencrew. Wie gut kann Heidi Klum eigentlich jodeln?
1: Ja, das ist die Frage.
0: Das klären wir jetzt. Denn zwei Tage vor dem Start des Oktoberfests feiert Heidi Klum heute Abend im Münchner Hofbräuhaus wieder ihr Heidi-Fest.
1: Ja.
0: Live bei RTL Fernsehen.
1: Ja, ich habe das letztes Jahr geguckt und also man kann da ja einfach nicht wegschalten, ja. Ne? Weil das ist so wirklich was ganz anderes, als man bisher so kennt. Bisschen wild, bisschen unkoordiniert. Alle hatten Spaß, haben getrunken, gesungen, geschunkelt, getanzt und wirklich auch ein mega Quotenerfolg.
0: Ja, das wird auch diesmal ein Riesending, glaube ich. Zum ersten Mal bei RTL und es wird voll aufgefahren.
1: Total.
0: Einstimmung zum Beispiel auf das Heidi-Fest gibt's heute ab 18.30 Uhr ein Exklusiv-Spezial mit Frauke Ludewig live aus München.
1: Ja.
0: Und nach der regulären Sendung macht die dann auf RTL Plus weiter. Vom roten Teppich bis zum Start der Show.
1: Ja, nicht schlecht.
0: Wir haben gestern mal mit Heidi Klum übrigens gesprochen und natürlich auch direkt erstmal das Wichtigste gefragt, was denn so ihre Jodel-Skills zum Oktoberfest angeht.
2: Hallo, hier ist eure Heidi.
0: Absolute Pro.
1: Ja.
0: Also ich finde Germany's Next Top Jodlerin. Sehr gut.
1: Wird Heidi auch ganz bestimmt nochmal auf ihrem Fest heute Abend machen, wenn sie überhaupt Zeit dafür findet, weil es sind ja wirklich unfassbar viele Promis am Start.
2: Wir haben so viele tolle Gäste dabei. Nach über 30 Jahren steht The Real Voice of Milli Vanilli wieder gemeinsam auf der Bühne.
1: Oh.
2: Naomi Campbell liegt auf als DJ. Außerdem feiern Nicole Scherzinger, Snap, Wingfield, Kate Ryan und das waren noch längst nicht alle. Insgesamt sind über 20 Acts dabei. Das wird laut, es wird lustig und eine riesengroße Party. Also unbedingt einschalten und mitfeiern.
0: Das machen wir, ich bin mir sicher. Und vor allem glaube ich auch, Naomi Campbell weiß nicht, worauf sie sich da einlässt.
1: Wahrscheinlich nicht.
0: Da freue ich mich sehr aufs Gesicht später. Das Heidi-Fest mit Heidi Klum heute ab 20.15 Uhr live bei RTL Fernsehen.
1: Jo.
0: Und auch völlig kostenfrei zum Stream bei RTL Plus. Also
1: cool.
0: Wir wünschen viel Spaß beim Mitfeiern.
2: Ich freue mich auf euch. Mua. Tschüss, eure Heidi.
0: Jetzt haben wir es 8:09 Uhr, schalten rüber zu unserem Commander, zu Commander Frank ins 104.6 RTL Verkehrslagezentrum. Frank, da hat einen Tunnel wieder aufgemacht. Yippie!
3: Jan, der Tiergartentunnel ist zwischen Heidestraße und Reichpitschufer wieder geöffnet worden. Eben gerade kam die Meldung rein, das sind wirklich skurrile Öffnungszeiten. Mal ist er auf, mal nicht. Die Regel ist, es gibt keine. Tiergartentunnel ist jetzt offen. Geblitzt wird. In Mitte auf der Fischerinsel hat Beate entdeckt. Dankeschön. Staus und Blitzer bitte an die 030 8848 4110.
1: Und kurz zum Wetter noch. 13 Grad sind's, 20 Grad werden's. Jetzt ist es erstmal schön sonnig. Zum Nachmittag hin ab und zu so ein bisschen Regen.
0: Millionen Autofahrer, muss man echt so sagen, leiden gerade krass unter diesen Spritpreisen.
1: Oh ja.
0: Entlastungen sind angekündigt und jetzt gibt's eine erste konkrete Idee, wie diese Entlastungen aussehen könnten. Thema gleich in RTL aktuell um 8.20 Uhr.
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0: glaube, es ist eine Challenge, sich zu dem Song nicht zu bewegen.
1: Das ist wohl wahr.
0: Die besten neuen Hits, Ugel und Solto, Jamaika. 8 Uhr und 13. Du hast die 104.6 RTL Morgencrew. Berlins und Brandenburgs lustigste Morgenshow. 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
1: Jawohl.
0: Inklusive Sofortcash. Das war er, der Hit, bei dem du anrufen musst. Und das hat Ina aus Rüdersdorf gemacht. Schönen guten Morgen.
2: Hallo, Ina.
3: Hi, guten Morgen.
2: Hi.
0: Jetzt stellt sich mir die Frage, du bist gerade im Auto unterwegs in Richtung Arbeit und extra rechts rangefahren. Wegen uns,
3: genau,
0: und dem
3: richtig.
0: Hit? Wolltest du mitfeiern oder wolltest du anrufen?
3: Ich wollte anrufen, ganz schnell. Ich probiere schon so lange.
0: Sehr gut, das hast du gut gemacht. Erstens, weil du rechts rangefahren bist und zweitens, weil du genau zum richtigen Zeitpunkt angerufen hast. Du warst die Erste. 100 Euro sind für dich. Glückwunsch.
1: Herzlichen Glückwunsch.
3: Dankeschön.
0: Und dazu gibt es natürlich auch noch einen Startplatz für den 250.000 Euro Tresor. Wir drücken dir die Daumen, dass du den richtigen Code hast. In ein paar Wochen gibt es ja dann das Finale, liebe Ina. Hab einen schönen Donnerstag.
1: Viel Glück.
3: Ja, mega.
1: Tschüss.
0: Ciao.
1: Länger hören, mehr gewinnen. Die nächste Chance um 11 bei Juliane.
0: Jetzt haben wir es 8.14 Uhr. Das sind Gautier. Somebody that I used to know.

0: Taylor Swift, Opelite. 8.21 Uhr, hier ist die 104.6 RTL Morgencrew.
1: Guten Morgen.
0: Verena hat übrigens heute Morgen gebeichtet, dass sie für Taylor Swift schon mal 400 Euro ausgegeben hat.
1: Kann ich das nie nochmal sagen.
0: Es tut mir leid, ich muss es sagen. Crazy. Aber pass auf, wir schauen jetzt auf das, was wirklich wichtig ist, auf Trends. Du hast uns was mitgebracht.
1: Ja, und zwar sind erste Fotos einer neuen Pepsi-Geschmacksrichtung im Netz aufgetaucht.
0: Oh, da bin ich Feuer und Flamme. Sag mal.
1: Pepsi Erdbeerkuchen, Strawberry Shortcake.
0: Oh, lecker.
1: Hat direkt große Wellen geschlagen im Netz, sind aber nicht alle so begeistert. Viele sagen auch in den Kommentaren, ja, jetzt bleibt doch mal bei richtiger Cola. Diese ganzen Geschmackskreationen, die braucht ja kein Mensch. Viel zu experimentell. Andere sind Feuer und Flamme wie du, Jan. Also ich höre, du hättest da Bock drauf.
0: Voll, darauf definitiv. Und Pepsi Mango? Ja, auch super geil.
1: Ja?
0: Ja, wichtig ist nur Zeros.
1: Ja, nee, Mann, mach doch mal Zucker.
0: Ja, nein.
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3: 8:21 Uhr. Ich bin Benjamin Herrmann. Guten Morgen. Ein Brand an einem Sicherungskasten legt gerade viele Berliner U-Bahnen im Pendlerverkehr lahm. Die Polizei hat schon herausgefunden, es war kein Brandanschlag, sondern ein technischer Defekt, der den Brand ausgelöst hat. Die Linien U1, U2 und U3 sind deshalb gerade unterbrochen. Genauer gesagt fahren U1 und U3 nicht zwischen Fährberliner Platz, Uhlandstraße und Gleisdreieck, die U2 nicht zwischen Zoologischer Garten und Potsdamer Platz und der U-Bahnhof Wittenbergplatz, an dem der Sicherungskasten sich befindet, ist sogar komplett gesperrt. Wie lange die Sperrungen noch andauern, ist unklar. Hunderte Berlinerinnen und Berliner haben sich nach dem Hackerangriff bei den Anlaufstellen für Betroffene gemeldet. Die Verkehrsverwaltung hat auf Anfrage eine mittlere dreistellige Zahl gemeldet. Bei der Senatsbauverwaltung sind es jetzt rund 180 Anfragen. Wie viele von ihnen wirklich von geleakten Daten im Netz betroffen sind, kann aktuell nicht gesagt werden. Die Auswertung wird noch eine Weile dauern. Hauptstädter, die Sorgen haben, dass ihre Daten veröffentlicht sein könnten oder sogar verdächtige Anrufe, Mails oder anderes bemerken, können sich weiter unter berlin.de Cyberangriff melden. Während die Bundesregierung darüber berät, wie Autofahrer entlastet werden können, steigen die Preise an den Tankstellen jeden Tag weiter. Ob es eine Lösung gibt, die schon ab Oktober greift und welche das sein wird, ist weiter unklar. Diana Kramer.
4: Möglich ist zum Beispiel, dass die Mehrwertsteuer auf Benzin und Diesel von 19% auf 7% gesenkt wird oder, wie schon beim Tankrabatt im Frühjahr, die Energiesteuer gesenkt wird. Die Entscheidung dafür war seinerzeit schnell gefallen, sagt Unionsfraktionschef Thorsten Frey. Deshalb könnte es auch dieses Mal zügig gehen, auch wenn es ambitioniert sei. Es könnte zum 1. Oktober gelingen, sagte Frey in der ARD-Sendung Maischberger. Aber neben einer kurzfristigen Lösung müsste es auch dauerhafte Antworten geben. Denn die Lage im Nahen Osten werde sich kurzfristig nicht entspannen, so Frey.
3: Bei immer mehr Menschen in Deutschland wächst der Wunsch, auch in kleineren Läden mit Karte zahlen zu können. Damit zeigt sich einmal mehr, Bargeld wird immer unbeliebter. Ronny Tuchau.
5: Vor allem im Restaurant möchten die meisten ohne Bargeld zahlen können und nicht etwa nochmal schnell zum Geldautomaten rennen müssen, wenn das Bargeld nicht reicht. Zweitbeliebtester Ort fürs mit Karte zahlen ist der Supermarkt. In manchen Restaurants und Läden gibt es ja aber durchaus noch Cash-Only-Schilder. In der Bundesregierung wird da gerade ein Vorstoß abgestimmt, Geschäfte und Restaurants zu mindestens einer digitalen Zahlungsoption zu verpflichten. An einigen Orten akzeptieren viele Menschen aber laut der YouGov-Umfrage gerne noch reine Barzahlungen, nämlich bei Volksfesten, Wochen- und Flohmärkten.
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0: Danke, Benni. Die Berlin-Wahl natürlich das Thema morgen früh dann bei dir mit einem Wahlspezial. 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
6: 8:25 Uhr. Guten Morgen, ich bin Commander Frank Hellberg, live aus dem 104.6 RTL Verkehrslagezentrum. Da hat jemand Holz verloren. A10 südlicher Berliner Ring für alle, die Richtung Dreieck-Nutetal fahren. Zwischen Ludwigsfelde West und Dreieck-Nutetal Holzteile auf der Autobahn verteilt. Bitte vorsichtig dort. Und Köpenick, da werden jetzt die Schippen geschwungen. Nämlich die Salvador-Allende-Straße ist einspurig. Das ist eine Tagesbaustelle zwischen Wenzschlossstraße und Friedrichshagener Straße. Um 8 Uhr fangen sie an. Um 16 Uhr hören sie auf. Haut rein. Geblitzt wird in Mitte auf der Fischerinsel, in Friedrichshain auf der Gürtelstraße und Langwitz-Kaiser-Wilhelm-Straße hat Christian entdeckt. Danke. Staus und Blitzer bitte an die 030 88484 110. Der beste Verkehrs- und Blitzreport Berlin-Brandenburg. Morgens alle 15 Minuten neu.
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1: Guten Morgen, 13 Grad. Erst ist es schön sonnig heute. So zum Nachmittag hin kommen dann ein paar dickere Wolken. Da kann es örtlich auch leicht regnen. 20 Grad werden es höchstens. Morgen auch um die 20 Grad. Da erst dicke Wolken und Regen, später sonniger. Und ähnlich wechselhaft bleibt es auch übers ganze Wochenende.
0: Gleich das Spiel, bei dem sogar meine Freunde und Familie mehr über mich erfahren. Denen wahrscheinlich lieb ist. 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Welches Gerücht stimmt wirklich? 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Gleich um kurz nach halb.
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1: Halb neun, guten Morgen.

0: 8.33 Uhr, Kamerad und Friends, hier ist die 104.6 RTL.
1: Guten Morgen,
0: Crew. Ey, am Brandenburger Scharmützelsee findet gerade die Sauna-WM statt.
1: Ach was, bitte?
0: Ist kein Witz, wirklich.
1: Wie geht denn das?
0: Da betteln sich über 120 Wettkämpfer aus aller Welt in so Bereichen wie zum Beispiel bester Aufguss, bester Saunaduft und Achtung, beste Wedeltechnik. Ich war da schon mal toll mit dabei. Ey, das ist crazy.
1: Da warst du mit dabei?
0: Na, als Zuschauer. Und das Überraschendste von allem übrigens ist, die WM wird ausnahmsweise mal nicht von Stefan Raab präsentiert. Die gibt's wirklich.
1: Ja, ein Ding.
0: Kein Fernsehding. Das ist wirklich, das sind Wettkämpfer. Wahre Sportler.
1: Also wer gut wedeln kann, der kann...

0: Shakira und Burner Boy, Die Die, 8.37 Uhr.
1: Hallo.
0: Schönen guten Morgen. Hier ist die 104.6 RTL Morgencrew.
2: Jens oder Janisch?
0: Bei uns am Telefon ist Jonscha aus Falkensee. Schönen guten
1: Hallo.
0: Morgen.
3: Hallo. Hi, guten Morgen.
1: Morgen.
0: Wir spielen eine Runde Jens oder Janisch.
1: Ich nenne dir jetzt zwei Dinge.

0: Was ist richtig und was ist falsch? Aussage Nummer 1. Jan hat in seinem ganzen Leben bisher nur 3 Bücher gelesen. Oder stimmt Aussage Nummer 2? Jan ist in seinem ganzen Leben noch nie mit der Berliner Tram gefahren. Was glaubst du, was ist Jan und was ist es ja nicht?
1: Boah, ist schwierig. Aber 3 Bücher im Leben, das glaube ich nicht. Also sage ich Aussage 2. Also ich denke, du hast mehr als 3 Bücher gelesen.
2: Willst du nochmal drauf rumdenken?
1: Ja, jetzt mit der Schulzeit, Grundschulzeit, Oberschule, ne, dass man, also das hatte ich jetzt irgendwie so gedacht.
2: Denk mal nochmal drauf rum. Jotscha.
1: Dann doch lieber Aussage 1.
2: Oh Jotscha, das ist richtig.
0: Das gibt's doch gar nicht.
2: Es ist mir auch ein bisschen unangenehm, aber ich stehe ja zu dem, wie ich bin und wer ich bin.
0: Aber allein in der Schule musste ich mehr als 3 Bücher schon lesen.
2: Ich kann mich nur an 2 erinnern, die ich gelesen habe. Die anderen habe ich dann vielleicht nicht gelesen.
0: Also wirklich.
2: Und damals gab es noch kein ChatGPT.
1: Genau.
2: Ja, aber ich habe mir vorgenommen, jetzt auch mal wieder vielleicht mal ein Buch zu lesen. Ich finde es ja cool, aber ich irgendwie.
0: Du fährst doch so viel Bahn, lies doch mal was.
2: Ja, in der Bahn. Ist, ja, kann man überlegen. Jotscha, kannst du mir einen Tipp geben? Bist du so eine Leseratte?
1: Leider nicht, und aber ich zwinge meine Kinder, ne? Das
2: sehr ist
1: krass. Ich lese es nicht vor. Aber zwinge meine Kinder mal zu lesen, weil ich denke, Lesen gehört dazu und ist auch wichtig, auch jetzt der heutigen Zeit jetzt, da wir wirklich nur mit Handys, also halt nur mit Technik arbeiten, geht irgendwie das Buchlesen ein bisschen total wichtig, dass wir halt auch die Kinder oder mich auch, also ich muss mich auch animieren auf jeden Fall.
2: Ja, voll.
0: Ja, finde ich gut, da hast du vollkommen recht.
2: Schön nochmal mit der Moralkeule. Genau. Aber Jotscha, du hast ja vollkommen recht.
0: 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Wenn du auch mal mitzocken möchtest, melde dich an per WhatsApp 030 884-8484. Nächste Runde morgen früh wieder um 8.35
2: Uhr. 8.39 Uhr. Wir schauen ins 104.6 RTL Verkehrslagezentrum. Da behält Commander Frank für uns den ganzen Morgen schon den Überblick auf den Straßen. Und du hast, Frank, einige neue Meldungen jetzt reinbekommen.
3: Ja, und als erstes eine ungesicherte Unfallstelle. Achtung für alle, die auf der A24 Richtung Berlin fahren wollen. Zwischen Kremmen und Dreikafeland eine ungesicherte Unfallstelle. Und es wurde auch noch gemeldet, Achtung, Kraftstoff läuft dort aus. Bitte vorsichtig. Dann gab es einen Unfall in Siemensstadt. Nondamalee-Höhe Otter Buchstraße ist komplett gesperrt. Unfall und Schlagloch wurde auch noch gemeldet auf der A100. Wer Richtung Tegel fährt, in der Überleitung zur A111, also Richtung Dreieck-Oranienburg, ist jetzt gerade die rechte Spur gesperrt. Da werden Schlaglöcher gestopft. Geblitzt wird. Mitte Fischerinsel hat Beate entdeckt. Dankeschön. Staus und Blitzer bitte an die 030 8848 110.
0: Und zum Wetter noch kurz. 13 Grad, jetzt erstmal ein entspannter Sonne-Wolken-Mix. Zum Nachmittag kann es auch ein bisschen regnen. 20 Grad werden es höchstens.
2: Ja, Jürgen Klopp gibt in weniger als 1,5 Stunden seinen allerersten DFB-Kader als Bundestrainer bekannt. Und gerade sind tatsächlich auch schon ein paar neue Überraschungen durchgesickert. Welche hörst du gleich in RTL aktuell um 10 vor?
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0: Es ist 8.44 Uhr. Guten Morgen.
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Die besten neuen Hits, Halli Humberstone, To Love Somebody. Schönen guten Morgen, hier ist die 104.6 RTL Morgencrew um 8.47 Uhr. Und das solltest du nicht vergessen, für einen sonnigen Start heute in den Arbeitstag, trotz des mittlerweile ja doch eher Herbstwetters, gleich für dich mehr Musik am Stück mit den besten neuen Hits. Ab 5 nach 9 geht's los mit einer ganz langen Musikstrecke, also bleib dran und genieß den Start in den Donnerstag mit uns. Jetzt mit Another und To

0: Die besten Non-Hits. Another Talk to You. 8.50 Uhr.
1: Hallo.
0: Schönen guten Morgen. Hier ist die 104.6 RTL Morgencrew. Berlins und Brandenburgs lustigste Morgenshow an diesem Donnerstag. Weißt du eigentlich schon, was du am Wochenende machst?
1: Lustige Frage.
0: Brauche ich Verena nicht stellen, richtig? Verena weiß die Antwort nämlich meistens auf dem Freitagabend noch nicht.
1: Richtig.
0: Aber vielleicht weißt du ja schon, was du in 3,5 Monaten machen wirst. Silvester wird nämlich wieder am Brandenburger Tor gefeiert.
1: Ach, sag bloß.
0: Hier in Berlin. Das hat der Senat jetzt mitgeteilt.
1: Aha.
0: Die Planungen laufen schon und um ehrlich zu sein, finde ich das fast ein bisschen überraschend. So, ich finde, man kennt das in Berlin ja eigentlich eher, dass dann so Mitte Dezember heißt, da war ja noch irgendwas.
1: Ja, richtig, eigentlich schon.
0: So, also das Brandenburger Tor soll an Silvester auf jeden Fall wieder zu Berlins größtem Dancefloor werden.
1: Na Mensch.
0: Die einzige Frage, die ich mir in dem Zusammenhang stelle, sind wir mal ehrlich, gehen da Ur-Berliner überhaupt hin?
1: Eher selten.
0: Wahrscheinlich,
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3: Es ist 8.51 Uhr. Ich bin Benjamin Herrmann. Guten Morgen. Ein Brand an einem Sicherungskasten legt gerade viele Berliner U-Bahnen im Pendlerverkehr lahm. Die Polizei hat schon herausgefunden, es war kein Brandanschlag, sondern ein technischer Defekt, der den Brand ausgelöst hat. Die Linien U1, U2 und U3 sind deshalb gerade unterbrochen. Genauer gesagt fahren U1 und U3 nicht zwischen Fährberliner Platz, Olandstraße und Gleisdreieck, die U2 nicht zwischen Zoologischer Garten und Potsdamer Platz und der U-Bahnhof Wittenbergplatz, an dem der Sicherungskasten sich befindet, ist sogar komplett gesperrt. Wie lange die Sperrungen noch andauern, ist unklar.
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3: KI-Chatbots sind keine gute Wahlhilfe. Das zeigt eine Analyse der Berliner Digitalagentur Buzzmatic. Sie hat 6 bekannte KI-Anwendungen mit den Thesen des Wahl-O-Mat zur Abgeordnetenhauswahl gefüttert und checken lassen, welche Partei am besten passt. Das Problem? Die KI ordnet den Thesen, die eigentlich zum Wahlprogramm der Partei passen müssten, nicht die richtigen zu. Sondern wer eine Position am konsequentesten vertritt, wird eher empfohlen. Deshalb beim Wählen lieber auf die eigene Einschätzung oder den Wahl-O-Mat selbst verlassen. Jetzt gibt es einen ersten konkreten Vorschlag für Entlastungen bei den Spritpreisen. Bundeswirtschaftsministerin Katharina Reiche schlägt vor, die Mehrwertsteuer für Benzin und Diesel vorübergehend von 19% auf 7% zu senken. Ronny Tuchau.
4: Die Regierung berate gerade, was schnell und spürbar helfe gegen die hohen Spritpreise, so Reiche. Der Vorteil einer Mehrwertsteuersenkung auf Sprit aus Sicht der Wirtschaftsministerin, sie würde sofort mit der Einführung wirken. Außerdem werde, so Reiche weiter, eine gezielte Entlastung des mittelständischen Transportgewerbes geprüft. Die SPD macht sich eher für einen Spritpreisdeckel und eine Übergewinnsteuer für Mineralölkonzerne stark. Beides lehnt Reiche ab. Ein Spritpreisdeckel, so Reiche, sei schon in anderen Ländern gescheitert und eine Übergewinnsteuer mit rechtlichen Unsicherheiten behaftet.
3: Neubundestrainer Jürgen Klopp gibt heute seinen DFB-Kader bekannt. Für die XXL-Länderspielpause mit insgesamt 4 Spielen plant er auch mit einem XXL-Kader. Thomas Bremser.
5: Wem schenkt Jürgen Klopp sein Vertrauen für den Neustart? Über 50 Spieler haben sein Interesse geweckt, rund 30 von ihnen will er für die ersten Spiele einladen. Deutlich mehr, als der Fußballverband zulässt. Deshalb müssen einige wohl vereinzelt von der Tribüne aus zuschauen. Der neue Bundestrainer möchte möglichst viele Spieler kennenlernen. Joshua Kimmich dürfte Kapitän bleiben. Im Tor wird wohl wieder Marc-André Ter Stegen stehen, der lange verletzt war. Spannend ist auch, welche jungen Spieler unter Klopp ihr Debüt feiern werden.
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0: Danke dir, Benni. 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
6: 54 Minuten. Guten Morgen, ich bin Commander Frank Hellberg, live aus dem 104.6 RTL Verkehrslagezentrum. 3 Unfallstellen und eine davon ist noch ungesichert, nämlich auf der A10, der nördliche Berliner Ring Richtung Kreuz Oranienburg zwischen Dreikaffeland und Oberkrämer, ungesicherte Unfallstelle und Achtung, in diesem Bereich läuft Kraftstoff aus. Dann haben wir eine Unfallmeldung aus Lichtenrade. Töpchiner Weg, Höhe Straße 9, ist der Töpchiner Weg gesperrt worden, Unfallbergung und Unfallbergung auch in Siebenstadt, Nondamallee, Höhe Otternbuchstraße, ist die Nondamallee gesperrt. Geblitzt wird, Teltow, Lichterfelder Allee, hat Jasmin entdeckt, danke. Staus und Blitzer, bitte an ihn, 030 88484 110, der beste Verkehrs- und Blitzerport Berlin-Brandenburgs, morgens alle 15 Minuten neu.
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1: Guten Morgen, 13 Grad, 20 Grad höchstens heute, jetzt am Vormittag, ja, freundlich mit Sonne, paar Wolken und es bleibt erstmal trocken. Über Nachmittag kann es dann örtlich etwas nieseln. Morgen geht's grau und regnerisch los, danach dann sonniger, auch nochmal bis zu 20 Grad. Am Wochenende bleibt es ähnlich wechselhaft.
0: Na, apropos Wochenende, da wird ja gewählt in Berlin. Und passend dazu gab es gestern im RBB nochmal die Wahlarena. Wie es lief, wie sich die Spitzenkandidaten geschlagen haben, wir bringen dich gleich auf den neuesten Stand. Um 5 nach 9.
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0: 9 Uhr in Berlin, Berlin und Brandenburg. Schönen Donnerstag.
1: Morgen.
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1: Krass.
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0: Die besten neuen Hits, Alex Warren, Passenger. Schönen guten Morgen. Hier ist die 104.6 RTL Morgencrew. Ja, der eine guckt vielleicht spannende Thriller auf Netflix oder RTL Plus.
1: Ja.
0: Und unser Benny Herrmann holt sich den Nervenkitzel in der Wahlarena des RBB.
2: Ja.
0: Benny, du in deiner Funktion als Anchor hier von 104.6 RTL, du hast es logischerweise gestern Abend verfolgt. Wenige Tage vor der Berlin-Wahl konnten die Spitzenkandidaten der Parteien nämlich nochmal klar machen, wofür sie eigentlich stehen.
2: Ja.
0: Und wahrscheinlich fast wichtiger, vor allem, was sie für Berlin so wollen. Deswegen wiederhol gerne mal für uns, für alle, die es verpasst haben, was ist hängen geblieben?
2: Ja, also sehr offensichtlich war vor allem eines, es waren alle super fair zueinander, haben sich teilweise auch geduzt, das kennt man jetzt von so anderen TV-Duellen nicht wirklich, würde ich behaupten. Ist aber in Berlin auch so ein bisschen so ein Spiegelbild vom kompletten Wahlkampf. Klar, gab auch mal raue Töne, sonst wäre es ja irgendwie auch kein Kampf oder eben ein TV-Duell. Das gehört alles dazu, aber alles in allem konnte man gestern gut beobachten, dass es ein sehr angenehmes Duell war. Sind fair miteinander umgegangen, hatten auch alle ungefähr die gleiche Redezeit, die sechs. Also konnte man sich sehr gut angucken. Und wie gesagt, war einfach ein faires Duell.
1: Kann man ja auch nochmal nachgucken jetzt in der RBB Mediathek. Ist dann auch inhaltlich irgendwas hängen geblieben?
2: Ja, klar ist da was hängen geblieben. Das Ding war aber tatsächlich ein bisschen überraschend. Vielleicht, es gab keine wirklich neuen Erkenntnisse.
1: Mhm.
2: Alle haben genau in ihren wichtigen Wahlkampfthemen ihre Punkte gesetzt. Das gibt es aber halt auch alles so auf den Plakaten zu lesen oder in dem Wahlprogramm. War jetzt nichts richtig Neues, Überraschendes dabei. Hat aber vielleicht, so würde ich es einschätzen, auch damit zu tun, so kurz vor der Wahl nochmal ein richtig dickes Thema aufzumachen, ist wahrscheinlich auch nicht ganz so toll.
0: Ja. Wenn du noch unschlüssig sein solltest, wen du Sonntag wählst, wir haben da gleich mehrere Angebote für dich. Morgen zum Beispiel berichtet Benny genau vor der Machtzentrale.
2: Ja.
0: 104.6 RTL aktuell gibt es live morgen vorm Abgeordnetenhaus. Und du bist ja auch nicht alleine, Benny, ne? Du hast hier Leute eingeladen.
2: Nee, ich habe mir mehrere Gäste eingeladen. Wir sprechen mit dem Landeswahlleiter. Wir stellen natürlich die wichtige Frage, wie Berlin jetzt eigentlich aufgestellt ist vor Sonntag. Haben einen Politiker, Wissenschaftler, der wird uns die letzte Umfrage, die dann heute Abend oder morgen kommt, einordnen, sagen, was Unentschlossen da auch noch bedenken sollten und vieles mehr. Und wir haben Wahlhelfer mit dabei, die uns den Wahlsonntag nochmal aus einer anderen Perspektive tatsächlich zeigen werden. Wird sehr interessant, zwischendurch auch mal launig und ja, mal sehen, wen ich noch so treffe. Ich habe auf jeden Fall große Lust drauf.
0: Benni, launig ist es mit
1: launig,
0: dir immer.
1: Launig, ja, super.
0: Und am Samstag gibt es ja dann auch eine Wahlspezialshow von 8 bis 9. Da bieten wir dann den Parteien quasi die Möglichkeit, ihr wichtigstes Wahlthema vorzustellen. Ich darf dadurch die Show führen und Benny, du wirst das Ganze dann für uns einordnen.
2: Ja.
0: Und als drittes und wichtigstes Thema, glaube ich, können wir alle zusammen sagen, geh bitte wählen.
1: Ja.
0: Ich habe da gerade einen passenden Spruch gelesen. Es gibt viele laute Stimmen, aber deine ist die wichtigste.
3: 9:09. Guten Morgen, ich bin Commander Frank Kellberg, live aus dem 104.6 RTL Verkehrslagezentrum. Wir haben einige Unfälle gemeldet bekommen, aber erstmal eine gute Nachricht vom nördlichen Berliner Ring Richtung Kreuz Oranienburg. Die Unfallstelle Höhe Oberkremer ist geräumt. Hier geht's vorwärts, das ist okay. Neues reingekommen, Siemensstadt Nondamallee einwärts, Höhe Otternbuchstraße gesperrt. Unfall, der Stau hat sich aufgebaut, liegt bei 5 Minuten dort. Dann Potsdam, eine Unfallstelle auf der Friedrich-Engel-Straße. Zwischen Schlatzweg und Lutherplatz ist die Friedrich-Engel-Straße gesperrt. Geblitzt wird Friedrichshain, Gürtelstraße hat Leo entdeckt. Danke. Staus und Blitzer bitte an die 030-8844-110.
1: Guten Morgen, 13 Grad, 20 Grad höchstens heute. Jetzt über den Vormittag kommt die Sonne immer noch so ein bisschen durch die Wolken durch. Ist auch erstmal noch trocken. Zum Nachmittag besonders kann es dann stellenweise regnen. Morgen auch nochmal 20 Grad, da geht's regnerisch los. Später wird's freundlicher und am Wochenende bleibt es ungefähr so wechselhaft wie jetzt.
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0: Rob Thomas und Little Wonders. Schönen guten Morgen. Hier ist die 104.6 RTL Morgencrew. Ja, es ist jetzt nicht unfreundlich draußen, aber ich glaube, wettermäßig können wir dann schon den Sommer irgendwie abhaken.
1: Ja, so ein bisschen schon.
0: Aber du musst nicht traurig sein, denn bei Chris am Nachmittag geht der Sommer heute weiter, ne?
2: Ja, also bei mir in der Show sowieso, aber vor allem im Tropical Islands. Dafür habe ich heute wieder Tickets. Nicht nur 2 Tickets, nein, direkt 4 Tickets.
1: Sehr gut.
2: Für die ganze Family oder für deinen Freundeskreis. Mach dir dann einen richtig tollen Tag. Gewinnst du in den Top 6 um 6 nachher um 18 Uhr.
0: Also cool. Tropisches Feeling bei Chris am Nachmittag. Und endlich eine Ausrede für einen Pina Colada zum Feiern.
1: Schön, ja.
0: 14 Uhr geht's los. Viel Spaß, Chris.
2: Später.
1: Bis dann.

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0: Coldplay und We Pray. Schönen guten Morgen. Hier ist die 104.6 RTL
1: Morgen
0: Crew. Guck mal, Verena, wir haben zum Abschluss der Show heute nochmal eine süße Sprachnachricht bekommen.
1: Oh, schön.
0: Von Silva aus Falkensee. Mhm.
2: Guten Morgen, lieber Jan. Ich wollte dir mal ein Kompliment geben zu deiner Radiosendung. Ich finde, du machst das ganz, ganz toll, sympathisch. Und ich höre gerne weiter auf Jan und die Morgen Crew.
0: Ach, schön. Das freut uns sehr. Gebe ich gerne weiter an Verena und die ganze Crew. Die sind nämlich auch schuld daran, dass das so klingt, wie es klingt. Gleich geht's weiter mit Juliane bei der Arbeit. Bis dahin die besten neuen Hits für deinen Donnerstag. Nico Santos, Why Don't You Stay?

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4: Es ist 9.50 Uhr. Ich bin Benjamin Herrmann. Guten Morgen. Die BVG hat den U-Bahn-Verkehr stabilisiert. Das zeigen aktuelle Zahlen der Senatsverwaltung für Mobilität auf Anfrage der Grünen. Gerade durch die neuen, nicht mehr so reparaturanfälligen Wagen hat sich die Lage verbessert. Großes Sorgenkind bleibt aber die U1 mit einer vergleichsweise schlechten Zuverlässigkeitsquote von 83%. Der Grund dafür ist die marode Hochbahnstrecke zwischen Kreuzberg und Nollendorfplatz, auf der die Züge nur noch 25 km/h fahren dürfen. Im Juni ist deshalb fast jede fünfte angekündigte Fahrt ausgefallen. Die Grünen fordern jetzt einen Sanierungsplan für die Strecke.
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4: KI-Chatbots sind keine gute Wahlhilfe. Das zeigt eine Analyse der Berliner Digitalagentur Buzzmatic. Sie hat 6 bekannte KI-Anwendungen mit den Thesen des Wahl-O-Mat zur Abgeordnetenhauswahl gefüttert und checken lassen, welche Partei am besten passt. Das Problem? Die KI ordnet den Thesen, die eigentlich zum Wahlprogramm der Partei passen müssten, nicht die richtigen zu. Sondern wer eine Position am konsequentesten vertritt, wird eher empfohlen. Deshalb beim Wählen lieber auf die eigene Einschätzung oder den Wahl-O-Mat selbst verlassen. Es gibt immer mehr von Russland gesteuerte Fake News über Friedrich Merz. Das beobachtet der Verfassungsschutz aktuell vor allem auf der Plattform X, aber auch auf anderen Social-Media-Seiten. Oft wird dabei das Aussehen bekannter Medien einfach nachgeahmt. Einige falsche Inhalte lassen sich klar der sogenannten Matroschka-Kampagne zuordnen, heißt es. Die war auch schon im Wahlkampf in Sachsen-Anhalt sehr aktiv. Wir verzichten an dieser Stelle auf Beispiele, um keine Fake News zu verbreiten. Wer sich bei einer Meldung unsicher ist, sollte immer mehrere Quellen zu Rate ziehen und dabei vor allem die originalen Webseiten der Medien nutzen. Neubundestrainer Jürgen Klopp gibt heute seinen DFB-Kader bekannt. Für die XXL-Länderspielpause mit insgesamt 4 Spielen plant er auch mit einem XXL-Kader. Thomas Bremser.
5: Wem schenkt Jürgen Klopp sein Vertrauen für den Neustart? Über 50 Spieler haben sein Interesse geweckt, rund 30 von ihnen will er für die ersten Spiele einladen. Deutlich mehr, als der Fußballverband zulässt. Deshalb müssen einige wohl vereinzelt von der Tribüne aus zuschauen. Der neue Bundestrainer möchte möglichst viele Spieler kennenlernen. Joshua Kimmich dürfte Kapitän bleiben. Im Tor wird wohl wieder Marc-André Ter Stegen stehen, der lange verletzt war. Spannend ist auch, welche jungen Spieler unter Klopp ihr Debüt feiern werden.
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6: 9:52 Minuten. Guten Morgen. Ich bin Commander Frank Hellberg, live aus dem 104.6 RTL Verkehrslagezentrum. Baustelle auf dem Kreuz Schöneberg. Und jetzt schauen wir genau hin, wie es da aussieht. Die Ausfahrt Alwinstraße Richtung BR ist immer noch gesperrt. Die Überfahrt von der A3 auf die A100 Richtung Wedding und auch Richtung BR sind gesperrt. Die Einfahrt Grazer Damm ist gesperrt. Ja, und wie sieht's jetzt aus? Da sind wir bei 20 Minuten Passierdauer. Wer von der A3 die Umleitung Richtung A100 fahren muss. 20 Minuten anstehen ist jetzt angesagt. Übrigens das längste Ding, weit und breit. Geblitzwirt, Neukölln, Karl-Marx-Straße. Dann in Mitte auf der Fischerinsel und Teltow auf der Lichterfelder Allee hat Jasmin entdeckt. Danke. Staus und Blitzer, bitte an die 030 8848 110. 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
7: 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Guten Morgen, 14 Grad. Erstmal haben wir so einen Sonne-Wolken-Mix heute. 20 Grad werden es höchstens. Über Nachmittag dann ein paar dickere Wolken und stellenweise auch Regen. Morgen auch so um die 20 Grad. Da erst Wolken und Regen, später sonniger. Und auch übers Wochenende geht's wechselhaft weiter.
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2: Es ist 10 Uhr in Berlin, Berlin und Brandenburg. Du hast Juliane bei der Arbeit. 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Yeah.

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Es ist ja schon Donnerstag. Grüße an alle, die auch gerade eine Erkältung streift. Bei mir ist heute ganz viel Tee trinken angesagt. Immerhin scheint die Sonne, das macht schon mal Laune. Gutes Arbeiten mit den Pussycat Dolls gleich. Das hier ist Michael Schulte mit Lovesick. 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

0: 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Lola Young gleich, Omi und die neue von Tame Impala.
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2: So ein cooler neuer Track von Tame Impala. Die Australier sind seit Dracula in aller Ohren. Jetzt kommt die neue Single Loser.

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Jürgen Klopp hat seinen ersten Kader als Bundestrainer berufen mit, festhalten, 44 Spielern. Sowas gab's noch nie. Welche Überraschungen es im XXL-Kader gibt, hörst du gleich in 104.6 RTL aktuell. Jetzt

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1: 10.50 Uhr. Ich bin Benjamin Herrmann. Guten Tag. Ein Brand an einem Sicherungskasten legt gerade mehrere U-Bahn-Linien lahm. Betroffen sind die U1, die aktuell gar nicht fährt, sowie die U2 und U3. Laut BVG fahren aktuell keine Züge zwischen Fährberliner Platz und Gleisdreieck bzw. Uhlandstraße und Gleisdreieck. Das Feuer ist in der Nacht ausgebrochen. Schuld ist laut der Polizei ein technischer Defekt. Alle drei Linien sind bis auf unbestimmte Zeit unterbrochen. Die hohen Spritpreise sollen mit einem Steuertrick sinken. Wirtschaftsministerin Katharina Reiche hat sich für eine zeitweise Mehrwertsteuersenkung von 19% auf 7% ausgesprochen. Das würde dem Tankrabatt von vor einigen Monaten ähneln. Unternehmen sollen, wenn es nach ihr geht, aber auf anderen Wegen entlastet werden. Und für Geringverdiener schlägt Reiche erneut Direktzahlungen vor. Einen Spritpreisdeckel lehnt sie dagegen weiter ab. Der sei in anderen EU-Ländern schon gescheitert. Alterskontrollen, Minikonten und Zeitlimits. Die EU plant aktuell strengere Regeln für die Nutzung von Social Media bei Kindern und Jugendlichen. Fachleute sehen darin Chancen, aber auch Herausforderungen. Bundesbildungsministerin Karin Prien setzt auf eine Gesamtstrategie. Tanja Wagner.
2: Prien spricht sich für Alterskontrollen via App, mehr Medienkompetenz für Kids und mehr Aufklärung für die Eltern aus. Auch müssten die Plattformen selbst mehr Verantwortung für den Schutz Minderjähriger übernehmen. Schon im nächsten Monat will sie eine Übergangslösung präsentieren, bis die EU-Vorschläge umgesetzt sind. Damit ist Prien auf einer Linie mit vielen Experten. Diese warnen vor einem reinen Social-Media Verbot, weil das Problem damit fälschlicherweise Kindern und Jugendlichen zugeschoben wird. Stattdessen brauche es Vorgaben an die Tech-Konzerne, damit diese ihr Angebot anpassen.
1: XXL-Kader-Nominierung von Neubundestrainer Jürgen Klopp. Insgesamt nimmt er 44 Spieler für die 4 anstehenden Länderspiele mit.
3: Ich möchte in der Zeit so viele Spieler wie möglich kennenlernen. Ich habe in den letzten 4 Wochen war ich ein bisschen unterwegs und habe viele, viele Spieler persönlich getroffen. Also ob dann nur auf dem Trainingsplatz oder anschließend auch noch im Gespräch. Also gesehen, physisch vor mir gehabt. Und der Unterschied ist schon groß. Also zwischen dem, was ich vorher für ein Bild hatte.
1: Zu den Neulingen gehören unter anderem Bamba Conte von Hoffenheim, Philipp Treu und Max Rosenfelder von Freiburg oder auch Finn Jelsch vom VfB Stuttgart sowie viele andere. Nicht in den Kader geschafft haben es dagegen Größen wie Leon Goretzka, Leroy Sané, Dennis Undav oder auch Oliver Baumann. 104.6 RTL aktuell. 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
4: Hallo, ich bin Commander Frank Hellberg, live aus dem 104.6 RTL Verkehrslagezentrum. Das dicke Ding ist die Baustelle auf dem Kreuz Schöneberg. Hier hat sich einiges geändert in dieser Woche. Übrigens die Ausfahrt Albuinstraße Richtung BR ist gesperrt. Die Überfahrt von der A103 auf die A100 Richtung Wedding und auch Richtung BR sind gesperrt worden. Und die Einfahrt Grazer Damm auf der A103 ist auch geschlossen worden. Umleitungen sind eingerichtet, trotzdem haben wir hier den längsten Stau von Berlin und Brandenburg. Und der ist auf der A103 Richtung Sachsendamm. Bei 20 Minuten muss man sich da anstellen. Geblitzt wird jetzt. In Rudow auf der Waltersdorfer Chaussee hat Janine entdeckt. Danke. Staus und Blitzer bitte an die 030 88484 110.
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6: RTL Wetter. 16 Grad jetzt, heiter bis wolkig heute, meist trocken, nur ganz vereinzelt Schauer. 19 bis 21 Grad erwarten wir. Morgen müssen wir wieder mit ein paar mehr Schauern rechnen, ansonsten ähnlich wie heute.
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6: 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Du hast Juliane bei der Arbeit. Hallo. 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

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Die besten neuen Hits bei der Arbeit. Neu von Katy Perry jetzt, die geht ja so ab. Und gleichzeitig ist das der nächste Tresor-Hit. 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

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Entdecke neue Musik von Somba gleich. In Body Isn't Ready kann er nochmal mehr zeigen, was für ein großartiger Sänger er ist. Wirklich eine ganz tolle neue Single, sehr Lieblingshit verdächtig. Gleich nach David Guetta, Run, Run, Run.

0: Die neue von Somba. Body isn't ready auf 104.6 RTL. Berlin zum Brandenburgs Hit Radio. Hallo Sabrina aus Friedenau.
1: Hallo.
0: Hallo. Cool, du hast den Tresor-Hit gehört. War ja die Stunde, die neue von Katy Perry. Hier sind schon mal deine 100 Euro. Glückwunsch.
1: Super.
0: Und natürlich drücke ich dir auch die Daumen beim großen Finale um die Chance auf 250.000 Euro. Du hast jetzt den Startplatz am Tresor gesichert. Viel, viel Glück.
1: Danke dir.
0: Sabrina hat noch einen tollen Arbeitstag. Muss wahrscheinlich jetzt auch direkt weiter, ne?
1: Ja, ich muss jetzt schon weiterhuschen.
0: Sehr gut. Länger hören, mehr gewinnen. Nächste Chance bei Chris zwischen 15 und 16 Uhr. Und diesen Samstag wieder ab 12 deine Zusatzchance auf einen Startplatz zu einem großen Finale. 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

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Die EU plant ja gerade ein Social-Media-Verbot für unter 13-Jährige. Deutschland zieht da prinzipiell mit, hat aber auch eigene Ideen. Was genau geplant ist, das hörst du gleich hier in 104.6 RTL aktuell. Besten neuen Hits jetzt DJ Goja und Jason.

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1: 11.51 Uhr. Ich bin Benjamin Herrmann. Guten Tag. Ein Brand an einem Sicherungskasten legt gerade mehrere U-Bahn-Linien lahm. Betroffen sind die U1, die aktuell gar nicht fährt, sowie die U2 und U3. Laut BVG fahren aktuell keine Züge zwischen Fährberliner Platz und Gleisdreieck bzw. Uhlandstraße und Gleisdreieck. Das Feuer ist in der Nacht ausgebrochen. Schuld ist laut der Polizei ein technischer Defekt. Alle drei Linien sind bis auf unbestimmte Zeit unterbrochen.
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1: KI-Chatbots sind keine gute Wahlhilfe. Das zeigt eine Analyse der Berliner Digitalagentur Buzzmatic. Sie hat 6 bekannte KI-Anwendungen mit den Thesen des Wahl-O-Mat zur Abgeordnetenhauswahl gefüttert und checken lassen, welche Partei am besten passt. Das Problem? Die KI ordnet den Thesen, die eigentlich zum Wahlprogramm der Partei passen müssten, nicht die richtigen zu. Sondern wer eine Position am konsequentesten vertritt, wird eher empfohlen. Deshalb beim Wählen lieber auf die eigene Einschätzung oder den Wahl-O-Mat selbst verlassen. Alterskontrollen, Minikonten und Zeitlimits. Die EU plant aktuell strengere Regeln für die Nutzung von Social Media bei Kindern und Jugendlichen. Fachleute sehen darin Chancen, aber auch Herausforderungen. Bundesbildungsministerin Karin Prien setzt auf eine Gesamtstrategie. Tanja Wagner.
2: Prien spricht sich für Alterskontrollen via App, mehr Medienkompetenz für Kids und mehr Aufklärung für die Eltern aus. Auch müssten die Plattformen selbst mehr Verantwortung für den Schutz Minderjähriger übernehmen. Schon im nächsten Monat will sie eine Übergangslösung präsentieren, bis die EU-Vorschläge umgesetzt sind. Damit ist Prien auf einer Linie mit vielen Experten. Diese warnen vor einem reinen Social-Media-Verbot, weil das Problem damit fälschlicherweise Kindern und Jugendlichen zugeschoben wird. Stattdessen brauche es Vorgaben an die Tech-Konzerne, damit diese ihr Angebot anpassen.
1: XXL-Kader-Nominierung von Neubundestrainer Jürgen Klopp. Insgesamt nimmt er 44 Spieler für die 4 anstehenden Länderspiele mit.
3: Ich möchte in der Zeit so viele Spieler wie möglich kennenlernen. Ich habe in den letzten 4 Wochen war ich ein bisschen unterwegs und habe viele, viele Spieler persönlich getroffen. Also ob dann nur auf dem Trainingsplatz oder anschließend auch noch im Gespräch. Also gesehen, physisch vor mir gehabt. Und der Unterschied ist schon groß. Also zwischen dem, was ich vorher für ein Bild hatte.
1: Zu den Neulingen gehören unter anderem Bamba Conte von Hoffenheim, Philipp Treu und Max Rosenfelder von Freiburg oder auch Finn Jelsch vom VfB Stuttgart sowie viele andere. Nicht in den Kader geschafft haben es dagegen Größen wie Leon Goretzka, Leroy Sané, Dennis Undav oder auch Oliver Baumann. 104.6 RTL aktuell, immer 10 Minuten früher, auf den Punkt informiert.
4: 11.53 Uhr ist der 104.6 RTL Verkehrsreport. 100 Stadtregen, Wedding Richtung Neukölln. Aktuell 16 Minuten mehr einplanen zwischen Halenseestraße und Wechsstraße. Dann A103 Abzweig Zehlendorf, Steglitz Richtung Schöneberg. Da sieht es deutlich besser aus als in den letzten Tagen. 11 Minuten mehr einplanen zwischen Kreuz Schöneberg und Sachsendamm. Und dann schauen wir noch auf die A115 Dreieckpunkte Turm Richtung Dreieck Nutetal zwischen Potsdam-Drewitz und Saarmund. Gefahr durch Gegenstände auf der Fahrbahn. Hier bitte besonders vorsichtig fahren. Geblitzt wird unter anderem Tempelhof-Mehringdamm, Lichterfelde-Giesendorfscher Straße und Teltow-Lichterfelder Allee. Staus und Blitzer bitte melden unter 030 884 84 110.
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4: RTL Wetter. 17 Grad jetzt. Heiter bis wolkig, heute meist trocken, nur ganz vereinzelt Schauer. 19 bis 21 Grad erwarten wir noch. Morgen müssen wir wieder mit ein paar mehr Schauern rechnen. Ansonsten ähnliches Wetter wie heute.
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0: Die besten neuen Hits, Loy und David Prentice waren das. 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Marion aus Charlottenburg ist dran, hat frei. Was machst du?
1: Heute sehe ich noch zur Füße und wir bereiten uns vor für unseren Urlaub. Sonntag sind Wahlen, ich bin Wahlhelfer.
0: Oh,
1: und nächste Woche Donnerstag geht es auf Schiff.
0: Toll, super. Mhm,
1: genau,
0: schön, noch Urlaub vor sich, das ist ja genial. Wo schippert ihr denn lang?
1: Durch die Ostsee. Wir machen Litauen, Lennart, Norwegen, Finnland.
0: Das hört sich toll an. Besten neuen Hits für dich, Mal Smith jetzt.

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0: 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Die besten neuen Hits. Gleich Huntrix, Rag & Bone Man und die neue von Ray Garvey.
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Dicke Probleme bei der BVG seit heute Morgen. Warum in der City West kaum eine U-Bahn fährt heute? Das hörst du gleich in 104.6 RTL aktuell. Die besten neuen Hits erst auch Ugel und Solto, Somba und jetzt The Weeknd mit Dancing in the Flames.

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1: 12.50 Uhr, ich bin Philipp Ringel, guten Tag. Dicke Probleme bei der BVG seit heute Morgen. Ein Brand an einem Sicherungskasten hat den U-Bahn-Verkehr in der City West lahmgelegt. Michael Bottlik aus der 104.6 RTL Nachrichtenredaktion weiß mehr dazu.
2: In der Nacht waren die Feuerwehr und die Polizei wegen einer Rauchentwicklung im U-Bahnhof Wittenbergplatz gerufen worden. Ein technischer Defekt hatte den Brand ausgelöst. Verletzte gibt es laut Behörden keine. Der Bahnhof muss vorerst geschlossen bleiben. Die Folge: die U1 fällt komplett aus. Die U2 ist zwischen Potsdamer Platz und Bahnhof Zoo unterbrochen. Die U3 zwischen Fährberliner Platz und Möckernbrücke. Dort fahren Ersatzbusse. Wie lange die Reparatur dauert, ist laut BVG noch offen.
1: Ein Zeichen für jüdisches Leben in der City. Vereine, Initiativen und die jüdische Gemeinde rufen alle Berlinerinnen und Berliner heute auf, sichtbar einen Davidstern zu tragen, als Solidaritätsaktion. Der Hintergrund: erst letzte Woche gab es den nächsten antisemitischen Vorfall in der Stadt, diesmal in Mitte. Eine Frau mit Davidstern wurde beleidigt und bedroht. Bei der Charité wird wieder gestreikt. Die Verdi hat dazu aufgerufen, heute und morgen. Bedeutet, Behandlungen, die nicht kritisch sind, werden wahrscheinlich verschoben. Die Verdi fordert, dass beim aktuellen Tarifvertrag nachgebessert wird und auch mehr Entlastung für das Personal. Kloppos XXL-Kader steht. Der DFB-Coach hat vorhin bekannt gegeben, wen er alles für die ersten Spiele in der Nations League mitnehmen wird. Und der Kader hat's in sich. Ganze 44 Spieler kommen mit. Klopp will nämlich so viele Spieler wie möglich in Action sehen.
3: Ich möchte in der Zeit so viele Spieler wie möglich kennenlernen. Ich habe in den letzten 4 Wochen war ich schon ein bisschen unterwegs und habe viele, viele Spieler persönlich getroffen. Und es macht da schon einen großen Unterschied, ob ich, um so ein Gefühl für einen Fußballer zu entwickeln, dass man auch mal live sieht. Und ich möchte einfach noch viel mehr live sehen.
1: Jede Menge Überraschungen sind dabei. Mit im Kader sind zum Beispiel Mika Bauer von Celtic Glasgow und Felix Kleidel vom SV Elversberg. WM-Veteranen sind aber auch mit dabei, etwa Joshua Kimmich, Serge Gnabry und Jamal Musiala. Den ersten Härtetest gibt's übrigens schon nächsten Donnerstag gegen Holland. 104.6 RTL, immer 10 Minuten früher auf den Punkt informiert.
4: 12.53 Uhr, hier ist der 104.6 RTL Verkehrsreport. Dichter Verkehr in Mitte aktuell, B2, Karl-Liebknecht-Straße, unter den Linden, zwischen Spandauer Straße und Friedrichstraße. Dasselbe auf der B96 Mariendorfer Damm, Lichtenrader Damm, Kreuzberg Richtung Marlow, zwischen Reiseckstraße und Großzietener Straße. Und schauen wir noch auf den Stadtring Richtung Neukölln. Aktuell 10 Minuten mehr einplanen zwischen Detmolder Straße und Kreuz Schöneberg. In der Gegenrichtung ebenfalls zwischen Dempelhofer Damm und Kreuz Schöneberg. Geblitzt wird unter anderem Tempelhof, Mehringdamm, Zehlendorf, Rheinbabenallee und Teltow-Lichterfelder Allee. Staus und Blitzer bitte melden unter 030 884 84 110.
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4: Freundliche 18 Grad haben wir's. Heiter bis wolkig ist es. Meist trocken, heute nur ganz, ganz vereinzelt Schauer möglich. 19 bis 21 Grad noch. Morgen müssen wir wieder mit ein paar mehr Schauern rechnen. Ansonsten aber ähnlich wie heute.
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4: 13 Uhr in Berlin und Brandenburg. Du hörst Juliane bei der Arbeit. 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Yeah.

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0: Und 104.6 RTL, Berlin, so Brandenburgs Hit Radio. Ich bin Juliane bei der Arbeit. Hallo?
1: Hallo.
0: Hallo. Ach, ja, wen haben wir denn da? Oh, wie süß. Wer ist denn da?
2: Frieda macht halt mit.
1: Hallo.
0: Hi, wer bist du denn?
1: Frieda.
0: Oh, super, Frieda. Bist du gar nicht in der Kita heute?
1: Nee.
0: Wieso?
1: Weil Mama hat Urlaub und...
2: Nee, nicht Urlaub. Homeoffice?
1: Homeoffice.
0: Ja, und dann wolltest du auch zu Hause bleiben und Homeoffice machen heute?
1: Ja.
0: Okay, sehr schön.
2: Genau.
0: Ja. Ist auch bei der Arbeit sozusagen, ja?
2: Niemals im Bild.

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Na, schöne Mittagspause gehabt. Ist doch eigentlich ganz nice heute da draußen. Könnte natürlich wärmer sein, aber hey, wir wollen ja nicht immer nur meckern. So, geht schon langsam in Richtung Endspurt für dich hoffentlich, Richtung Feierabend mit den besten neuen Hits. Neue von Kamrad gleich, Love Sober. Mal ein Trennungssong ohne Drama. Macht Laune. Nach One

0: Neue von Kamrad war das Love Sober auf 104.6 RTL, Berlin zum Brandenburg Stadt Radio. Gleich Katy Perry, Tempest City und Michael Schulte.
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0: Nur Chris am Nachmittag.
1: Ja, und du glaubst ja gar nicht, was los ist um 18 Uhr bei mir in der Show immer.
0: Erzähl.
1: Auf dem WhatsApp-Account, weil ich habe ja Tickets fürs Tropical Islands. Da wollen natürlich alle hin.
0: Ja, klar.
1: Ich habe gleich 4 Tickets, auch heute wieder. Also mach gern mit. 18 Uhr geht's los. Top 6 um 6, die schnellsten Charts des Tages.
0: Best 9 Hits jetzt, Cat's Eye.
1: Ja.

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1: 13.48 Uhr, ich bin Philipp Ringel, guten Tag. Immer noch große Probleme bei der BVG. Ein Brand in einem Sicherungskasten am U-Bahnhof Wittenbergplatz sorgt für Ausfälle und Verspätungen auf gleich mehreren U-Bahn-Linien. Einzelheiten von Michael Bottlick aus der 104.6 RTL Nachrichtenredaktion.
2: In der Nacht waren die Feuerwehr und die Polizei wegen einer Rauchentwicklung im U-Bahnhof Wittenbergplatz gerufen worden. Ein technischer Defekt hatte den Brand ausgelöst. Verletzte gibt es laut Behörden keine. Der Bahnhof muss vorerst geschlossen bleiben. Die Folge, die U1 fällt komplett aus, die U2 ist zwischen Potsdamer Platz und Bahnhof Zoo unterbrochen, die U3 zwischen Fährberliner Platz und Möckernbrücke, dort fahren Ersatzbusse. Wie lang die Reparatur dauert, ist laut BVG noch offen.
1: Wieder mal Streiks an der Charité. Heute und morgen sollen die Beschäftigten die Arbeit niederlegen. Die Gewerkschaft Verdi hat dazu aufgerufen. Einzelne Operationen, die nicht kritisch sind, könnten also ausfallen. Die Gewerkschaft Verdi will, dass beim aktuellen Tarifvertrag nachgebessert wird und mehr Entlastung für die Mitarbeiter. Die Charité sagt wiederum, dafür müsste man hunderte neue Pflegekräfte einstellen. Finanziell einfach nicht machbar. Puls, Blutdruck und mehr. Am Berliner Hauptbahnhof kann man sich morgen einmal gründlich durchchecken lassen. Zwischen 10 und 16 Uhr bieten Ärztinnen und Ärzte eine Herzuntersuchung an. Dahinter stecken unter anderem die Vivantes-Kliniken. Mit dem Angebot will man auf Herzkrankheiten aufmerksam machen und über Symptome, Diagnosen und Behandlungen informieren. Kloppo lässt's krachen. Ganze 44 Spieler nimmt der DFB-Couch für die ersten Spiele in der Nations League mit. Darunter jede Menge neue Gesichter, wie etwa Micah Bauer von Celtic Glasgow oder Felix Kleidel vom SV Elversberg. Der Grund, Klopp will so viele Spieler wie möglich in Aktion sehen. Eine Unterteilung zwischen A- und B-Elf für die nächsten Spiele, die macht er aber nicht.
3: Die Mannschaften sind darauf ausgerichtet, dass es gut zusammenpasst, oder die Kader sind darauf ausgerichtet, dass es gut zusammenpasst von den Positionen her, von den Charakteren her. Von der Anzahl der erfahrenen Spieler, von der Anzahl der jüngeren Spieler, der etwas unerfahrenen Spieler, die dabei sind. Und dementsprechend ist das die Idee, so viele Eindrücke wie möglich von den Spielern zu bekommen.
1: Los geht's schon am Donnerstag in einer Woche, dann spielt Deutschland gegen Holland. 104.6 RTL, immer 10 Minuten früher, auf den Punkt informiert.
4: 13.51 Uhr, hier ist der 104.6 RTL Verkehrsreport. Sieht ganz gut aus auf den Straßen aktuell in der City. Aber 15 Minuten Stau auf dem Stadtring Richtung Norden. Einmal zwischen Oberlandstraße und Kreuz Schöneberg und dann nochmal zwischen Hohenzollern-Damm und Dreieck Funkturm. Und A2 Magdeburg Richtung Berliner Ring. Da aktuell 20 Minuten Stau zwischen Cesa und Wollin. Geblitzt wird unter anderem Friedrichshain-Karl-Marx-Allee, Zehlendorf-Rheinbaben-Allee und Köpenick-Markgrafendamm. Staus und Blitzer, bitte melden unter 030 8844 110.
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4: RTL-Wetter. 18 Grad jetzt, ein freundlicher Wolken-Sonne-Mix. Es bleibt meist trocken, 19 bis 21 Grad noch. Morgen müssen wir wieder vor allem in der ersten Tageshälfte mit ein paar mehr Schauern rechnen. Ansonsten ähnlich wie heute.
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2: RTL. 14 Uhr durch in Berlin, Berlin und Brandenburg. Wir freuen uns schon auf den Donnerstag, Feierabend. Chris am Nachmittag bei dir, jetzt die nächsten 5 Stunden. 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Bei mir geht's gleich schon weiter um 3 Uhr. Yeah.

0: mit Chris am Nachmittag. Ja, und Laura ist schon erfolgreich in den Feierabend gestartet. Glückwunsch dazu.
1: Ich bringe jetzt ein Paket weg und dann zu Hause Zeit mit der Familie verbringen.
0: Mit wie viel Schlange rechnest du bei der Post?
1: Dadurch, dass es hier so ein kleiner Kiosk ist, der DHL annimmt, glaube ich, mit 2-3 Leuten höchstens.
0: Das hätte ich auch gerne. Also bei mir ist so eine große Postfiliale zuständig. Da warten immer so viele Leute. Also wenn man sagt, man fährt kurz zur Post, ist man auf jeden Fall eine Stunde weg. Und da ist auch immer ganz schlechte Laune. Ich weiß nicht warum, aber da ist keine Ahnung. Ich weiß nicht, ob es an den Kunden liegt, aber da ist ganz schlechter Vibe immer. Also danach ist man richtig, muss man sich wieder gute Laune machen.
1: Also ich sag mal so, dann musst du hierher kommen, weil der hat immer gute Laune, egal wie viele Leute hier anstehen.
0: Ja, dann komme ich jetzt ab sofort immer nach Falkensee zum Post wegbringen.

0: 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Jan Lohan bei mir mit einem fetten Highlight in der Morgenshow morgen.
1: Ja, ich kann ja schon mal spoilern. Morgen wird's wirklich groß bei uns in der Show. Am Sonntag wird gewählt in Berlin. Ja. Und wer da noch unschlüssig sein sollte, wen er wählen möchte, der kann morgen unser Wahlspezial nutzen. Nice. Es gibt Last-Minute-Infos, Erstwählertipps und Stimmen direkt aus der Machtzentrale. Unser Kollege Benny Herrmann ist nämlich morgen in RTL aktuell live aus dem Abgeordnetenhaus mit dabei.
0: Geil.
1: Und hält uns von dort quasi auf dem Laufenden. Morgen früh in der 104.6 RTL Morgencrew ab 6.20 Uhr.
0: Ja, sei auf jeden Fall mit dabei. Gleich bei mir Ray Garvey und das hier ist Harry Styles, American Girls.

0: Ray Gavi, 104.6. RTL, der Verkehrsreport hier auf Berlins und Brandenburgs Hitradio. Und wir schauen uns mal die Hauptstadt an. Da sieht's noch relativ entspannt aus. Ich meine, klar, die üblichen Staus haben wir auf dem Stadtring. 100 in beiden Richtungen, 10 Minuten extra zwischen Tempelhofer Damm und Dreieck-Funkturm. Auch Westend, Königin-Elisabeth-Straße schon wieder gut zugestaut Richtung Spandauer Damm. Ansonsten rollt's aber noch ganz gut. Einmal raus nach Brandenburg. Achtung, die A12 habe ich Richtung Berlin zwischen Briesen und Fürstenwalde Ost. Hat's natürlich leider genau im Baustellenbereich gescheppert. Also da haben wir gerade eine Unfallstelle und da ist auch noch nicht viel abgesichert. Also passt auf jeden Fall gut auf. Baut sich auch schon ordentlich Stau auf. Der Blitz wird in Schöneberg auf der Hohenstaufenstraße, in Friedrichshain, Andreasstraße und Neukölln-Silbersteinstraße. Mehr Verkehr in einer halben Stunde und gleich ganz neue Musik von Tame Impala.
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1: Also Dracula ist ja mal übertrieben abgegangen. Der erste große Hit von Tame Impala. Jetzt legt er nach. Neue Nummer heißt Loser. Und ich hoffe, da ist der Name nicht Programm, sondern das Ding startet auch durch. Klingt erstmal richtig, richtig gut. Ich spiele dir das Ding jetzt hier auf 104.6 RTL. Neue Tame Impala. Das

Hauser mit den besten neuen Hits. 104.6 RTL Berlin zum Brandenburg-Z-Radio. Ey, man kann ihn nur lieben. Unser Bundestrainer Klopp, der hat den neuen XXL-Kader jetzt vorgestellt. Ich sag nur, was eine Rede und was eine coole Nominierung von Spielern. Alles dazu gleich nochmal in 104.6 RTL aktuell um 10 vor 3. Und gute Nachrichten von der U3 nach diesem Brand am Wittenbergplatz. Die gibt's auch noch.

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1: 14.51 Uhr, ich bin Philipp Ringel, guten Tag. Es gibt gute Nachrichten von der U3. Nach dem Brandchaos am U-Bahnhof Wittenbergplatz ist die Linie nur noch zwischen Gleisdreieck und Spichernstraße unterbrochen. Und die BVG arbeitet auch schon mit Hochdruck daran, dass auch auf der U1 und U2 bald alles wieder weitgehend normal läuft. Das Feuer war in der Nacht ausgebrochen. Die Feuerwehr konnte es schnell löschen. Verletzt wurde niemand. Es gibt aber viel Frust bei Fahrgästen.
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1: Wer es am Sonntag nicht zur Berlin-Wahl schafft, kann auch jetzt noch per Brief wählen, muss die Unterlagen aber persönlich abholen und abgeben. Jan Seifert aus der 104.6 RTL Nachrichtenredaktion kennt die Fristen.
2: Wer vorab wählen will, kann sich direkt beim Bezirkswahlamt seinen Wahlschein holen. Das funktioniert morgen noch bis 15 Uhr. Dann kann auch direkt angekreuzt und alles verschlossen wieder abgegeben werden. Die Unterlagen werden dann zur Briefwahl gepackt. Am Samstag geht das nicht mehr, außer wer glaubhaft versichern kann, dass der Wahlschein nicht angekommen oder verloren gegangen ist. Dann gibt es bis 12 Uhr einen Ersatz. Und wer am Sonntag plötzlich krank wird, kann bis 15 Uhr noch einen Wahlschein bekommen.
1: Jetzt hat auch Diesel seinen Teuerrekord geknackt. Laut Daten vom ADAC kostete der Liter zuletzt im Schnitt rund 2,45 Euro. Das liegt über dem bisherigen Rekord im April. Benzin wiederum stellt fast jeden Tag einen neuen Preisrekord auf. Gestern lag der bei etwa 2,31 Euro pro Liter. Der XXL-Kader von DFB-Coach Jürgen Klopp steht. 44 Spieler nimmt Kloppo für die nächsten Spiele in der Nations League mit, aufgeteilt in zwei Gruppen. Der Kader steckt übrigens voller Überraschungen. Gleich 16 Spieler sind Newcomer. Etwa Felix Keidel vom SV Elversberg, Hennes Behrens vom FC Augsburg oder Max Rosenfelder vom SC Freiburg. Einige altbekannte Gesichter sind aber auch dabei, etwa Kapitän Joshua Kimmich. Und neue Nummer 1 im Tor ist laut Klopp erstmal Marc-André Ter Stegen. Für die DFB B11 geht's in einer Woche los, dann gegen Holland. Instagram-Verbot für alle unter 13 und quasi Social Media Light mit Eltern oder Lehrern an der Seite. Die EU-Kommission hat jetzt ihre konkreten Social Media Pläne für Kinder und Jugendliche auf den Tisch gelegt. Damit sollen junge Menschen besser geschützt werden. Es kann aber noch etwas dauern, bis so ein Verbot auch wirklich kommt. Die EU-Mitgliedsländer und das Parlament müssen sich jetzt erstmal einigen. 104.6 RTL immer 10 Minuten früher auf den Punkt informiert.
3: 14.54 Uhr, der 104.6 RTL Verkehrsreport und der Feierabendverkehr rollt ganz gut an bei uns in der Hauptstadt. Wir schauen uns mal Lichtenberg die Landsberger Allee an, statt auswärts 6 Minuten extra ab der Rienstraße. Rienstraße selbst schluckt auch pro Richtung gute 10 Minuten und die B1 Altfriedrichsfelde ist im Moment mit 9 Minuten extra dabei. Das Ganze vor der Märkischen Allee, statt auswärts. Voll auch in Mitte, Gertraudenstraße, Mühlendamm Richtung Alexanderplatz, gute 10 Minuten extra, dann Kreuzberg. Diese nervige Baustelle, Tempelhofer Ufer, vor Mehringdamm da gute 12 Minuten sogar schon extra. Und in Westend am nervigsten Königin-Elisabeth-Straße Richtung Norden, also Richtung Spandauer Damm, da kommen auch 10 Minuten oben drauf. Dann schon mal vormerken, wir werden später noch eine Demo haben durch Lichtenberg von 17.30 bis 22 Uhr über Frankfurter Allee und zum Beispiel auch die Normannstraße und die Rathausstraße. Und noch schnell nach Brandenburg raus, Achtung A12. Richtung Berlin, da läuft eine Unfallaufnahme im Baustellenbereich zwischen Briesen und Fürstenwalde Ost. Und geblitzt wird Schöneberg und Staufenstraße, Friedrichshain-Andreasstraße und Neukölln-Silbersteinstraße. Staus und Blitzer bitte wie immer. An die 030 8848 110.
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3: Tja, herbstliche 19 Grad, die fühlen sich durch diesen leichten Wind auch noch ein bisschen frischer an. Die Sonne, die wird jetzt zum Feierabend immer mehr von den Wolken aus Richtung Westen verdrängt, es bleibt aber trocken. Heute Nacht geht es dann auch trocken weiter bei 13 bis 8 Grad. Morgen am Freitag Sonne-Wolken-Mix, südlich auch Regen um 20 Grad. Am Wochenende sehr durchwachsen, immer wieder nass, bis zu 22 Grad sind drin.
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3: Und wir haben es 15 Uhr in Berlin, Berlin und Brandenburg. Hier ist Chris am Nachmittag. Wir starten in den Donnerstagfeierabend. Und das ist eine krasse Summe, ne? Gewinn 250.000 Euro. Wenn die Nummer hier gleich läuft, ne, dann ruf sofort an oder schick eine WhatsApp. 030 884 8484. Wir achten auf Topic und Becky G mit Sorry Puppy. Gewinn sofort Cash. Plus deine Chance, den 250.000 Euro Tresor zu öffnen.

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Ja, klassischer Donnerstagnachmittag in der Hauptstadt. Die Autos hängen im Stau fest. Die Bahnfahrer auf dem Bahnsteig. Wir haben gerade einen Notarzteinsatz zwischen Köpenick und Ransdorf. Aber es gibt immerhin Alternativen. Die Tram 61 und der Bus 161, die fahren. Besten neuen Hits sind auf jeden Fall immer mit dabei. Ich habe jetzt hier Topic und Becky G mit Sorry Puppy. Und ich hoffe, du weißt, was das heißt. Sorry,

0: 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Donnerstag Nachmittag, da kann man sich schon mal aufs Wochenende freuen, finde ich. Mit Jan Lohan sowieso aus der Morgencrew.
1: Zum Freitag gibt es bei uns in der Morgencrew natürlich auch morgen wieder die Weekend-Vibes.
0: Nice.
1: Sonntag ist zum Beispiel Weltkindertag und das wird gefeiert in Berlin und Brandenburg. Von Strandpartys mit der Family bis zu Actiontouren durch den Kletterwald. Und passend dazu gibt es auch noch die Tickets morgen bei uns in der Show.
0: Um 5 nach 7.
1: Berlins und Brandenburgs lustigste Morgenshow an. Gleich die ganz neue von Samba und vorher gibt es Teddy Swims. Besten neuen Hits.

0: Body isn't ready. 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Hier ist Chris am Nachmittag. Und wen hab ich jetzt in der Leitung?
1: Sarah, hallo.
0: Hey Sarah, es gibt sofort Cash für dich. Und natürlich einen Platz an 250.000 Euro Tresor.
1: Oh, wie schön, danke. Mit meinem Lieblingssong auch noch. Ich habe einfach zu euch durchgeschafft und auch mit meinem absoluten...
0: Mit Sorry Puppy, Topic ja, und Becky G. Ich liebe den cool. auch. Und was würdest du machen mit 250.000 Euro? Das ist ja eine ganz schön große Menge.
1: Ja, das stimmt. Also ich würde tatsächlich wirklich teilen. Mhm. Mit der Familie, mit meiner besten Freundin und natürlich mit meiner Frau. Und vielleicht würden wir auch so einen Urlaub machen zusammen. Also wirklich alle zusammen mit der Familie.
0: Family-Urlaub, da könnte ein ganzes halbes Jahr weg oder ein ganzes Jahr.
1: Ja.
0: Wenn ihr euch danach dann noch mögt.
1: Ja, das stimmt.
0: Ich drücke die Daumen, ja, länger hören, mehr gewinnen. Nächste Chance schon wieder um 16 Uhr hier bei mir am Nachmittag. Und diesen Samstag ab 12 Uhr deine Zusatzchance auf dem Startplatz beim großen Finale. 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
1: Oh, das ist cool.
0: 15.25 Uhr, der 104.6 RTL Verkehrsreport. In Mitte ist gerade ein Fahrradkorso gestartet. Die Demo, die geht von der Friedrichstraße bis unter in Linden unterwegs über Oranienburger Tor, Torstraße, Rosenthaler Platz, über Münchstraße, B2, B5, Karl-Liebknecht-Straße, am Lustgarten vorbei, Schlossplatz und dann Dorotheenstraße bis hin zu unter den Linden. Da Probleme bis 20 Uhr und dicker Stau A11 wieder, stadtauswärts, also Richtung Hamburg, Richtung Oranienburg. Zwischen Stolpe und Hennigsdorf ist ja die rechte Spur gesperrt. Da laufen weiter diese Bauarbeiten. Das geht vor allem mal über Nachmittag. Und wir haben da im Moment einen Stau von einer Passierdauer von 20 Minuten ab Schulzendorfer Straße. Deswegen auch Umfahrungsstau im Bereich Ruppiner Chaussee in Heiligensee. Und auch die L171 ist gut zugestaut. Geblitzt wird Schöneberg, Hohenstaufenstraße, Friedrichshain, Andreasstraße und Neukölln, die Silbersteinstraße. Mehr Verkehr in einer halben Stunde. Gleich habe ich Kaigo und Konrad für dich und ein bisschen Sommersound von Shakira und Burna Boy.
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0: Shakira mit Burner Boy. 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Chris am Nachmittag. Shirley gönnt sich die besten neuen Hits. Zum Glück nicht im Stau. Was machst du stattdessen?
1: Ja, also ich restauriere gern Möbel und ich mal gerade so ein Pflanzenregal an, was da uns an der Decke hängt, und ich mache das gerade in dunkelbraun.
0: Wow. Also das

Drop Dead. 104.6 RTL Berlin zum Brandenburg Radio. Eilmeldung kommt gerade rein. Die Polizei, die hat offenbar einen Terroranschlag verhindert. Es hat eine Festnahme in Brandenburg gegeben. Wen die Cops da aufgespürt haben, alle Infos kriegst du gleich um 10 vor 4. In 104.6 RTL aktuell. Und jetzt die besten neuen Hits hier. DJ Goya, Michiko.

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1: 15.51 Uhr, ich bin Philipp Ringe, guten Tag. Terrorfestnahme in Brandenburg. In Barnim hat die Polizei ein mutmaßliches IS-Mitglied geschnappt. Offenbar wollte der Mann aus dem Irak Anschläge verüben. Er soll bereits im vergangenen Jahr eine Kirche in Bremen ausspioniert und sich eine Waffe besorgt haben. Jetzt muss man sich beeilen, denn wer am Sonntag nicht wählen gehen kann oder will, hat immer noch die Möglichkeit, seine Stimme per Briefwahl abzugeben. Jan Seifert aus der 104.6 RTL Nachrichtenredaktion weiß mehr dazu.
2: Wer vorab wählen will, kann sich direkt beim Bezirkswahlamt seinen Wahlschein holen. Das funktioniert morgen noch bis 15 Uhr. Dann kann auch direkt angekreuzt und alles verschlossen wieder abgegeben werden. Die Unterlagen werden dann zur Briefwahl gepackt. Am Samstag geht das nicht mehr, außer wer glaubhaft versichern kann, dass der Wahlschein nicht angekommen oder verloren gegangen ist. Dann gibt es bis 12 Uhr einen Ersatz. Und wer am Sonntag plötzlich krank wird, kann bis 15 Uhr noch einen Wahlschein bekommen.
1: Alle Stimmen und Infos zur Wahl gibt's morgen früh live vom Abgeordnetenhaus ab 6.20 Uhr mit Benjamin Herrmann in 104.6 RTL aktuell. Wieder mal Streiks an der Charité. Heute und morgen sollen die Beschäftigten die Arbeit niederlegen. Die Gewerkschaft Verdi hat dazu aufgerufen. Einzelne Operationen, die nicht kritisch sind, könnten also ausfallen. Die Gewerkschaft Verdi will, dass beim aktuellen Tarifvertrag nachgebessert wird und mehr Entlastung für die Mitarbeiter. Die Charité sagt wiederum, dafür müsste man hunderte neue Pflegekräfte einstellen. Finanziell einfach nicht machbar. Kloppo lässt's krachen. Ganze 44 Spieler nimmt der DFB-Coach für die ersten Spiele in der Nations League mit. Darunter jede Menge neue Gesichter, wie etwa Mika Bauer von Celtic Glasgow oder Felix Keidel vom SV Elversberg. Der Grund? Klopp will so viele Spieler wie möglich in Aktion sehen. Eine Unterteilung zwischen A- und B-Elf für die nächsten Spiele, die macht er aber nicht.
3: Die Mannschaften sind darauf ausgerichtet, dass es gut zusammenpasst, oder die Kader sind darauf ausgerichtet, dass es gut zusammenpasst von den Positionen her, von den Charakteren her, von der Anzahl der erfahrenen Spieler, von der Anzahl der jüngeren Spieler, der etwas unerfahrenen Spieler, die dabei sind. Und dementsprechend ist das die Idee, so viele Eindrücke wie möglich von den Spielern zu bekommen.
1: Los geht's schon am Donnerstag in einer Woche, dann spielt Deutschland gegen Holland. Der Vatikan geht unter die Filmemacher. Er hat nämlich einen eingereicht und bewirbt sich damit ganz offiziell um einen Oscar. Das erste Mal in der fast 100-jährigen Geschichte der Filmfestspiele. Dabei geht's um einen Kurzfilm mit dem Namen Green Lava. Der dreht sich um einen jungen Mann, der an einer schweren Muskelkrankheit leidet, sich davon aber nicht unterkriegen lässt. Diese Woche noch startet in Los Angeles die Filmpremiere. 104.6 RTL immer 10 Minuten früher auf den Punkt informiert.
4: 15.54 Uhr, der 104.6 RTL Verkehrsreport. Ganz schön viel los neben dem üblichen Feierabendverkehr. Achtung, wir haben einen Polizeieinsatz jetzt in Britz, die Buschkrugallee. Die ist Richtung Schönefeld voll gesperrt zwischen Scheveninger Straße und Marienthaler Straße. Also da ein Polizeieinsatz in Neukölln in Britz, Vollsperrung auf der Buschkrugallee. Dann hat's geknallt, also Unfall in Neukölln. Hermannstraße ist Richtung Kreuzberg gesperrt, Höhe Emserstraße. Da sind die Kollegen der Feuerwehr zusammen mit der Polizei im Einsatz und an der Stelle kannst du dir vorstellen, baut sich natürlich direkt ein dicker Stau auf, Passierdauer weit über 15 Minuten. Wenn du kannst, mach einen großen Bogen um den Bereich. Wir gehen schon raus nach Brandenburg. Gute Nachrichten, Tagesbaustelle für heute erstmal wieder geräumt auf der 111 Richtung Hamburg. Zwischen Stolpe und Hennigsdorf wieder freie Fahrt, Stau hat sich aufgelöst. Das Ding ist, dass ganz viele noch auf der Umfahrung festhängen, also vor allem so Heiligensee, Ruppiner Chaussee, schluckt nochmal gute 10 Minuten. Ja, und auch Ruppiner Straße, Hennigsdorf gut voll und die L171 auch vom Kreisverkehr in Hennigsdorf. Dann Achtung A10, westlicher Berliner Ring Richtung Dreieckwerda zwischen Potsdam Nord und Leest liegen Gegenstände auf der Fahrbahn. Und Achtung auf der A10 im südlichen Berliner Ring Richtung Dreieckwerda zwischen Glindow und Dreieckwerda mehrere Reifenteile auf der mittleren Spur. Geblitzt wird in Schöneberg auf der Hohenstaufenstraße, in Friedrichshain auf der Andreasstraße und Neukölln habe ich die Silbersteinstraße. Staus und Blitzer bitte wie immer an die 030 88484110.
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4: Herbstliche 19 Grad nur. Die Sonne, die wird jetzt auch zum Feierabend immer mehr verdrängt von den Wolken aus Richtung Westen. Es soll aber erstmal trocken bleiben. Heute Nacht geht es auch trocken weiter bei 13 bis 8 Grad und morgen am Freitag Sonne-Wolken-Mix südlich auch Regen um 20 Grad. Am Wochenende insgesamt sehr durchwachsen. Immer wieder nass, mehr als 22 Grad sind nicht drin.
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4: Ja, 16 Uhr in Berlin, Berlin und Brandenburg. Freue mich sehr, dass du mit dabei bist. Hier ist Chris am Nachmittag und ich glaube, über diese Summe kann man sich auch nur freuen. 250.000 Euro kannst du gewinnen. Als nächstes auf die neue Katy Perry. Ich liebe die ja sehr. Watch It Burn. Richtig guter Hit. Wenn die Nummer gleich läuft, ne, dann sofort anrufen oder eine WhatsApp schicken. 030 884 8484. Gewinn sofort Cash plus deine Chance, den 250.000 Euro Tresor zu öffnen.

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Ich liebe die Nummer. Watch It Burn, Katy Perry mit dem besten neuen Hit hier auf 104.6 RTL. Und die klingen nicht nur super, die bringen dir jetzt auch fett Kohle. Du kommst nämlich damit an unseren 250.000 Euro Tresor. Hast die Chance, ihn zu öffnen. Und sofort Cash, 100 Euro gibt's jetzt schon für dich. Also, schnell anrufen oder eine WhatsApp schicken. 030 884 8484. Dazu spiele ich dir Michael Schulte mit seiner neuen Lovesick.

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0: 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Und jetzt die besten neuen Hits hier bei mir. Das ist Nico Santos. Why don't you stay?

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1: Hallo.
0: Hallo. Hier ist Chris am Nachmittag. Wen habe ich in der Show?
1: Selina.
0: Selina, was würdest du mit 250.000 Euro machen?
1: Oh, ich glaube, erstmal verreisen.
0: Sehr lange wahrscheinlich, ne?
1: Ja, sehr lange.
0: Hier ist deine Chance, den 250.000 Euro Tresor zu öffnen.
1: Ja, mega.
0: Du hast einen Startplatz. Und on top gibt es jetzt natürlich schon 100 Euro sofort Cash. Also die hast du auf jeden Fall schon mal sicher.
1: Geil, freut mich.
0: Sehr schön. Du weißt ja, länger hören, mehr gewinnen. Nächste Chance morgen schon wieder um 6 in der Morgenshow mit Jan Lohan, ja?
1: Ja, super.
0: 16 Uhr, was haben wir jetzt? 24, der 104.6 RTL Verkehrsreport. Ich fange mal mit guten Nachrichten an. Stefan hat mich angerufen, hat gesagt, Chris, A100, die Auffahrt vom Sachsendamm, die ist wieder offen in Fahrtrichtung Wedding. Da läuft jetzt alles viel, viel flüssiger als vorhin oder gestern noch. Ist auch ganz neuer Asphalt. Also wenn du da zum Beispiel von Ikea kommst, dann kommst du ganz schnell wieder auf die Autobahn, musst nicht mehr den Sachsendamm nehmen. Das sind doch mal gute Nachrichten, da freuen wir uns. Gute Fahrt dir. Wo wir nach wie vor Probleme haben, ist der Bereich Britz. Buschkrugallee ist weiter voll gesperrt. Jetzt zwischen Hannemannstraße und Spätstraße in beiden Richtungen. Da läuft immer noch ein Einsatz der Berliner Polizei. Dafür ist die Unfallstelle geräumt in Neukölln auf der Hermannstraße. Da wieder freie Fahrt Richtung Kreuzberg in Höhe Emserstraße. Und noch kurz raus nach Brandenburg. Achtung, die A115 habe ich Richtung Berlin. Zwischen Dreiknuttetal und Samund, da ist gerade einer liegen geblieben. Glitzwitz, Schöneberg, Hohenstaufenstraße, Friedrichshain-Andreasstraße und Neukölln habe ich die Silbersteinstraße. Mehr Verkehr in einer halben Stunde und gleich ganz neue Musik von Ray Garvey.
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1: Yeah. Heute in ganz genau 14 Wochen ist schon Heiligabend. Ich finde, das ist Zeit, dann über Weihnachten zu sprechen jetzt. Ray Gavi geht nämlich dieses Jahr wieder auf fette Christmas Calling Tour. 29.11. Uber Eats Music Hall. Und ich hoffe sehr, dass er da nicht nur Weihnachtshit spielt, sondern auch seine neueste Nummer hier zusammen mit seinem Kumpel Imran. Das ist Rivers, ganz neu bei mir in der Nachmittagsshow. When the way

0: Radio. Chris am Nachmittag und heute ist Donnerstag. Donnerstag ist Kinotag. Selbst dann, wenn man eigentlich richtig viel Stress hat, oder?
1: Jonas? Quasi heute nochmal eine Runde ins Kino und dann ab morgen Umzug, ja.
0: Nein, wie bist du denn so entspannt? Ich gehe ja schon normal nicht ins Kino. Und du trotz Umzugswoche noch ins Kino. Was ist denn da los?
1: Ja, muss alles sein.
0: Das volle Programm.
1: Ja, sonst nicht.
0: Aber da hast du bestimmt richtig viele fleißige Umzugshelfer, die organisiert, oder?
1: Wir haben uns das organisiert, genau, ja. Ist alles schon geplant.
0: Okay. Klingt ein bisschen danach, dass die morgen noch packen müssen, aber...
1: Nee, das machen wir schon seit 3 Wochen. Wir sind schon voll dabei.
0: Ja, fleißig. Also wenn ich das nächste Mal umziehe, dann sage ich bei dir vorher Bescheid, ne? Dann kannst du das alles planen.
1: Genau, das mache ich. Genau.

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1: 16.50 Uhr, ich bin Philipp Ringel. Guten Tag. Terrorfestnahme in Brandenburg. Polizisten haben im Landkreis Barnim ein mutmaßliches IS-Mitglied geschnappt und so offenbar Anschläge in Deutschland verhindert. Der Mann hatte wohl schon einen Anschlag auf eine Kirche in Bremen geplant. Zoe Tassovani berichtet.
2: Der 24-jährige Iraker soll sich die Kirche schon ganz genau angeschaut und sich sogar eine Schusswaffe besorgt haben. Laut der Bundesanwaltschaft teilt er die Ideologie der Terrormiliz IS. Für seine Pläne hat er offenbar noch eine weitere Person gewinnen können. Wer das ist, wissen die Ermittler bislang nicht. Er wollte sogar noch weitere Menschen mit ins Boot holen, das klappte aber nicht. Die Beamten haben den Mann nordöstlich von Berlin festgenommen. Er sitzt jetzt in Untersuchungshaft.
1: Wer Sonntag nicht wählen kann oder will, muss sich jetzt beeilen. Denn noch kann man seine Stimme auch per Briefwahl abgeben. Dazu am besten direkt beim zuständigen Bezirkswahlamt vorbeischauen, Unterlagen abholen und direkt sein Kreuz machen. Das geht noch bis morgen 15 Uhr. Am Samstag geht das nur noch in Ausnahmefällen. Ersatztermine gibt's dann bis 12 Uhr. Alle Infos und Stimmen zur Wahl gibt's morgen früh live vom Abgeordnetenhaus ab 6.20 Uhr mit Benjamin Herrmann in 104.6 RTL aktuell. Es gibt gute Nachrichten von der U3. Nach dem Brandchaos am U-Bahnhof Wittenbergplatz ist die Linie nur noch zwischen Gleisdreieck und Spichernstraße unterbrochen. Und die BVG arbeitet auch schon mit Hochdruck daran, dass auch auf der U1 und U2 bald alles wieder weitgehend normal läuft. Das Feuer war in der Nacht ausgebrochen. Die Feuerwehr konnte es schnell löschen. Verletzt wurde niemand. Es gibt aber viel Frust bei Fahrgästen. Neue Details rund um die Zukunft des Galeria-Kaufhauses am Alix. Finanzsenator Evers und der Chef des Eigentümers Commerzreal haben eine Absichtserklärung unterzeichnet. Der Plan, rund 14.000 Quadratmeter bleibende Shoppingfläche. Auf den restlichen 43.000 soll dann die zentrale Landesbibliothek einziehen. Der bisherige ZLB-Standort in Mitte soll verkauft werden, der in Kreuzberg erhalten bleiben. Das Ganze ist aber noch kein endgültiger Vertrag. Alle Details muss die jeweilige Regierung dann nach der Wahl aushandeln. Nicht nur Obi darf Orange streichen, das sagt jetzt der Bundesgerichtshof. Dabei ging es um einen großen Markenrechtsstreit. Obi war der Meinung, die Farbe sei eng mit dem Unternehmen verbunden und wollte die rechtlich schützen. Der Richter sah das aber anders. Orange sei höchstens ein Hinweis auf Baumarktketten allgemein, aber keine exklusive Obi-Farbe. 104.6 RTL immer 10 Minuten früher auf den Punkt informiert.
3: 16.53 Uhr, der 104.6 RTL Verkehrsreport. Da dachte ich eigentlich, oh, der Feierabendverkehr ist durch. Wir werden jetzt keine großen Probleme mehr haben. Und dann kommt das hier. Wir haben Ampelausfall an einer Stelle, wo wir das gar nicht gebrauchen können. Nämlich in Schöneberg am Innsbrucker Platz. Höhe Hauptstraße, Wegstraße und A100 Abfahrt. Kannst dir vorstellen, was da los ist drumherum. Super dicke Staus. Die ganze Hauptstraße ist zugestaut. Die Martin-Luther-Straße. Auch wenn ich mir die Gegenrichtung angucke, das zieht sich bis auf die Rubenstraße rauf. Also da fahren ja sowieso super viele ab und auf die A100. Also da auf jeden Fall mehr Zeit einplanen und wenn es geht, einen großen Bogen drum machen. Und in Britz läuft immer noch ein Polizeieinsatz im Bereich Buschkrugallee. Die ist weiter voll gesperrt in beiden Richtungen zwischen Hannemannstraße und der Spätstraße. Ein Polizeieinsatz in Britz. Geblitzt wird in Schöneberg auf der Hohenstaufenstraße, in Friedrichshain auf der Andreasstraße und in Neukölln auf der Silbersteinstraße. Staus und Blitzer bitte wie immer an die 030 88484111.
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3: Ja, die Sonne ist jetzt weg. Wir haben viele Wolken am Start. Es bleibt immerhin trocken, dazu aber nur herbstliche 18, 19 Grad im Moment. Heute Nacht geht's auch trocken weiter bei 13 bis 8 Grad. Morgen am Freitag Sonne, Wolken im Mix. Südlich auch Regen um 20 Grad. Am Wochenende auch ziemlich durchwachsen. Immer wieder Regen mit dabei und nicht wärmer als 22 Grad.
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2: 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Wir starten in den Donnerstag, Feierabend. 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
1: Yeah.

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0: Modell auf 104.6 RTL Berlin zum Brandenburg Hit Radio. Hier ist Chris am Nachmittag. Laura ist in der Show, die steht schon in der Küche.
1: Ja, wir wollen heute Grießbrei mit Kirschen kochen.
0: Boah, das ist ja wie beim Müller, hätte ich fast gesagt. Also hier, wie heißt das Müller? Schleichwerbung Ende. Genau. Aber ich wette, bei dir ist lecker. Bei dir ist 100-mal lecker.
1: Also darf ich dir sagen, es ist so lecker. Also ich kann jetzt nicht sagen, womit ich koche, weil das ist ja dann auch schon wieder Schleichwerbung.
0: Also.
1: Und das Gerät, was...
0: Ah, ja, okay. Brauchst gar nicht weiterreden. Das heißt, du machst nur kurz die Zutaten rein und chillst eine Stunde auf dem Sofa und danach ist das Essen fertig, ne? Ich hab hier Jamie den besten Mann jetzt. Hier ist schon Macon.

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Na, brauchst du auch im Herbst Truppenfeeling und einen Sprung ins kühle Nass? Gibt's gleich wieder in den Top 6 um 6. Ich habe 4 Tickets für dich fürs Tropical Islands. Gleich erstmal die neue Kamera. Love Sober klingt richtig nice. Gibt's direkt nach David Guetta und Alok. Die besten neuen Hits.

0: Wow, das ist doch mal ein guter Sound, oder? Kennen wir nicht anders von ihm. Kamerad, Love Sober, entdecke neue Musik auf Berlins und Brandenburgs Hitradio. 17:25 Uhr, der 104.6 RTL Verkehrsreport. Erstmal gute Nachrichten aus Britz. Der Polizeieinsatz im Bereich Buschkrugallee, der ist beendet. Also saß wieder freie Fahrt in beiden Richtungen zwischen Hannemannstraße und Spätstraße. Nach wie vor dicke Probleme in Schöneberg. Da hat es einen Ampelausfall gegeben an einer Stelle, wo wir den nicht haben wollen. Nämlich im Bereich Innsbrucker Platz, Höhe Hauptstraße, Wegstraße bzw. A100 Abfahrt. So. Und da gibt es natürlich drumherum richtig dicken Stau, weil sich da eben alles knubbelt in dem Bereich. Also plan da auf jeden Fall mehr Zeit ein, mal mindestens 10 Minuten extra. Und dann schnell raus nach Brandenburg. Achtung, die A12 habe ich Richtung Berlin. Da haben sie gerade eine Baustelle eingerichtet. Linke Spur ist dicht zwischen Briesen und Fürstenwalde Ost. Und geblitzt in Schöneberg auf der Hohen Staufenstraße, in Friedrichshain Andreasstraße und Neukölln Silbersteinstraße. Mehr Verkehr in einer halben Stunde und gleich Ariana Grande und NSYNC mit dabei.
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1: Sehr cool. Berlin und Brandenburgs lustigste Morgenshow an. Gleich bei mir die neue von Christopher Randy. Das sind Udo und der Patsche mit

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Ich habe gute Nachrichten, auch schon mal für morgen nach dem Brandchaos am Wittenbergplatz. Da soll zumindest auf der U3 ganz langsam wieder anrollen. Wann genau, weiß Philipp Ringe. Gleich 10 vor 6 in 104.6 RTL aktuell. Hier ist die neue Truth to Serenity. Wie versprochen, Good Old Days. Best

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2: Gleich 17.52 Uhr. Ich bin Philipp Ringel. Guten Tag. Die nächste Terrorfestnahme in Deutschland und die nächsten verhinderten Anschläge. Polizisten in Brandenburg haben in der Nähe von Berlin ein mutmaßliches IS-Mitglied festgenommen. Der Iraker hatte offenbar auch schon einen Anschlag geplant auf eine Kirche in Bremen und sich dafür eine Waffe besorgt. Er soll auch einen Komplizen gehabt haben. Wer das ist, ist aber noch nicht klar. Der Verdächtige sitzt jetzt in Untersuchungshaft. Update und gute Nachrichten zu den U-Bahn-Sperrungen in der City West. Die BVG meldet, dass voraussichtlich morgen im Laufe des Tages die U3 wieder komplett, also auch zwischen Gleisdreieck und Spichernstraße, den Betrieb aufnimmt. Schuld am U-Bahn-Chaos ist ein Brand im U-Bahnhof Wittenbergplatz. Der betrifft auch die U1 und die U2. Die sind wahrscheinlich noch bis nächste Woche unterbrochen. Jetzt muss man sich beeilen, denn wer am Sonntag nicht wählen gehen kann oder will, hat immer noch die Möglichkeit, seine Stimme per Briefwahl abzugeben. Jan Seifert aus der 104.6 RTL Nachrichtenredaktion weiß mehr dazu.
3: Wer vorab wählen will, kann sich direkt beim Bezirkswahlamt seinen Wahlschein holen. Das funktioniert morgen noch bis 15 Uhr. Dann kann auch direkt angekreuzt und alles verschlossen wieder abgegeben werden. Die Unterlagen werden dann zur Briefwahl gepackt. Am Samstag geht das nicht mehr, außer wer glaubhaft versichern kann, dass der Wahlschein nicht angekommen oder verloren gegangen ist. Dann gibt es bis 12 Uhr einen Ersatz. Und wer am Sonntag plötzlich krank wird, kann bis 15 Uhr noch einen Wahlschein bekommen.
2: Alle Stimmen und Infos zur Wahl gibt's morgen früh live vom Abgeordnetenhaus ab 6.20 Uhr mit Benjamin Herrmann in 104.6 RTL aktuell. Kanada will enger mit der EU zusammenarbeiten. Premierminister Carney hat das bei einer Rede im EU-Parlament schon angedeutet. Und eine große Mehrheit der Kanadier kann sich das ebenfalls vorstellen. Auch auf EU-Seite gibt's schon eine Idee. Kein volles Mitglied, aber eine Art Sonderrolle, die die Partnerschaft nochmal verstärken soll. Im Handel und noch vielen anderen Bereichen. Hintergrund für den Schulterschluss: Trumps Außen- und Handelspolitik. Der XXL-Kader von DFB-Coach Jürgen Klopp steht. 44 Spieler nimmt Kloppo für die nächsten Spiele in der Nations League mit, aufgeteilt in zwei Gruppen. Der Kader steckt übrigens voller Überraschungen. Gleich 16 Spieler sind Newcomer, etwa Felix Keidel vom SV Elversberg, Hennes Behrens vom FC Augsburg oder Max Rosenfelder vom SC Freiburg. Einige altbekannte Gesichter sind aber auch dabei, etwa Kapitän Joshua Kimmich. Und neue Nummer 1 im Tor ist laut Klopp erstmal Marc-André Ter Stegen. Für die DFB B11 geht's in einer Woche los, dann gegen Holland. 104.6 RTL, immer 10 Minuten früher auf den Punkt informiert.
4: 17.54 Uhr, der 104.6 RTL Verkehrsreport. Achtung, wir haben Liegenbleiber auf dem Stadtring. A100 Richtung Neukölln, da steht zwischen Tempelhofer Damm und Oberlandstraße auf der rechten Spur. Die ist dicht, dahinter steht es im Moment gute 15 Minuten an. Das vermischt sich mit dem Baustellenstau am Kreuz Schöneberg, also insgesamt eher 20 Minuten extra. Und wir bleiben mal in dem Bereich in Schöneberg. Achtung, wir haben nach wie vor einen Ampelausfall an einer sehr bescheidenen Stelle, und zwar am Innsbrucker Platz. Höhe Hauptstraße, Wegstraße, A100 Abfahrt. Da knubbelt sich jetzt natürlich alles, passiert aber in alle Richtungen bei guten 10 Minuten. Und Geblitz wird in Schöneberg auf der Hundstaufenstraße, in Friedrichshain Andreasstraße und Neukölln Silbersteinstraße. Staus und Blitzer bitte wie immer an die 030 884 4110.
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4: Warum geht das nicht mehr? Jetzt kommt tatsächlich noch mal ein bisschen die Sonne raus, zumindest hier am Kudamm. Die Wolken bleiben aber, und es soll auch trocken bleiben. Das Ganze bei 18, 19 Grad. Heute Nacht geht es dann auch trocken weiter bei 13 bis 8 Grad. Morgen am Freitag Sonne-Wolken-Mix. Südlich auch mal Regen mit dabei um 20 Grad. Am Wochenende dann eher durchwachsen, maximal 22 Grad.
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0: Wir haben es 18 Uhr in Berlin, Berlin und Brandenburg. Der Donnerstag, Feierabend. Mit mir natürlich Chris am Nachmittag. 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Und bei mir klärst du dir jetzt deine 4 Tickets fürs Tropical Islands. Schick mir eine WhatsApp rüber, wie immer, an die 030 884 8484. Kennwort ist natürlich Chartmann. Und dann starten wir hier den Countdown mit Platz 6. Martin Garrix, Ed Sheeran, Repeat It.

Nagelneue Miley. Morgen kommt ihr Album dazu raus. Jetzt die 5 bei mir in den Top 6 um 6. Hier ist Berlin zur Brandenburg Radio und der 4.6 RTL mit deinen 4 Tickets fürs Tropical Islands. Gönn dir da richtig schon Entspannung, tropisches Urlaubsfeeling fürs ganze Jahr. Tickets gibt's natürlich unter tropical-islands.de oder du gewinnst sie jetzt ganz easy bei mir in der Show. Kennwort Chartmann per WhatsApp an 030 884 8484. Dazu die 4. Another Talk to You.

0: Rise Slow startet gerade im Streaming und auf Instagram durch. Kimo Sounds ist das. Die 2 in den Top 6 um 6. 104.6 RTL, Berlin zum Brandenburgser Radio.
1: Hi, Jens hier.
0: Ja, Jens, der Chris. Hey.
1: Geil. Hi, Chris.
0: Für dich geht's mit der ganzen Family ins Tropical Islands.
1: Boah, mega, sehr geil.
0: 4 Tickets für euch.
1: Sehr geil, mega. Ich danke dir. Also wir danken dir.
0: Ja, sehr gerne. Ganz viel Spaß. Habt ein nices Wochenende auf jeden Fall. Und wenn ihr noch mehr Tickets braucht, die gibt's dann unter tropical-islands.de. Jetzt hier eins des Tages hier.
1: Shakira, würde ich sagen.
0: Genau, mit Burna Boy und Die Die. Die besten neuen Hits hier.

0: Shakira, Burna Boy. Weiter auf der 1 in den Top 6 um 6. Hier ist Berlins und Brandenburgs Hitradio, der 104.6 RTL Verkehrsreport um 18.22 Uhr. Weiter Achtung auf dem Stadtring A100 Richtung Neukölln. Wir haben nach wie vor einen Liegenbleiber zwischen Tempelhofer Damm und Oberlandstraße. Die rechte Spur ist in dem Fall da gesperrt. Und es sorgt natürlich für ordentlich Stau. Vermischt sich mit dem Baustellenstau am Kreuz Schöneberg. Insgesamt kommen da noch gute 18 Minuten oben drauf. Dann bleiben wir in Schöneberg. Achtung, immer noch ein Ampelausfall an einer bescheidenen Stelle. Innsbrucker Platz, Ecke Haupt- bzw. Wegstraße und A100 Abfahrt, da knubbelt sich immer noch alles. Und raus nach Brandenburg, Achtung, die A13 Richtung Dresden zwischen Baruth-Mark und Starkow ist gerade an der Linie geblieben. Geblitzt wird in Mitte Karl-Marx-Allee, Schöneberg-Hohenstaufenstraße und Neukölln-Silbersteinstraße. Mehr Verkehr in einer halben Stunde und gleich die ganz neue Sonnenbar für dich.
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Und jetzt habe ich die ganz neue Samba für dich. Klingt richtig gut. Hier ist Body Isn't Ready. Besten neuen Hits am Donnerstagfeierabend.

0: Die besten neuen Hits. Cat's Eye, Animal. 104.6 RTL, Berlins und Brandenburgs Radio. Chris am Nachmittag. Mina freut sich schon auf den Freitagmorgen. Nicht nur, weil Wochenendstart ist, nee, ihr habt auch noch Teamtag, ne?
1: Auf jeden Fall werden wir auf eine kleine Wanderschaft gehen mit Rätselraten und Schnitzeljagd. So ein Naturparkgebiet, genau, und danach schön brunchen alle zusammen.
0: Jetzt wollen wir natürlich wissen, was du hauptberuflich machst. Also, wo macht man so eine coole Tour?
1: Sehr gerne, ich bin Erzieherin in einer Kita.
0: Und ich hab's mir fast gedacht, das muss was Pädagogisches sein. Also, das klang jetzt nicht nach Finanzamt. Wir hatten einen schönen Wandertag. Im wahrsten Sinne des Wortes, ich drücke die Daumen für gutes Wetter, ne?
1: Ja, danke, das hoffen wir auch, aber ist egal. Wir haben nur falsche Kleidung.
0: Ihr werdet ihr Spaß haben, da bin ich mir sicher.

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1: 18.51 Uhr, ich bin Philipp Ringel. Guten Abend. Update und gute Nachrichten zu den U-Bahn-Sperrungen in der City West. Die BVG meldet, dass voraussichtlich morgen im Laufe des Tages die U3 wieder komplett, also auch zwischen Gleisdreieck und Spichernstraße, den Betrieb aufnimmt. Schuld am U-Bahn-Chaos ist ein Brand im U-Bahnhof Wittenbergplatz. Der betrifft auch die U1 und die U2. Die sind wahrscheinlich noch bis nächste Woche unterbrochen. Wer Sonntag nicht wählen kann oder will, muss sich jetzt beeilen, denn noch kann man seine Stimme auch per Briefwahl abgeben. Dazu am besten direkt beim zuständigen Bezirkswahlamt vorbeischauen, Unterlagen abholen und direkt sein Kreuz machen. Das geht noch bis morgen 15 Uhr. Am Samstag geht das nur noch in Ausnahmefällen, Ersatztermine gibt's dann bis 12 Uhr. Alle Infos und Stimmen zur Wahl gibt's morgen früh live vom Abgeordnetenhaus ab 6.20 Uhr mit Benjamin Herrmann in 104.6 RTL aktuell. Neue Details rund um die Zukunft des Galeria-Kaufhauses am Alex. Finanzsenator Evers und der Chef des Eigentümers Commerzreal haben eine Absichtserklärung unterzeichnet. Der Plan, rund 14.000 Quadratmeter bleibende Shoppingfläche. Auf den restlichen 43.000 soll dann die zentrale Landesbibliothek einziehen. Der bisherige ZLB-Standort in Mitte soll verkauft werden, der in Kreuzberg erhalten bleiben. Das Ganze ist aber noch kein endgültiger Vertrag. Alle Details muss die jeweilige Regierung dann nach der Wahl aushandeln. Nicht nur Obi darf Orange streichen, das sagt jetzt der Bundesgerichtshof. Dabei ging es um einen großen Markenrechtsstreit. Obi war der Meinung, die Farbe sei eng mit dem Unternehmen verbunden und wollte die rechtlich schützen. Der Richter sah das aber anders. Orange sei höchstens ein Hinweis auf Baumarktketten allgemein, aber keine exklusive Obi-Farbe. Die KI hat schon wieder getrickst, sagt jetzt ChatGPT-Entwickler OpenAI. Und diesmal sogar ziemlich dreist. Tina Eck weiß mehr zu dem neuen Fall.
2: Bei ChatGPT etwa hatte ein KI-Modell im Test selbst erstellte Dateien ins Netz hochgeladen und diese dann als Quellen verkauft. Die KI hatte auch Daten erfunden, wenn sie Informationen nicht finden konnte und versuchte das dann zu vertuschen. Manchmal gab die Software auch gleich Anweisungen an sich selbst. Die KI-Konzerne fordern mehr Transparenz und Kontrollen. Präsident Trump hält das für Panikmache, die China in die Hände spielt.
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3: 18.54 Uhr, der 104.6 RTL Verkehrsreport. Ich fange mal mit guten Nachrichten an. Stadtring A100 Richtung Neukölln, der Liegenbleiber, der ist wieder weg zwischen Dempelhofer Damm und Oberlandstraße. Also rechte Spur wieder offen, da rollt's. Auch gute Nachrichten aus Schöneberg, hat mir Andi reingemeldet. Dieser Ampelausfall am Innsbrucker Platz, Ecke Wegstraße A100 Abfahrt, der ist behoben. Also da rollt's auch wieder ohne dickere Staus. Und dann müssen wir nach Friedrichshain. Eishockey heute, Eisbären Berlin gegen die Straubing Tigers. 19.30 geht's los, rund um die Oberarena noch mit ein bisschen mehr Verkehr rechnen. So trifft die Mühlenstraße, Warschauer Straße, Oberbaumbrücke und auch Stralauer Allee. Und dran denken, A100 und A113. Heute Nacht wird für Wartungsarbeiten Richtung Wedding da voll gesperrt zwischen Treptower Park und Spätstraße bzw. Gerade Straße. Und die ersten Zufahrten, die machen sie schon in einer guten Stunde um 20 Uhr dicht. Gebitzwitt, Mitte, Karl-Marx-Allee, Schöneberg, Hohenstaufenstraße und Neukölln, Silbersteinstraße. Staus und Blitzer bitte wie immer an die 030 88484 110.
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3: Ja, sehr grauer Donnerstag, Feierabend, herbstlicher 18 Grad dazu. Heute Nacht geht's dann auch trocken weiter bei 13 bis 8 Grad. Morgen am Freitag kriegen wir einen Sonne-Wolken-Mix. Südlich von Berlin auch Regen mit dabei. Das Ganze um 20 Grad. Das Wochenende dann auch ziemlich durchwachsen, immer wieder nass und maximal 22 Grad. Habt einen heißen Feierabend, viel Spaß mit Julia und bis morgen Nachmittag.
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Heute Heidi-Fest um 20.15 Uhr bei RTL Fernsehen. Also das wird eine Gaudi. Jetzt schon der Warm-up bei RTL Plus mit Frauke Ludowig live vom roten Teppich. Es kommen ja auch internationale Top-Acts wie Naomi Campbell, Nicole Scherzinger und Co. Also alles Heidis Freunde, vermute ich mal ganz stark. Wie gesagt, ab 20.15 Uhr geht's richtig los. Bis dahin oder auch den ganzen Abend lang. Die besten neuen Hits. Hier sind Gentleman und Michael Patrick Kelly.

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Ich bin Julia Porath und wir entdecken neue Musik von Sam Smith. Der tritt gerade mehrmals hintereinander in einem wunderschönen Theater in London auf. Das sieht man auf seiner Instagram-Seite. Klick dich mal rein. Constant Companion heißt sein neuester Song. Wieder typisch Sam Smith mit dieser wirklich einmaligen Stimme. Neu auf unserer Playlist. Direkt für dich nach BTS. Besten neuen Hits.

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Taylor Swift, besten neuen Hits, 104.6 RTL, Berlins und Brandenburgs Hitradio. 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

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Wenn Fans über Fußball diskutieren, obwohl gar kein Spiel ist. Die Kloppo DFB-Kader-Enthüllung war ja heute Vormittag 10 Uhr. Und es gibt, wie so oft, ganz viele verschiedene Meinungen dazu. Schönen Donnerstagabend, jetzt mit den besten neuen Hits. Hier ist Nico Santos.

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1: Ich bin Philipp Ringe und das sind die wichtigsten Meldungen aus Berlin und Brandenburg. Update und gute Nachrichten zu den U-Bahn-Sperrungen in der City West. Die BVG meldet, dass voraussichtlich im Laufe des Tages die U3 wieder komplett, also auch zwischen Gleis Dreieck und Spichernstraße, den Betrieb aufnimmt. Schuld am U-Bahn-Chaos ist ein Brand im U-Bahnhof Wittenbergplatz. Der betrifft auch die U1 und die U2. Die sind wahrscheinlich noch bis nächste Woche unterbrochen. Jetzt muss man sich beeilen, denn wer am Sonntag nicht wählen gehen kann oder will, hat immer noch die Möglichkeit, seine Stimme per Briefwahl abzugeben. Jan Seifert aus der 104.6 RTL Nachrichtenredaktion weiß mehr dazu.
2: Wer vorab wählen will, kann sich direkt beim Bezirkswahlamt seinen Wahlschein holen. Dann kann auch direkt angekreuzt und alles verschlossen wieder abgegeben werden. Die Unterlagen werden dann zur Briefwahl gepackt. Am Samstag geht das nicht mehr, außer wer glaubhaft versichern kann, dass der Wahlschein nicht angekommen oder verloren gegangen ist. Dann gibt es bis 12 Uhr einen Ersatz. Und wer am Sonntag plötzlich krank wird, kann bis 15 Uhr noch einen Wahlschein bekommen.
1: Alle Stimmen und Infos zur Wahl gibt's live vom Abgeordnetenhaus ab 6.20 Uhr mit Benjamin Herrmann in 104.6 RTL aktuell. Neue Details rund um die Zukunft des Galeria-Kaufhauses am Alex. Finanzsenator Evers und der Chef des Eigentümers Commerzreal haben eine Absichtserklärung unterzeichnet. Der Plan: rund 14.000 Quadratmeter bleibende Shoppingfläche. Auf den restlichen 43.000 soll dann die zentrale Landesbibliothek einziehen. Der bisherige ZLB-Standort in Mitte soll verkauft werden, der in Kreuzberg erhalten bleiben. Das Ganze ist aber noch kein endgültiger Vertrag. Alle Details muss die jeweilige Regierung dann nach der Wahl aushandeln. Und jetzt weitere Meldungen aus Deutschland und der Welt.
3: Ich bin Uli Reitinger. Ein 24 Jahre alter Iraker soll einen Anschlag auf eine Kirche in Bremen geplant haben. Die Bundesanwaltschaft hat den mutmaßlichen Islamisten in Brandenburg heute festnehmen lassen. Die Ermittler werfen dem Mann unter anderem die versuchte Gründung einer terroristischen Vereinigung und die Vorbereitung einer schweren, staatsgefährdenden Gewalttat vor. Diesel ist in Deutschland so teuer wie nie zuvor. Gestern kostete ein Liter im bundesweiten Schnitt über 2,45 Euro und damit mehr als beim bisherigen Rekord im April, teilte der ADAC mit. Benzin erreichte mit 2,31 Euro pro Liter das fünfte Rekordhoch in Folge. Der Ruf nach Staatshilfen wird immer lauter.
4: Seit Beginn des Iran-Krieges Ende Februar sind die Spritpreise außergewöhnlich hoch. Diesel ist inzwischen über 70 Cent teurer als vor Kriegsbeginn, E10 knapp 54 Cent. Wegen der Preisrekorde wird in der Politik erneut über Entlastungen diskutiert. Im Gespräch sind etwa eine Senkung der Mehrwertsteuer oder des CO2-Aufschlags, ein Preisdeckel und Direktauszahlungen. Experten warnen allerdings vor pauschalen Preissenkungen und empfehlen gezielte Hilfen für besonders betroffene Gruppen. David Riemer, Nachrichtenredaktion.
3: In der Debatte über Social-Media-Regeln für Kinder und Jugendliche fordert das Europäische Parlament, Betreiber von Plattformen stärker in die Pflicht zu nehmen. Eine fraktionsübergreifende Mehrheit stimmte für einen entsprechenden, rechtlich nicht bindenden Bericht. Darin kritisieren die Abgeordneten Funktionen wie endloses Scrollen oder das automatische Abspielen von Videos. Das Parlament unterstützt deshalb einen sogenannten Jugendmodus ohne Werbung und mit weniger suchtfördernden Elementen. Zum Sport. Der neue Fußball-Bundestrainer Jürgen Klopp hat 44 Spieler für die kommenden 4 Länderspiele nominiert. In dem Doppelkader sind 16 WM-Teilnehmer, zahlreiche Rückkehrer wie Marc-André Ter Stegen oder Serge Gnabry und 16 Spieler, die noch nie für die Nationalmannschaft zum Einsatz kamen.
5: Ich würde mir oder uns gerne die Fahne zurückholen, wenn ich ganz ehrlich bin. Ich möchte, dass, wenn man sie schwingt, dass niemand denkt, was mit dir nicht in Ordnung, sondern dass man einfach nur das Gefühl hat, ja, du bist happy und verstehst, dass du Glück hattest, dass du in diesem wundervollen Land geboren, aufgewachsen, zugezogen und wie auch immer, dass du hier lebst.
3: Die Gegner in den 4 kommenden Nations League spielen: Holland, Serbien und zweimal Griechenland.
1: 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Es ist so einiges los in der City. Erstmal rauf auf die A100 und die 113. Da gibt's nämlich einmal mehr Wartungsarbeiten und zwar diesmal in Richtung Wedding. Deshalb gibt's Sperrungen zwischen 21 und 5 Uhr zwischen Treptower Park bzw. Spät- und Gradestraße. Daneben gibt's weiterhin Vermessungsarbeiten auf der A103, der Steglitz-Zubringer, und zwar im Tunnel Feuerbachstraße. Zwischen 22 und 4 Uhr geht da in beide Richtungen gar nichts. Und in Tegel gibt's einen neuen Kraneinsatz auf der Bernauer Straße. Der läuft noch bis ca. 13 Uhr in Richtung Mescheder Weg. Auf Höhe Bernhard-Lichtenberg-Platz gibt's nur eine freie Spur. Und geblitzt wird in Mitte auf der Heidestraße und in Neukölln auf der Buschkrugallee. Berlin und Brandenburgs einzige Verkehrsvorhersage nur auf 104.6 RTL.
6: RTL Wetter. Heute Abend mehr und mehr Wolken, die aufziehen. In der Nacht dann auch etwas Regen, 9 Grad tiefstens. Und morgen am Freitag wechselnd bis stark bewölkt. Über den Tag verteilt örtlich immer wieder kurze Schauer. Tagestopwert 20 Grad.
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Topic und Becky G, Best 9 Hits, 104.6 RTL, Berlins und Brandenburgs Hitradio. 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Denn Harry verkauft bald auch die Unpredictable Fun Tickets, also die unvorhersehbaren Spaßtickets. Klingt cool, oder? Sobald er sie veröffentlicht, hörst du es natürlich hier bei uns.

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Und jetzt hier Kygo, das sind die Berliner.

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1: Von Take That und Michael Patrick Kelly, der gemeinsame Song, ist auch ein Vorgeschmack auf das kommende neue Take That-Album Dreamers. Mit einigen Features. Hier in dem Fall jetzt, wie gesagt, mit Michael Patrick Kelly. Coole Kombi eigentlich. Feel My Love heißt der Song.

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Ich bin Julia Porath und ist dir auch aufgefallen, dass auf den Straßen gerade viel weniger los ist als sonst? Also machen mehr Leute Homeoffice wegen der Spritpreise? Ich meine, verständlich wäre es ja. Der Weg vom Bett zum Schreibtisch wird, glaube ich, zur neuen Pendlerstrecke.

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1: Ich bin Philipp Ringe und das sind die wichtigsten Meldungen aus Berlin und Brandenburg. Update und gute Nachrichten zu den U-Bahn-Sperrungen in der City West. Die BVG meldet, dass voraussichtlich im Laufe des Tages die U3 wieder komplett, also auch zwischen Gleis Dreieck und Spichernstraße, den Betrieb aufnimmt. Schuld am U-Bahn-Chaos ist ein Brand im U-Bahnhof Wittenbergplatz. Der betrifft auch die U1 und die U2. Die sind wahrscheinlich noch bis nächste Woche unterbrochen. Jetzt muss man sich beeilen, denn wer am Sonntag nicht wählen gehen kann oder will, hat immer noch die Möglichkeit, seine Stimme per Briefwahl abzugeben. Jan Seifert aus der 104.6 RTL Nachrichtenredaktion weiß mehr dazu.
2: Wer vorab wählen will, kann sich direkt beim Bezirkswahlamt seinen Wahlschein holen. Dann kann auch direkt angekreuzt und alles verschlossen wieder abgegeben werden. Die Unterlagen werden dann zur Briefwahl gepackt. Am Samstag geht das nicht mehr, außer wer glaubhaft versichern kann, dass der Wahlschein nicht angekommen oder verloren gegangen ist. Dann gibt es bis 12 Uhr einen Ersatz. Und wer am Sonntag plötzlich krank wird, kann bis 15 Uhr noch einen Wahlschein bekommen.
1: Alle Stimmen und Infos zur Wahl gibt's live vom Abgeordnetenhaus ab 6.20 Uhr mit Benjamin Herrmann in 104.6 RTL aktuell. Neue Details rund um die Zukunft des Galeria-Kaufhauses am Alix. Finanzsenator Evers und der Chef des Eigentümers Commerzreal haben eine Absichtserklärung unterzeichnet. Der Plan: rund 14.000 Quadratmeter bleibende Shoppingfläche. Auf den restlichen 43.000 soll dann die zentrale Landesbibliothek einziehen. Der bisherige ZLB-Standort in Mitte soll verkauft werden, der in Kreuzberg erhalten bleiben. Das Ganze ist aber noch kein endgültiger Vertrag. Alle Details muss die jeweilige Regierung dann nach der Wahl aushandeln. Und jetzt weitere Meldungen aus Deutschland und der Welt.
3: Ich bin Uli Reitinger. Bundeskanzler Merz hat zum vereinten Kampf gegen Antisemitismus aufgerufen. Dieses Land muss sich dagegen wehren, sagte Merz bei einer Wahlkampfveranstaltung der Berliner CDU. Dort sprach er auch über die Beziehungen Deutschlands zu den USA.
4: Diese Zeit dieser unbedingten transatlantischen Freundschaft ist wahrscheinlich für längere Zeit vorbei. Wir sehen auf der anderen Seite des Atlantiks eine Veränderung der politischen Haltung, eine Veränderung auch der Einschätzung des transatlantischen Bündnisses, die wir so möglicherweise nicht für möglich gehalten hätten. Aber sie findet statt.
3: Es sei überfällig, dass wir jetzt mehr Verantwortung für uns selbst übernehmen, so Merz weiter. Die Bundesanwaltschaft hat in Brandenburg einen mutmaßlichen Islamisten festnehmen lassen, der Anschläge in Deutschland gegen vermeintlich Ungläubige geplant haben soll. Erstes Anschlagsziel sollte eine Kirche in Bremen sein, heißt es in einer Mitteilung der Bundesanwaltschaft. Sie wirft dem 24-jährigen Iraker unter anderem die versuchte Gründung einer terroristischen Vereinigung und die Vorbereitung einer schweren staatsgefährdenden Gewalttat vor. Bei den hohen Spritpreisen drückt Finanzminister Lars Klingbeil aufs Tempo. Nach einem Treffen mit dem VW-Konzernbetriebsrat in Wolfsburg forderte er eine schnelle Entscheidung über Entlastungen. Vor allem Pendler sollen schnell weniger fürs Tanken zahlen.
5: Die Entlastung ist jetzt das Richtige, damit die Bürgerinnen und Bürger das spüren. Aber wir müssen auch thematisieren, dass gerade Mineralölkonzerne die aktuelle Krise nutzen, um sich die Tasche voll zu machen. Deswegen werbe ich weiter für die Übergewinnsteuer. Es ist richtig, dass wir auch deutlich sagen, die sich die Taschen voll machen, die abzocken, die müssen ihren Teil dazu beitragen, dass die Entlastung der Bürgerinnen und Bürger gewährleistet ist.
3: Diesel kostete gestern im Tagesschnitt mehr als 2,45 Euro und übertraf damit den bisherigen Rekord aus dem April, meldet der ADAC. Benzin ist bereits seit Tagen auf Rekordniveau. Kanada ist trotz neuer Drohungen von US-Präsident Trump offen für die Idee einer Art EU-Sondermitgliedschaft. Europa und Kanada sind jeweils für sich stark, gemeinsam sind sie noch stärker, sagte Premierminister Carney vor dem EU-Parlament. EU-Kommissionspräsidentin von der Leyen hatte dafür geworben, Kanada zum ersten assoziierten Mitglied der Europäischen Union zu machen. US-Präsident Trump drohte daraufhin damit, hohe Zölle zu verhängen oder den Handel mit Europa in vielen Bereichen einzustellen.
1: 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Es ist so einiges los in der City. Erstmal rauf auf die A100 und die 113. Da gibt's nämlich einmal mehr Wartungsarbeiten und zwar diesmal in Richtung Wedding. Deshalb gibt's Sperrungen zwischen 21 und 5 Uhr zwischen Treptower Park bzw. Spät- und Gradestraße. Daneben gibt's weiterhin Vermessungsarbeiten auf der A103, der Steglitz-Zubringer, und zwar im Tunnel Feuerbachstraße. Zwischen 22 und 4 Uhr geht da in beide Richtungen gar nichts. Und in Tegel gibt's einen neuen Kraneinsatz auf der Bernauer Straße. Der läuft noch bis ca. 13 Uhr in Richtung Mescheder Weg auf Höhe Bernhard-Lichtenberg-Platz. Gibt's nur eine freie Spur. Und geblitzt wird in Mitte auf der Heidestraße und in Neukölln auf der Buschkrugallee. Berlin und Brandenburgs einzige Verkehrsvorhersage nur auf 104.6 RTL.
6: RTL Wetter. Heute Abend ziehen immer mehr Wolken auf, in der Nacht dann auch nass. Die Temperaturen sinken auf bis zu 9 Grad. Und morgen am Freitag bleibt es wechselnd bis stark bewölkt mit einigen Schauern über den Tag. Bis zu 20 Grad, immerhin recht mild.
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Wir sind Berlins und Brandenburgs Radio und spielen die besten neuen und die RTL Greatest Hits. Glaubt ihr das?

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1: 104.6 RTL, Berlins und Brandenburgs Hitradio. Der Senat hat's bestätigt, es wird wieder eine Silvesterparty am Brandenburger Tor geben. Also vielleicht hiermit schon Haken dran, was du zum Jahreswechsel machst. Und eine schnelle Antwort auf die nervige alljährliche Frage. Weißt du schon, was du an Silvester machst? Oh Mann, ich kenn's zu gut. Jetzt die besten neuen Hits, Loy und David Pohl.

104.6 RTL, Berlins und Brandenburgs Hitradio. Ich bin Julia Porat und wir entdecken neue Musik von Tame Impala aus Australien. Hinter dem Namen steckt der Musiker Kevin Parker und seine Band. Die Songs schreibt und produziert er alle selbst. Loser ist ziemlich selbstkritisch, aber auch ironisch. Hör ihn dir an, neu auf unserer Playlist, direkt nach Teddy Swims.

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1: 104.6 RTL, Berlins und Brandenburgs Hitradio. Ich bin Julia Porat und Madonna wird zum ersten Mal nach 23 Jahren wieder die MTV Video Music Awards eröffnen. Mit einer großen Live-Performance. Wir erinnern uns an den Skandalauftritt damals knutschend mit Britney Spears und Christina Aguilera. Mal sehen, was uns diesmal erwartet. Die Verleihung ist nächsten Sonntag in L.A. Und jetzt die besten neuen Hits. Martin Garrix mit Ed Sheeran. Stay.

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1: Ich bin Philipp Ringe und das sind die wichtigsten Meldungen aus Berlin und Brandenburg. Update und gute Nachrichten zu den U-Bahn-Sperrungen in der City West. Die BVG meldet, dass voraussichtlich im Laufe des Tages die U3 wieder komplett, also auch zwischen Gleis Dreieck und Spichernstraße, den Betrieb aufnimmt. Schuld am U-Bahn-Chaos ist ein Brand im U-Bahnhof Wittenbergplatz. Der betrifft auch die U1 und die U2. Die sind wahrscheinlich noch bis nächste Woche unterbrochen. Jetzt muss man sich beeilen, denn wer am Sonntag nicht wählen gehen kann oder will, hat immer noch die Möglichkeit, seine Stimme per Briefwahl abzugeben. Jan Seifert aus der 104.6 RTL Nachrichtenredaktion weiß mehr dazu.
2: Wer vorab wählen will, kann sich direkt beim Bezirkswahlamt seinen Wahlschein holen. Dann kann auch direkt angekreuzt und alles verschlossen wieder abgegeben werden. Die Unterlagen werden dann zur Briefwahl gepackt. Am Samstag geht das nicht mehr, außer wer glaubhaft versichern kann, dass der Wahlschein nicht angekommen oder verloren gegangen ist. Dann gibt es bis 12 Uhr einen Ersatz. Und wer am Sonntag plötzlich krank wird, kann bis 15 Uhr noch einen Wahlschein bekommen.
1: Alle Stimmen und Infos zur Wahl gibt's live vom Abgeordnetenhaus ab 6.20 Uhr mit Benjamin Herrmann in 104.6 RTL aktuell. Neue Details rund um die Zukunft des Galeria-Kaufhauses am Alex. Finanzsenator Evers und der Chef des Eigentümers Commerzreal haben eine Absichtserklärung unterzeichnet. Der Plan: rund 14.000 Quadratmeter bleibende Shoppingfläche. Auf den restlichen 43.000 soll dann die zentrale Landesbibliothek einziehen. Der bisherige ZLB-Standort in Mitte soll verkauft werden, der in Kreuzberg erhalten bleiben. Das Ganze ist aber noch kein endgültiger Vertrag. Alle Details muss die jeweilige Regierung dann nach der Wahl aushandeln. Und jetzt weitere Meldungen aus Deutschland und der Welt.
3: Ich bin Diana Kramer. Bundeskanzler Friedrich Merz sieht eine fundamentale Veränderung in den Beziehungen Deutschlands zu den USA. Die Zeit der unbedingten transatlantischen Freundschaft sei wahrscheinlich für längere Zeit vorbei, sagte der CDU-Chef bei einer Wahlkampfveranstaltung in Berlin. Aber dadurch würden sich laut Merz auch neue Chancen bieten.
4: Wir sehen auf der anderen Seite des Atlantiks eine Veränderung der politischen Haltung, eine Veränderung auch der Einschätzung des transatlantischen Bündnisses, die wir so möglicherweise nicht für möglich gehalten hätten. Aber sie findet statt. Nutzen wir doch die Chance, die sich jetzt ergibt, indem wir sagen, ja, es war überfällig, dass wir jetzt mehr Verantwortung für uns selbst übernehmen.
3: Bei seinem ersten und einzigen Auftritt im Berliner Wahlkampf rief Kanzler Friedrich Merz auch zum vereinten Kampf gegen Antisemitismus auf und er warb für seinen Reformkurs. Diesel ist in Deutschland so teuer wie nie zuvor. Zuletzt kostete ein Liter im bundesweiten Schnitt 2,45 Euro. Auch Benzin erreichte mit 2,31 Euro pro Liter das fünfte Rekordhoch in Folge. Der Ruf nach Staatshilfen wird lauter.
5: Seit Beginn des Iran-Krieges Ende Februar sind die Spritpreise außergewöhnlich hoch. Diesel ist inzwischen über 70 Cent teurer als vor Kriegsbeginn. E10 knapp 54 Cent. Wegen der Preisrekorde wird in der Politik erneut über Entlastungen diskutiert. Im Gespräch sind etwa eine Senkung der Mehrwertsteuer oder des CO2-Aufschlags, ein Preisdeckel und Direktauszahlungen. Experten warnen allerdings vor pauschalen Preissenkungen und empfehlen gezielte Hilfen für besonders betroffene Gruppen. Auch für Spediteure und die Fischerei wird die Lage immer schwieriger. David Riemer, Berlin.
3: US-Präsident Donald Trump hat im festgefahrenen Iran-Krieg eine große Entscheidung angekündigt, ohne dabei zeitlich oder inhaltlich konkret zu werden. Die Entscheidung stehe bevor, sagte Trump dem Portal Axios. Es gehe darum, ob es Vernichtung geben werde oder nicht. Wen er genau damit meinte, sagte Trump nicht. Axios bezog das in dem Bericht auf die iranische Führung. Trump hatte in der Vergangenheit in dem Konflikt immer wieder mit Vernichtung gedroht. Zum Fußball. Die TSG Hoffenheim hat in der Europa League einen überraschenden Fehlstart hingelegt. Im Auswärtsspiel bei Außenseiter OFI Kreta verlor Hoffenheim auf der griechischen Urlaubsinsel mit 0:2.
1: 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Es ist so einiges los in der City. Erstmal rauf auf die A100 und die 113. Da gibt's nämlich einmal mehr Wartungsarbeiten und zwar diesmal in Richtung Wedding. Deshalb gibt's Sperrungen zwischen 21 und 5 Uhr zwischen Treptower Park bzw. Spät- und Gradestraße. Daneben gibt's weiterhin Vermessungsarbeiten auf der A103, der Steglitz-Zubringer, und zwar im Tunnel Feuerbachstraße. Zwischen 22 und 4 Uhr geht da in beide Richtungen gar nichts. Und in Tegel gibt's einen neuen Kraneinsatz auf der Bernauer Straße. Der läuft noch bis ca. 13 Uhr in Richtung Mescheder Weg. Auf Höhe Bernhard-Lichtenberg-Platz gibt's nur eine freie Spur. Und geblitzt wird in Mitte auf der Heidestraße und in Neukölln auf der Buschkrugallee. Berlin und Brandenburgs einzige Verkehrsvorhersage nur auf 104.6 RTL. 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
6: Wetter. Jetzt am Abend mehr und mehr Wolken, die aufziehen. In der Nacht dann auch etwas Regen. Tiefstwert liegt bei 9 Grad. Und am Freitag, also morgen, dann meist bewölkt. Auch mit einigen Schauern, aber immerhin bis zu 20 Grad.
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1: 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Ich bin Julia Porat. 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

0: 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Schon gesehen? Die Eastside Gallery bekommt gerade ein Makeover. Mauerbilder werden restauriert und bald soll eine neue Reling für mehr Abstand zwischen Besuchern und Kunstwerken sorgen. Also nur gucken, nicht anfassen. Das gilt nämlich auch für hübsche Malereien.
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Sonntag ist Weltkindertag und das wird natürlich ordentlich gefeiert in Berlin und Brandenburg. 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Und jetzt hier bei mir Taylor Swift, das sind die besten neuen Hits. Schönen späten Donnerstag.

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1: 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Geht ziemlich in die Tiefe. Es geht um Zweifel und Gefühle, die man mit sich rumträgt und oft nicht so leicht los wird. Mit dem typischen Clocklock-Sound. 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

späten Donnerstag. Grüße an alle, die noch Schicht haben, ins Krankenhaus, Feuerwehr und Polizei, Gastro. Also danke, dass du durchziehst. Als Belohnung die besten neuen Hits, die auch noch pushen. David Guetta mit Stick Figure direkt nach dem Sailor Song.

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1: Ich bin Philipp Ringe und das sind die wichtigsten Meldungen aus Berlin und Brandenburg. Update und gute Nachrichten zu den U-Bahn-Sperrungen in der City West. Die BVG meldet, dass voraussichtlich im Laufe des Tages die U3 wieder komplett, also auch zwischen Gleis Dreieck und Spichernstraße, den Betrieb aufnimmt. Schuld am U-Bahn-Chaos ist ein Brand im U-Bahnhof Wittenbergplatz. Der betrifft auch die U1 und die U2. Die sind wahrscheinlich noch bis nächste Woche unterbrochen. Jetzt muss man sich beeilen, denn wer am Sonntag nicht wählen gehen kann oder will, hat immer noch die Möglichkeit, seine Stimme per Briefwahl abzugeben. Jan Seifert aus der 104.6 RTL Nachrichtenredaktion weiß mehr dazu.
2: Wer vorab wählen will, kann sich direkt beim Bezirkswahlamt seinen Wahlschein holen. Dann kann auch direkt angekreuzt und alles verschlossen wieder abgegeben werden. Die Unterlagen werden dann zur Briefwahl gepackt. Am Samstag geht das nicht mehr, außer wer glaubhaft versichern kann, dass der Wahlschein nicht angekommen oder verloren gegangen ist. Dann gibt es bis 12 Uhr einen Ersatz. Und wer am Sonntag plötzlich krank wird, kann bis 15 Uhr noch einen Wahlschein bekommen.
1: Alle Stimmen und Infos zur Wahl gibt's live vom Abgeordnetenhaus ab 6.20 Uhr mit Benjamin Herrmann in 104.6 RTL aktuell. Neue Details rund um die Zukunft des Galeria-Kaufhauses am Alex. Finanzsenator Evers und der Chef des Eigentümers Commerzreal haben eine Absichtserklärung unterzeichnet. Der Plan: rund 14.000 Quadratmeter bleibende Shoppingfläche. Auf den restlichen 43.000 soll dann die zentrale Landesbibliothek einziehen. Der bisherige ZLB-Standort in Mitte soll verkauft werden, der in Kreuzberg erhalten bleiben. Das Ganze ist aber noch kein endgültiger Vertrag. Alle Details muss die jeweilige Regierung dann nach der Wahl aushandeln. Und jetzt weitere Meldungen aus Deutschland und der Welt.
3: Ich bin Diana Kramer. Trotz neuer Drohungen von US-Präsident Donald Trump sucht Kanada die Nähe zu Europa. Premierminister Mark Carney zeigte sich offen für eine Art EU-Sondermitgliedschaft und sagte in Straßburg, eine große Mehrheit der Kanadier unterstütze engere Beziehungen zur EU.
4: Dass sich die Welt sicherheits- und handelspolitisch umorientiert, ist im Angesicht von Trumps aggressiver Zollpolitik und zunehmendem Isolationismus kein Wunder. Eine große Mehrheit der Kanadier kann sich eine engere Beziehung zu den Europäern gut vorstellen. Und der kanadische Premier Carney möchte aus der klassischen Handels- und Wertepartnerschaft eine strategische Allianz machen, in der Kanada und Europa wirtschaftlich, technologisch und sicherheitspolitisch enger zusammenrücken. Gemeinsam ist man stärker. Tina Eck, USA.
3: Während die EU also den Schulterschluss mit Kanada sucht, hat Bundeskanzler Friedrich Merz von einer fundamentalen Veränderung in den Beziehungen Deutschlands zu den USA gesprochen. Auch wenn er es so nicht für möglich gehalten hätte, die Zeit der unbedingten transatlantischen Freundschaft sei wahrscheinlich für längere Zeit vorbei. Das sagte Merz bei einer Wahlkampfveranstaltung in Berlin. Der Kanzler sprach davon, dass sich die US-Einschätzung des transatlantischen Bündnisses verändert hätte. Angesichts weiter steigender Spritpreise drückt Finanzminister Lars Klingbeil bei den angekündigten Entlastungen aufs Tempo. Nach einem Treffen mit dem VW-Konzernbetriebsrat in Wolfsburg forderte er eine schnelle Entscheidung, nicht nur für Autofahrer selbst.
5: Die Entlastung ist jetzt das Richtige, damit die Bürgerinnen und Bürger das spüren. Aber wir müssen auch thematisieren, dass gerade Mineralölkonzerne die aktuelle Krise nutzen, um sich die Tasche voll zu machen. Deswegen werbe ich weiter für die Übergewinnsteuer. Es ist richtig, dass in Zeiten, wo wir eine Krise haben, dass wir auch deutlich sagen, die abzocken, die müssen ihren Teil dazu beitragen, dass die Entlastung der Bürgerinnen und Bürger gewährleistet ist.
3: Bundesfinanzminister Klingbeil. Damit zum Sport. Jürgen Klopp macht seinen Start als Bundestrainer nach dem WM-Flop der deutschen Fußballnationalmannschaft im Sommer zu einer XXL-Sichtung. Der neue DFB-Chefcoach hat einen Kader in Rekordgröße für die ersten vier Länderspiele in der Nations League vorgestellt. Das Aufgebot umfasst 44 Akteure. Am 24. September startet die Nationalmannschaft gegen die Niederlande in die neue Länderspielsaison.
1: 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Es ist so einiges los in der City. Erstmal rauf auf die A100 und die 113. Da gibt's nämlich einmal mehr Wartungsarbeiten und zwar diesmal in Richtung Wedding. Deshalb gibt's Sperrungen zwischen 21 und 5 Uhr zwischen Treptower Park bzw. Spät- und Gradestraße. Daneben gibt's weiterhin Vermessungsarbeiten auf der A103, der Steglitz-Zubringer, und zwar im Tunnel Feuerbachstraße. Zwischen 22 und 4 Uhr geht da in beide Richtungen gar nichts. Und in Tegel gibt's einen neuen Kraneinsatz auf der Bernauer Straße. Der läuft noch bis ca. 13 Uhr in Richtung Mescheder Weg. Auf Höhe Bernhard-Lichtenberg-Platz gibt's nur eine freie Spur. Und geblitzt wird in Mitte auf der Heidestraße und in Neukölln auf der Buschkrugallee. Berlin und Brandenburgs einzige Verkehrsvorhersage nur auf 104.6 RTL. 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
6: Wetter. Jetzt am späten Abend mehr und mehr Wolken, die aufziehen. In der Nacht dann auch etwas Regen, 9 Grad tiefstens. Und morgen am Freitag wechselnd bis stark bewölkt. Über den Tag verteilt örtlich auch immer wieder kurze Schauer. Tagestopwert 20 Grad.
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1: 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Hallo Berlin, Berlin und Brandenburg. 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

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Wenn Fans über Fußball diskutieren, obwohl gar kein Spiel ist. Die Kloppo-DFB-Kader-Enthüllung war ja heute Vormittag 10 Uhr und es gibt, wie so oft, ganz viele Meinungen dazu. Sicherlich noch ein paar Tage lang, bis es dann wirklich wieder rangeht für die neue Nationalmannschaft. Jetzt Crystal Sorandi, besten neuen Hits.

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Neue Musik von Ray Garvey auf der Playlist, zusammen mit Imran. Den kennst du wahrscheinlich noch nicht, ist ein gefragter Songwriter und Produzent, also eigentlich eher im Background. Bis jetzt. Der gemeinsame Song heißt Rivers.

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Und jetzt Miley Cyrus.

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1: Ich bin Philipp Ringe und das sind die wichtigsten Meldungen aus Berlin und Brandenburg. Update und gute Nachrichten zu den U-Bahn-Sperrungen in der City West. Die BVG meldet, dass voraussichtlich im Laufe des Tages die U3 wieder komplett, also auch zwischen Gleis Dreieck und Spichernstraße, den Betrieb aufnimmt. Schuld am U-Bahn-Chaos ist ein Brand im U-Bahnhof Wittenbergplatz. Der betrifft auch die U1 und die U2. Die sind wahrscheinlich noch bis nächste Woche unterbrochen. Jetzt muss man sich beeilen, denn wer am Sonntag nicht wählen gehen kann oder will, hat immer noch die Möglichkeit, seine Stimme per Briefwahl abzugeben. Jan Seifert aus der 104.6 RTL Nachrichtenredaktion weiß mehr dazu.
2: Wer vorab wählen will, kann sich direkt beim Bezirkswahlamt seinen Wahlschein holen. Dann kann auch direkt angekreuzt und alles verschlossen wieder abgegeben werden. Die Unterlagen werden dann zur Briefwahl gepackt. Am Samstag geht das nicht mehr, außer wer glaubhaft versichern kann, dass der Wahlschein nicht angekommen oder verloren gegangen ist. Dann gibt es bis 12 Uhr einen Ersatz. Und wer am Sonntag plötzlich krank wird, kann bis 15 Uhr noch einen Wahlschein bekommen.
1: Alle Stimmen und Infos zur Wahl gibt's live vom Abgeordnetenhaus ab 6.20 Uhr mit Benjamin Herrmann in 104.6 RTL aktuell. Neue Details rund um die Zukunft des Galeria-Kaufhauses am Alex. Finanzsenator Evers und der Chef des Eigentümers Commerzreal haben eine Absichtserklärung unterzeichnet. Der Plan: rund 14.000 Quadratmeter bleibende Shoppingfläche. Auf den restlichen 43.000 soll dann die zentrale Landesbibliothek einziehen. Der bisherige ZLB-Standort in Mitte soll verkauft werden, der in Kreuzberg erhalten bleiben. Das Ganze ist aber noch kein endgültiger Vertrag. Alle Details muss die jeweilige Regierung dann nach der Wahl aushandeln. Und jetzt weitere Meldungen aus Deutschland und der Welt.
3: Ich bin Diana Kramer. 3 Tage vor der Landtagswahl in Mecklenburg-Vorpommern hat die SPD dort laut einer ZDF-Umfrage die AfD überholt. Die Partei von Ministerpräsidentin Manuela Schwesig kommt im Politbarometer extra auf 37%. Die AfD mit Herausforderer Live Erik Holm liegt mit 36% nun knapp dahinter. Für die CDU dürfte es noch desaströser ausgehen als in Sachsen-Anhalt. Sie kommt nur noch auf 6%. Die mitregierende Linke steht bei 9%. Die Grünen müssen mit 5% um den Einzug in den Schweriner Landtag bangen. Das BSW verfehlt diesen laut der Umfrage mit 4%. EU-Kommissionspräsidentin von der Leyen will Kinder stärker vor Gefahren sozialer Medien schützen. Sie fordert strengere Altersgrenzen und will die Online-Anbieter stärker in die Verantwortung nehmen.
4: Die Vorschläge sind eigentlich simpel. Zugang zu Social-Media-Plattformen erst ab 13 Jahren, aber nur mit einem von den Eltern angelegten Account. Ab 15 Jahre dann eigene Konten, aber mit beschränkten Funktionen. Künftig sollen die Plattformen zunächst nachweisen müssen, dass sie sicher gestaltet sind. Das bedeutet, die Plattformen dürfen nicht süchtig oder abhängig machen. Das große Problem könnte die Altersverifizierung sein, denn man müsste dann ja das Alter aller Nutzer kontrollieren. Aus Brüssel, Dieter Ebeling.
3: In Russland hat die Parlamentswahl begonnen. Mehr als 110 Millionen Menschen im flächenmäßig größten Land der Erde sind bis Sonntag aufgerufen, ihre Stimme abzugeben. Überraschungen werden nicht erwartet. Jede Parlamentswahl in den vergangenen gut 20 Jahren wurde von der Regierungspartei Geeintes Russland gewonnen, die Präsident Putin unterstützt.
5: Für die Menschen hier in Russland ist es die erste Parlamentswahl seit Beginn des Angriffskrieges gegen die Ukraine. Tatsächlich ist die Stimmung im 5. Kriegsjahr aber gedrückt, weil viele unzufrieden sind. Benzin etwa ist knapp, Lebensmittel und Dienstleistungen werden immer teurer. Präsident Putin rief hier in Moskau zur Geschlossenheit auf und er setzt darauf, dass es bei der Abstimmung trotz aller Probleme eine klare Bestätigung für seinen Kriegskurs gibt. Aus Moskau, Ulf Mauder.
3: Und zum Fußball. Die TSG Hoffenheim hat in der Europa League einen überraschenden Fehlstart hingelegt. Im Auswärtsspiel bei Außenseiter OFI Kreta verlor Hoffenheim mit 0:2.
1: 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Es ist so einiges los in der City. Erstmal rauf auf die A100 und die 113. Da gibt's nämlich einmal mehr Wartungsarbeiten und zwar diesmal in Richtung Wedding. Deshalb gibt's Sperrungen zwischen 21 und 5 Uhr zwischen Treptower Park bzw. Spät- und Gradestraße. Daneben gibt's weiterhin Vermessungsarbeiten auf der A103, der Steglitz-Zubringer, und zwar im Tunnel Feuerbachstraße. Zwischen 22 und 4 Uhr geht da in beide Richtungen gar nichts. Und in Tegel gibt's einen neuen Kraneinsatz auf der Bernauer Straße. Der läuft noch bis ca. 13 Uhr in Richtung Mescheder Weg auf Höhe Bernhard-Lichtenberg-Platz. Gibt's nur eine freie Spur. Und geblitzt wird in Mitte auf der Heidestraße und in Neukölln auf der Buschkrugallee. Berlin und Brandenburgs einzige Verkehrsvorhersage nur auf 104.6 RTL.
6: RTL-Wetter. In der Nacht viele Wolken und auch gelegentlich nass. Temperaturen sinken auf bis zu 9 Grad. Morgen am Freitag bleibt es dann wechselnd bis stark bewölkt mit einigen Schauern über den Tag. Bis zu 20 Grad, also immerhin recht mild.
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1: Ich bin Philipp Ringe und das sind die wichtigsten Meldungen aus Berlin und Brandenburg. Update und gute Nachrichten zu den U-Bahn-Sperrungen in der City West. Die BVG meldet, dass voraussichtlich im Laufe des Tages die U3 wieder komplett, also auch zwischen Gleis Dreieck und Spichernstraße, den Betrieb aufnimmt. Schuld am U-Bahn-Chaos ist ein Brand im U-Bahnhof Wittenbergplatz. Der betrifft auch die U1 und die U2. Die sind wahrscheinlich noch bis nächste Woche unterbrochen. Jetzt muss man sich beeilen, denn wer am Sonntag nicht wählen gehen kann oder will, hat immer noch die Möglichkeit, seine Stimme per Briefwahl abzugeben. Jan Seifert aus der 104.6 RTL Nachrichtenredaktion weiß mehr dazu.
2: Wer vorab wählen will, kann sich direkt beim Bezirkswahlamt seinen Wahlschein holen. Dann kann auch direkt angekreuzt und alles verschlossen wieder abgegeben werden. Die Unterlagen werden dann zur Briefwahl gepackt. Am Samstag geht das nicht mehr, außer wer glaubhaft versichern kann, dass der Wahlschein nicht angekommen oder verloren gegangen ist. Dann gibt es bis 12 Uhr einen Ersatz. Und wer am Sonntag plötzlich krank wird, kann bis 15 Uhr noch einen Wahlschein bekommen.
1: Alle Stimmen und Infos zur Wahl gibt's live vom Abgeordnetenhaus ab 6.20 Uhr mit Benjamin Herrmann in 104.6 RTL aktuell. Neue Details rund um die Zukunft des Galeria-Kaufhauses am Alex. Finanzsenator Evers und der Chef des Eigentümers Commerzreal haben eine Absichtserklärung unterzeichnet. Der Plan: rund 14.000 Quadratmeter bleibende Shoppingfläche. Auf den restlichen 43.000 soll dann die zentrale Landesbibliothek einziehen. Der bisherige ZLB-Standort in Mitte soll verkauft werden, der in Kreuzberg erhalten bleiben. Das Ganze ist aber noch kein endgültiger Vertrag. Alle Details muss die jeweilige Regierung dann nach der Wahl aushandeln. Und jetzt weitere Meldungen aus Deutschland und der Welt.
3: Ich bin Diana Kramer. 3 Tage vor der Landtagswahl in Mecklenburg-Vorpommern hat die SPD dort laut einer ZDF-Umfrage die AfD überholt. Die Partei von Ministerpräsidentin Manuela Schwesig kommt im Politbarometer extra auf 37%. Die AfD mit Herausforderer Leif-Erik Holm liegt mit 36% nun knapp dahinter. Für die CDU dürfte es noch desaströser ausgehen als in Sachsen-Anhalt. Sie kommt nur noch auf 6%. Die mitregierende Linke steht bei 9%. Die Grünen müssen mit 5% um den Einzug in den Schweriner Landtag bangen. Das BSW verfehlt diesen laut der Umfrage mit 4%. EU-Kommissionspräsidentin von der Leyen will Kinder stärker vor Gefahren sozialer Medien schützen. Sie fordert strengere Altersgrenzen und will die Online-Anbieter stärker in die Verantwortung nehmen.
4: Die Vorschläge sind eigentlich simpel. Zugang zu Social-Media-Plattformen erst ab 13 Jahren, aber nur mit einem von den Eltern angelegten Account. Ab 15 Jahre dann eigene Konten, aber mit beschränkten Funktionen. Künftig sollen die Plattformen zunächst nachweisen müssen, dass sie sicher gestaltet sind. Das bedeutet, die Plattformen dürfen nicht süchtig oder abhängig machen. Das große Problem könnte die Altersverifizierung sein, denn man müsste dann ja das Alter aller Nutzer kontrollieren. Aus Brüssel, Dieter Ebeling.
3: In Russland hat die Parlamentswahl begonnen. Mehr als 110 Millionen Menschen im flächenmäßig größten Land der Erde sind bis Sonntag aufgerufen, ihre Stimme abzugeben. Überraschungen werden nicht erwartet. Jede Parlamentswahl in den vergangenen gut 20 Jahren wurde von der Regierungspartei Geeintes Russland gewonnen, die Präsident Putin unterstützt.
5: Für die Menschen hier in Russland ist es die erste Parlamentswahl seit Beginn des Angriffskrieges gegen die Ukraine. Tatsächlich ist die Stimmung im 5. Kriegsjahr aber gedrückt, weil viele unzufrieden sind. Benzin etwa ist knapp, Lebensmittel und Dienstleistungen werden immer teurer. Präsident Putin rief hier in Moskau zur Geschlossenheit auf und er setzt darauf, dass es bei der Abstimmung trotz aller Probleme eine klare Bestätigung für seinen Kriegskurs gibt. Aus Moskau, Ulf Mauder.
3: Und zum Fußball. Die TSG Hoffenheim hat in der Europa League einen überraschenden Fehlstart hingelegt. Im Auswärtsspiel bei Außenseiter OFI Kreta verlor Hoffenheim mit 0:2.
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1: Ich bin Philipp Ringe und das sind die wichtigsten Meldungen aus Berlin und Brandenburg. Update und gute Nachrichten zu den U-Bahn-Sperrungen in der City West. Die BVG meldet, dass voraussichtlich im Laufe des Tages die U3 wieder komplett, also auch zwischen Gleis Dreieck und Spichernstraße, den Betrieb aufnimmt. Schuld am U-Bahn-Chaos ist ein Brand im U-Bahnhof Wittenbergplatz. Der betrifft auch die U1 und die U2. Die sind wahrscheinlich noch bis nächste Woche unterbrochen. Jetzt muss man sich beeilen, denn wer am Sonntag nicht wählen gehen kann oder will, hat immer noch die Möglichkeit,

0: seine Stimme per Briefwahl abzugeben. Jan Seifert aus der 104.6 RTL Nachrichtenredaktion weiß mehr dazu.
1: Wer vorab wählen will, kann sich direkt beim Bezirkswahlamt seinen Wahlschein holen. Dann kann auch direkt angekreuzt und alles verschlossen wieder abgegeben werden. Die Unterlagen werden dann zur Briefwahl gepackt. Am Samstag geht das nicht mehr, außer wer glaubhaft versichern kann, dass der Wahlschein nicht angekommen oder verloren gegangen ist. Dann gibt es bis 12 Uhr einen Ersatz. Und wer am Sonntag plötzlich krank wird, kann bis 15 Uhr noch einen Wahlschein bekommen.
0: Alle Stimmen und Infos zur Wahl gibt's live vom Abgeordnetenhaus ab 6.20 Uhr mit Benjamin Herrmann in 104.6 RTL aktuell. Neue Details rund um die Zukunft des Galeria-Kaufhauses am Alix. Finanzsenator Evers und der Chef des Eigentümers Commerzreal haben eine Absichtserklärung unterzeichnet. Der Plan: rund 14.000 Quadratmeter bleibende Shoppingfläche. Auf den restlichen 43.000 soll dann die zentrale Landesbibliothek einziehen. Der bisherige ZLB-Standort in Mitte soll verkauft werden, der in Kreuzberg erhalten bleiben. Das Ganze ist aber noch kein endgültiger Vertrag. Alle Details muss die jeweilige Regierung dann nach der Wahl aushandeln. Und jetzt weitere Meldungen aus Deutschland und der Welt.
2: Ich bin Diana Kramer. Bundeskanzler Friedrich Merz und US-Präsident Donald Trump haben in einem Telefonat über den Krieg in der Ukraine und die Lage im Nahen Osten gesprochen. Darüber hinaus ging es auch um die Anschläge vom 11. September, die sich in der vergangenen Woche zum 25. Mal gejährt haben. Laut Regierungssprecher Stefan Cornelius habe der Bundeskanzler die besondere Verbundenheit zwischen Deutschen und Amerikanern betont. Wenige Stunden zuvor hatte Merz in Berlin bei einem Wahlkampfauftritt vor der Landtagswahl am Sonntag für die Berliner CDU noch von einer fundamentalen Veränderung in den Beziehungen Deutschlands zu den USA gesprochen.
3: Diese Zeit dieser unbedingten transatlantischen Freundschaft ist wahrscheinlich für längere Zeit vorbei. Wir sehen auf der anderen Seite des Atlantiks eine Veränderung der politischen Haltung, eine Veränderung auch der Einschätzung des transatlantischen Bündnisses, die wir so möglicherweise nicht für möglich gehalten hätten.
2: Hierzulande gerät der Bundeskanzler weiter unter Druck. Vor der Landtagswahl in Mecklenburg-Vorpommern an diesem Sonntag ist die CDU laut dem neuen ZDF-Politbarometer auf 6% abgerutscht. Die SPD von Ministerpräsidentin Manuela Schwesig hingegen konnte weiter zulegen und hat laut der Umfrage die AfD nun überholt. Die Sozialdemokraten kommen auf 37%. Die AfD, die lange in Umfragen vorne lag, liegt nun bei 36%. Diesel ist in Deutschland so teuer wie nie zuvor. Zuletzt kostete ein Liter im bundesweiten Schnitt 2,45 Euro. Auch Benzin erreichte mit 2,31 Euro pro Liter ein neues Rekordhoch. Der Ruf nach Staatshilfen wird immer lauter.
4: Seit Beginn des Iran-Krieges Ende Februar sind die Spritpreise außergewöhnlich hoch. Diesel ist inzwischen über 70 Cent teurer als vor Kriegsbeginn. E10 knapp 54 Cent. Wegen der Preisrekorde wird in der Politik erneut über Entlastungen diskutiert. Im Gespräch sind etwa eine Senkung der Mehrwertsteuer oder des CO2-Aufschlags, ein Preisdeckel und Direktauszahlungen. Experten warnen allerdings vor pauschalen Preissenkungen und empfehlen gezielte Hilfen für besonders betroffene Gruppen. David Riemer, Berlin.
2: Und zum Fußball. Die TSG Hoffenheim hat in der Europa League einen überraschenden Fehlstart hingelegt. Im Auswärtsspiel bei Außenseiter OFI Kreta verlor Hoffenheim auf der griechischen Urlaubsinsel mit 0:2.
0: 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Es ist so einiges los in der City. Erstmal rauf auf die A100 und die 113. Da gibt's nämlich einmal mehr Wartungsarbeiten und zwar diesmal in Richtung Wedding. Deshalb gibt's Sperrungen zwischen 21 und 5 Uhr zwischen Treptower Park bzw. Spät- und Gradestraße. Daneben gibt's weiterhin Vermessungsarbeiten auf der A103, der Steglitz-Zubringer, und zwar im Tunnel Feuerbachstraße. Zwischen 22 und 4 Uhr geht da in beide Richtungen gar nichts. Und in Tegel gibt's einen neuen Kraneinsatz auf der Bernauer Straße. Der läuft noch bis ca. 13 Uhr in Richtung Mescheder Weg auf Höhe Bernhard-Lichtenberg-Platz. Gibt's nur eine freie Spur. Und geblitzt wird in Mitte auf der Heidestraße und in Neukölln auf der Buschkrugallee. 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
0: Einige Wolken sind in der Nacht unterwegs. Später kann es im Nordwesten auch noch mal ein bisschen Regen geben. Ansonsten aber trocken und das bei 13 bis 9 Grad. Am Tag gibt's dann mal mehr, mal weniger Wolken. Dazwischen ist auch mal Regen dabei und das bei 20 Grad maximal.
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7: Wir haben eine Mail bekommen. 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Aha. Im Song In My Head singt er bei 53 Sekunden Du bist kriminell. Dani aus Steglitz.
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1: Ich bin Philipp Ringe und das sind die wichtigsten Meldungen aus Berlin und Brandenburg. Update und gute Nachrichten zu den U-Bahn-Sperrungen in der City West. Die BVG meldet, dass voraussichtlich im Laufe des Tages die U3 wieder komplett, also auch zwischen Gleis Dreieck und Spichernstraße, den Betrieb aufnimmt. Schuld am U-Bahn-Chaos ist ein Brand im U-Bahnhof Wittenbergplatz. Der betrifft auch die U1 und die U2. Die sind wahrscheinlich noch bis nächste Woche unterbrochen. Jetzt muss man sich beeilen, denn wer am Sonntag nicht wählen gehen kann oder will, hat immer noch die Möglichkeit, seine Stimme per Briefwahl abzugeben. Jan Seifert aus der 104.6 RTL Nachrichtenredaktion weiß mehr dazu.
2: Wer vorab wählen will, kann sich direkt beim Bezirkswahlamt seinen Wahlschein holen. Dann kann auch direkt angekreuzt und alles verschlossen wieder abgegeben werden. Die Unterlagen werden dann zur Briefwahl gepackt. Am Samstag geht das nicht mehr, außer wer glaubhaft versichern kann, dass der Wahlschein nicht angekommen oder verloren gegangen ist. Dann gibt es bis 12 Uhr einen Ersatz. Und wer am Sonntag plötzlich krank wird, kann bis 15 Uhr noch einen Wahlschein bekommen.
1: Alle Stimmen und Infos zur Wahl gibt's live vom Abgeordnetenhaus ab 6.20 Uhr mit Benjamin Herrmann in 104.6 RTL aktuell. Neue Details rund um die Zukunft des Galeria-Kaufhauses am Alex. Finanzsenator Evers und der Chef des Eigentümers Commerzreal haben eine Absichtserklärung unterzeichnet. Der Plan: rund 14.000 Quadratmeter bleibende Shoppingfläche. Auf den restlichen 43.000 soll dann die zentrale Landesbibliothek einziehen. Der bisherige ZLB-Standort in Mitte soll verkauft werden, der in Kreuzberg erhalten bleiben. Das Ganze ist aber noch kein endgültiger Vertrag. Alle Details muss die jeweilige Regierung dann nach der Wahl aushandeln. Und jetzt weitere Meldungen aus Deutschland und der Welt.
3: Ich bin Diana Kramer. Bundeskanzler Friedrich Merz und US-Präsident Donald Trump haben in einem Telefonat über den Krieg in der Ukraine und die Lage im Nahen Osten gesprochen. Darüber hinaus ging es auch um die Anschläge vom 11. September, die sich in der vergangenen Woche zum 25. Mal gejährt haben. Laut Regierungssprecher Stefan Cornelius habe der Bundeskanzler die besondere Verbundenheit zwischen Deutschen und Amerikanern betont. Wenige Stunden zuvor hatte Merz in Berlin bei einem Wahlkampfauftritt vor der Landtagswahl am Sonntag für die Berliner CDU noch von einer fundamentalen Veränderung in den Beziehungen Deutschlands zu den USA gesprochen.
4: Diese Zeit dieser unbedingten transatlantischen Freundschaft ist wahrscheinlich für längere Zeit vorbei. Wir sehen auf der anderen Seite des Atlantiks eine Veränderung der politischen Haltung, eine Veränderung auch der Einschätzung des transatlantischen Bündnisses, die wir so möglicherweise nicht für möglich gehalten hätten.
3: Hierzulande gerät der Bundeskanzler weiter unter Druck. Vor der Landtagswahl in Mecklenburg-Vorpommern an diesem Sonntag ist die CDU laut dem neuen ZDF-Politbarometer auf 6% abgerutscht. Die SPD von Ministerpräsidentin Manuela Schwesig hingegen konnte weiter zulegen und hat laut der Umfrage die AfD nun überholt. Die Sozialdemokraten kommen auf 37%. Die AfD, die lange in Umfragen vorne lag, liegt nun bei 36%. Diesel ist in Deutschland so teuer wie nie zuvor. Zuletzt kostete ein Liter im bundesweiten Schnitt 2,45 Euro. Auch Benzin erreichte mit 2,31 Euro pro Liter ein neues Rekordhoch. Der Ruf nach Staatshilfen wird immer lauter.
5: Seit Beginn des Iran-Krieges Ende Februar sind die Spritpreise außergewöhnlich hoch. Diesel ist inzwischen über 70 Cent teurer als vor Kriegsbeginn. E10 knapp 54 Cent. Wegen der Preisrekorde wird in der Politik erneut über Entlastungen diskutiert. Im Gespräch sind etwa eine Senkung der Mehrwertsteuer oder des CO2-Aufschlags, ein Preisdeckel und Direktauszahlungen. Experten warnen allerdings vor pauschalen Preissenkungen und empfehlen gezielte Hilfen für besonders betroffene Gruppen. David Riemer, Berlin.
3: Und zum Fußball. Die TSG Hoffenheim hat in der Europa League einen überraschenden Fehlstart hingelegt. Im Auswärtsspiel bei Außenseiter OFI Kreta verlor Hoffenheim auf der griechischen Urlaubsinsel mit 0:2.
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1: Ich bin Philipp Ringe und das sind die wichtigsten Meldungen aus Berlin und Brandenburg. Update und gute Nachrichten zu den U-Bahn-Sperrungen in der City West. Die BVG meldet, dass voraussichtlich im Laufe des Tages die U3 wieder komplett, also auch zwischen Gleis Dreieck und Spichernstraße, den Betrieb aufnimmt. Schuld am U-Bahn-Chaos ist ein Brand im U-Bahnhof Wittenbergplatz. Der betrifft auch die U1 und die U2. Die sind wahrscheinlich noch bis nächste Woche unterbrochen. Jetzt muss man sich beeilen, denn wer am Sonntag nicht wählen gehen kann oder will, hat immer noch die Möglichkeit, seine Stimme per Briefwahl abzugeben. Jan Seifert aus der 104.6 RTL Nachrichtenredaktion weiß mehr dazu.
2: Wer vorab wählen will, kann sich direkt beim Bezirkswahlamt seinen Wahlschein holen. Dann kann auch direkt angekreuzt und alles verschlossen wieder abgegeben werden. Die Unterlagen werden dann zur Briefwahl gepackt. Am Samstag geht das nicht mehr, außer wer glaubhaft versichern kann, dass der Wahlschein nicht angekommen oder verloren gegangen ist. Dann gibt es bis 12 Uhr einen Ersatz. Und wer am Sonntag plötzlich krank wird, kann bis 15 Uhr noch einen Wahlschein bekommen.
1: Alle Stimmen und Infos zur Wahl gibt's live vom Abgeordnetenhaus ab 6.20 Uhr mit Benjamin Herrmann in 104.6 RTL aktuell. Neue Details rund um die Zukunft des Galeria-Kaufhauses am Alex. Finanzsenator Evers und der Chef des Eigentümers Commerzreal haben eine Absichtserklärung unterzeichnet. Der Plan: rund 14.000 Quadratmeter bleibende Shoppingfläche. Auf den restlichen 43.000

0: soll dann die zentrale Landesbibliothek einziehen. Der bisherige ZLB-Standort in Mitte soll verkauft werden, der in Kreuzberg erhalten bleiben. Das Ganze ist aber noch kein endgültiger Vertrag. Alle Details muss die jeweilige Regierung dann nach der Wahl aushandeln. Und jetzt weitere Meldungen aus Deutschland und der Welt.
1: Ich bin Diana Kramer. Historisch schlechte Umfragewerte für die CDU und der schlechteste jemals gemessene Zustimmungswert für einen amtierenden Bundeskanzler. Friedrich Merz bangt um seine politische Zukunft. Das bestätigt auch eine aktuelle YouGov-Umfrage. Darin rechnet fast die Hälfte der Befragten damit, dass der Kanzler noch in diesem Jahr abgelöst wird. Bei der anstehenden Landtagswahl in Mecklenburg-Vorpommern droht die CDU ihr historisch schlechtestes Wahlergebnis einzufahren. Sie liegt dort laut ZDF-Politbarometer nur noch bei 6%. Und bei der Abgeordnetenhauswahl in Berlin könnte die CDU Platz 1 an die Linke verlieren.
2: Je nach Ausgang der Wahlen könnte für Kanzler Merz nach nichtmals anderthalb Jahren im Amt Schluss sein. Spätestens seit dem Wahldebakel vor 2 Wochen in Sachsen-Anhalt steht Merz heftig unter Druck. Am Sonntag werden sich möglicherweise viele in der CDU fragen, stützen oder stürzen. Aus Berlin, David Riemer.
1: US-Präsident Donald Trump hat im festgefahrenen Iran-Krieg eine große Entscheidung angekündigt, ohne dabei zeitlich konkret zu werden. Diese Entscheidung stehe bevor, sagte Trump dem Portal Axios. Es gehe darum, ob es Vernichtung geben werde oder nicht. Wen er genau damit meinte, sagte Trump nicht. Axios bezog das in dem Bericht auf die iranische Führung. Trump hatte in der Vergangenheit in dem Konflikt immer wieder dem Iran mit Vernichtung gedroht. OpenAI meldet wieder Probleme mit seiner künstlichen Intelligenz. Nach Angaben des ChatGPT-Entwicklers hat sich die KI in Tests mehrfach unerwartet und besorgniserregend verhalten. Nicht zum ersten Mal.
3: Die KI macht sich öfter mal selbstständig und versucht clever zu schummeln. Das macht den Entwicklern große Sorge. Bei ChatGPT etwa hatte ein KI-Modell im Test selbst erstellte Dateien ins Netz hochgeladen und diese dann als Quellen verkauft. Die KI hatte auch Daten erfunden, wenn sie Informationen nicht finden konnte und versuchte das dann zu vertuschen. Manchmal gab die Software auch gleich Anweisungen an sich selbst. Die KI-Konzerne fordern mehr Transparenz und Kontrollen. Präsident Trump hält das für Panikmache, die China in die Hände spielt. Tina Eck, USA.
1: Und zum Fußball, herber Rückschlag für die TSG Hoffenheim. Der Start in die Europa League ging gründlich daneben. Beim Außenseiter OFI Kreta in Griechenland verlor Hoffenheim überraschend, aber verdient mit 0:2.
0: 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Es ist so einiges los in der City. Erstmal rauf auf die A100 und die 113. Da gibt's nämlich einmal mehr Wartungsarbeiten und zwar diesmal in Richtung Wedding. Deshalb gibt's Sperrungen zwischen 21 und 5 Uhr zwischen Treptower Park bzw. Spät- und Gradestraße. Daneben gibt's weiterhin Vermessungsarbeiten auf der A103, der Steglitz-Zubringer, und zwar im Tunnel Feuerbachstraße. Zwischen 22 und 4 Uhr geht da in beide Richtungen gar nichts. Und in Tegel gibt's einen neuen Kraneinsatz auf der Bernauer Straße. Der läuft noch bis ca. 13 Uhr in Richtung Mescheder Weg auf Höhe Bernhard-Lichtenberg-Platz. Gibt's nur eine freie Spur. Und geblitzt wird in Mitte auf der Heidestraße und in Neukölln auf der Buschkrugallee. Berlin und Brandenburgs einzige Verkehrsvorhersage nur auf 104.6 RTL.
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0: Einige Wolken sind in der Nacht unterwegs. Später kann es im Nordwesten auch noch mal ein bisschen Regen geben. Ansonsten aber trocken und das bei 13 bis 9 Grad. Am Tag gibt es dann mal mehr, mal weniger Wolken. Dazwischen ist auch mal Regen dabei und das bei 20 Grad maximal.
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